0: Wetter in Deutschland, nachts teils klar, teils wolkig oder neblig und vereinzelt auch Regen bei Tiefstwerten von 11 bis minus 2 Grad. Am Tag nach Osten hin länger Sonne, sonst viele Wolken und ab und zu Regen, dazu maximal 19 Grad. 2.03 Uhr.
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2: Vorsicht bitte auf der A3 Frankfurt Richtung Würzburg. In Höhe Frankfurt am Main Süd steht ein unbeleuchtetes Fahrzeug. Entwarnung auf der A6 Kaiserslautern-Mannheim. Kein Falschfahrer mehr zwischen Frankenthal und Mannheim-Sandhofen. Die A44 Kassel-Eisenach ist zwischen Ringgau und Sontra West in beiden Richtungen wegen Tunnelwartungsarbeiten bis Freitag täglich von 20 Uhr bis 4 Uhr morgens gesperrt. Die Umleitungen führen über die U94 und U19. A45 Gießen Richtung Dortmund. Die Auffahrt Siegen Süd ist wegen einer Baustelle bis 6 Uhr morgens gesperrt.
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3: Mit Ben Streubel, das PPPPP, das ist das perfekt fantastisch polierte Popnacht-Package. Auch diese Nacht habe ich es mitgeschleppt. Es ist sehr schwer gewesen. Ein Pickup-Truck des Nachbarn hat mir geholfen dabei, es hier vorzufahren. Aber ich würde es euch auch vorbeibringen, wenn ich noch Möglichkeiten sehe nach dieser Show. Aber jetzt dürft ihr es erstmal verdienen. Unter 07221 2011 spielen wir um das Popnacht-Package. Wer möchte sich denn eins nach Hause nehmen? 07221 2011.
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0: Spaghetti, das Orkanorgan von Sia. Never give up in der Popnacht.
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0: Wir drehen am Zeitrad. Den 13.10. ein bisschen zurück. Was ist denn da so alles los gewesen? Paulus aus Bad Breisig. Guten Morgen. Hallo, Paulus.
2: Ja, guten Morgen.
0: Ja, hast du das Telefon gerade irgendwie verschluckt oder bist du eingeschlafen drauf? Schön.
2: Nein.
0: Du überlegst gerade in deiner Wohnung irgendwas ein bisschen neu zu machen, neu zu gestalten. Was wäre das Erste, was du neu machen möchtest?
2: Mein Schlafzimmer etwas aufpäppeln.
0: Ah ja, was ist denn da runtergekommen alles im Schlafzimmer?
2: Das muss gestrichen werden und das Bett könnte neu gemacht werden.
0: Renoviert, das ist gut. Ein Bett renovieren, warum nicht, ne? Wenn es schon 250 Jahre da steht. Und wann hast du denn zum letzten Mal da gestrichen oder kannst du dich gar nicht mehr erinnern?
2: Das ist schon 20 Jahre her.
0: 20?
2: Ja.
0: Ja gut, natürlich, wenn man da jetzt mal diese ganzen Kubikliter, Meter ausrechnet, die man schon ausgeatmet hat und alles, was vielleicht passiert ist im Schlafzimmer in 20 Jahren, da hat die Farbe schon einiges mitgemacht wahrscheinlich. Ne? Dann kann man da mal drüber gehen. Heute vor 24 Jahren auf die Nacht genau, da ist Taff Cup plötzlich in Deutschland aufgetaucht. Ein Künstler, der den Namen geändert hat. Das war ein Pseudonym. Er hatte Stress mit Plattenfirma und Urheberrechten, hat sich dann Taff Cup genannt. Ein Megastar. Wer steckte denn damals vor 24 Jahren hinter diesem Künstlernamen? War das A. Freddie Mercury, B. Michael Jackson oder C. Prince?
2: Ich würde sagen Prinz.
0: Prinz, ja. The artist formerly known as Prince. Dann ist es 71 Jahre her, da waren wir alle noch nicht mal angedacht, noch nicht mal meine Eltern auf der Welt und einer auch nicht. Da wurde Kermit der Frosch erfunden von einem amerikanischen Puppenspieler, dann später Fernsehproduzenten, Filmproduzenten. Ja, wer war denn das? War das Michael, Umut, Peter Ettlingen, der in der Schule gehänselt wurde als Muppet? Oder war es B. Jim Henson? Oder C. Margarete Steiff. Wer hat das erfunden? Kermit der Frosch. Was glaubst
2: du? Das war der Henson.
0: Jim Henson. Jawohl. Und schon hast du dir ein Popnacht-Package verdient. Das wird dann geliefert, wenn das Schlafzimmer gemacht ist, weil sonst nimmt man sich immer was vor und setzt es nicht um. Ja. Für wann hast du denn die Malerarbeiten angesetzt?
2: Im Frühjahr soll das wohl sein.
0: Sagt man immer, ne? Wenn es ein bisschen kälter wird, sagt man, im Frühjahr mache ich das dann. Das ist wahrscheinlich, deswegen gehen dann 20 Jahre mal schnell rum. Ich wünsche dir auf jeden Fall viel Spaß, viel Energie. Ich

0: Glockenbach und Callum Scott Collide. Hier in der Popnacht ist das ein neuer Hit gewesen. Und da hat uns doch gerade Thomas einen sehr schönen Songvorschlag geschickt hier. Culture Beat und Rendezvous.
1: Jawohl, Benni, jawohl, da habe ich drauf gewartet. Lauter, Benni, lauter.

24K Golden. 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Schreit doch nicht rum. 2.25 Uhr ist es, Vorsicht auf der A3 Frankfurt Richtung Würzburg. Da steht ein Fahrzeug ohne Licht in Höhe Frankfurt am Main Süd. Bitte vorsichtig unterwegs.

0: Es ist 2.30 Uhr.
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2: Heute geht es vor allem zwischen Werra und Rhön mit Sonnenschein los. Von Westen schieben sich aber dichte Wolken mit gelegentlichem Regen herein, bei maximal 10 Grad in der Rhön und 16 Grad am Rhein. Zwischen des vielen Wolken lugt am Nachmittag aber auch mal die Sonne hervor. Morgen scheint nach Nebelauflösung oft die Sonne bei bis zu 20 Grad. Am Donnerstag und Freitag kann es in den Niederungen mit der Nebelauflösung länger dauern. Abgesehen davon herrscht aber sonniges Herbstwetter bei bis zu 19 Grad.
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3: Vorsicht bitte auf der A45 Aschaffenburg Richtung Gießen. Zwischen Kleinostheim und Karlstein steht ein defekter PKW. Die A44 Kassel-Eisenach ist zwischen Ringgau und Sontra-West in beiden Richtungen wegen Tunnelwartungsarbeiten bis Freitag täglich von 20 Uhr bis 4 Uhr morgens gesperrt. Die Umleitungen führen über die U94 und U19.
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0: Und die am meisten unterschätzte Höchsttemperatur heute in Neumark. In Thüringen werden es 14 Grad. Die Popnacht ist hier. Mein Name Ben Sträubel.

Triple Pippe, hier ist die Popnacht. Selbstsicheres Auftreten bei Null Ahnung. Das kennen wir ja, da gibt es ja sehr viele Berater, auch in unserem Land, die also wissen, wie es geht. Aber sie können es selbst nicht besser machen, aber sie können andere vielleicht ein bisschen viel Geld einführen, es dann am Ende noch schlechter zu tun. Und Simon Stäblein ist ein Comedian, selbsternannter Comedian, kann auch ein bisschen lustig sein. Und er selbst hat keine Kinder, deswegen ist er natürlich ein idealer Berater für Eltern. Was kann er für Tipps geben, damit Kinder, die einfach nicht müde werden wollen, so ein bisschen schlapper sind oder damit die Eltern auch mal Freizeit bekommen und auch mal sagen, oh, endlich schläft der Kleine. Also Simon Stäbleins Tipps, ich hoffe, es ist lustig, weil ist es nicht lustig, gibt's Geld zurück. In wenigen Minuten nach diesem Hit hier von Olivia Dean in der Popnacht.

0: Verdien und Dive. Es ist jetzt 2.41 Uhr. Nicht so laut. Vorsicht auf der A61 Koblenz Richtung Mönchengladbach. Da liegen Gegenstände auf der Fahrbahn zwischen dem Kreuz Koblenz und Pleit. Simon Stäblein, Comedian, erklärt uns jetzt, wie man Kinder müde bekommt.
1: Ich habe oft das Gefühl, dass auch Leute, die Kinder haben, eigentlich auch gar nicht so viel Zeit mit denen verbringen wollen. So, ne? Also meine Schwester ist nämlich auch so. Ne? Oh Mann, ich brauche mal wieder Zeit für mich. Wann werden die denn mal müde? Wann werden die müde? Und ich so, hä? Gib denen doch Schlaftabletten. Dann habe ich erfahren, dass man das nicht darf. So. Und ich glaube einfach, es gibt einen Riesenmarkt für legale Produkte, die Kinder müde machen. Zum Beispiel so schwere Schuhe. Ich meine, das merken die ja nicht mal. So, weißt du, also, wo du je nach Bedarf so ein bisschen Gewicht nachlegen kannst, so. Wo der Weg in die Kita schon anders knallt, so, weißt du, so. Mama, irgendwas ist heute anders. Oder auch so bei der Auswahl von Instrumenten direkt so ein Cello. Weißt du, so ein richtiges Buchencello. So, wenn du das zusammen mit den schweren Schuhen zum Musikunterricht ziehst. Digga, du schläfst beim ersten Strich ein, das war's. Oder vielleicht auch so eine Luftfilteranlage im Kinderzimmer, die den Sauerstoff ein bisschen drückt. So, also, nein, wir reden jetzt nicht von bleibenden Schäden, sondern eher von so einer temporären Verwirrtheit. So, ja? Wo du so mit deinem Cello und deinen schweren Schuhen in deinem Zimmer läufst und gar nicht mehr weißt, wo du eigentlich hin wolltest. So, sparst du nämlich auch noch den Musikunterricht. Ja, das war's von mir. Vielen Dank.

0: Hier ist die Popnacht und wir feiern jetzt mal einen Mitarbeiter der Minute. Das ist Thomas aus Lingen. Der nimmt nämlich nachts ab. Und das muss man ja auch mal sagen, man kann nachts im Liegen natürlich ordentlich zunehmen, wenn man sich da irgendwas reinpfeift. Aber Thomas nimmt seit, ich glaube, einem Jahr machst du diese Diät, oder Thomas? Wie lange schon?
1: Nee, seit 3 Monaten jetzt.
0: Seit 3 Monaten, okay. Und du hast das Ziel, wie viel Kilo abzunehmen?
1: 40.
0: 40 Kilo möchtest du abnehmen. Und jetzt kommt also innerhalb der letzten Wochen, wir haben vor einer Woche telefoniert, da war es schon mal ordentlich. Jetzt machen wir mal den aktuellen Stand.
1: Der aktuelle Stand ist 17 Kilo.
0: Wahnsinn, 17 Kilo. Du, also ich mache einen Knicks. Und das mit welcher Methode?
1: Junge, über Tag nur einmal mittags essen. Und ja, abends hat man dann Heißhunger.
0: Mhm.
1: Ich mache mir immer eine Tüte Chips auf, tu die auf mehrere Döschen verteilen.
0: Döschen?
1: Und dann esse ich ein Döschen, eine kleine Dose Chips.
0: Ah, okay. Also nur eine kleine. Du hast diese Chips-Tüte, die ist aber nicht komplett.
1: Nein, die geht auf 4 Tage, geht die mal.
0: Ah, okay. Und dann geht der Heißhunger weg davon. Also mit Chips, Chips Diät. Aber nur einmal essen am Tag mittags. Und was isst du dann mittags?
1: Ja, ganz normal, ne?
0: Was ist normal?
1: Ganz normales Essen.
0: Ja, da muss man doch schon achten. Ich meine, du kannst ja riesige Berge Nudeln essen mit vielen Kohlenhydraten oder irgendwelchen fetten Soßen oder
1: Nein, da achte ich auch schon ein bisschen drauf, dass da Gemüse und alles mit dabei ist.
0: Gut, also weniger Kohlenhydrate und dann einmal eine Mahlzeit am Tag. Ob das jetzt gesund ist, das weiß ich nicht, aber ich weiß, es ist zumindest bei dir funktioniert. Es ist deine selbst auf dich zugeschnittene Diät, kann man sagen, ne?
1: Junge, es sind jede Woche 3,5 Kilo
0: fast. Es ist jede Woche. Wenn das so funktioniert und du kommst da runter, das ist doch fantastisch. Du, ich mache einen Knicks und wir verfolgen das weiter. Ich bin in einer Woche wieder bei dir, ja?
1: Auf jeden Fall.
0: Ciao, ciao.

Tracy Abrams, Hit the Wall. Es ist 2.53 Uhr, noch eine Gefahrenstelle von der A27 Bremen in Richtung Walsrode. Da liegen Gegenstände auf der Autobahn zwischen Langenwedel und Pferdenord.

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1: Um 3 Uhr mit Klaus Reginek. Das Bundesverfassungsgericht in Karlsruhe verhandelt heute über die Erbschaftssteuer. Es geht um die Frage, warum Erben von Betriebsvermögen weniger Steuern zahlen als Erben von Privatvermögen. Der Kläger hält das für verfassungswidrig. Aus der Nachrichtenredaktion dazu Max Bauer.
2: Ein Mann, der ein Privatvermögen von seiner Tante geerbt hat, hat in Karlsruhe geklagt. Er meint, er müsse als Privaterbe deutlich mehr Erbschaftssteuer entrichten als ein Unternehmenserbe. Die Steuerbefreiungen für Unternehmenserben, sie würden gegen den Gleichheitsgrundsatz aus dem Grundgesetz verstoßen. In der Verhandlung in Karlsruhe wird es unter anderem um diese Fragen gehen. Gibt es tatsächlich die Gefahr, dass ohne Steuerbefreiungen Unternehmen in ihrer Existenz gefährdet werden können? Und welche Rolle spielt die Erbschaftssteuer, um die ungleiche Vermögensverteilung in Deutschland zu mildern? Das Verfassungsgericht verhandelt heute ab 10 Uhr. Ein Urteil wird erst im nächsten Jahr erwartet.
1: Erstmals seit 3 Jahren liegt die Teuerung in Deutschland wieder über der 3%-Marke. Das hat das Statistische Bundesamt mitgeteilt. Anhand vorläufiger Zahlen hat es für September eine Inflationsrate von 3,3% im Vergleich zum selben Monat des Vorjahres errechnet. Hauptgrund für den Anstieg sind die hohen Ölpreise. Sie verteuern vor allem Benzin und Diesel an den Tankstellen. CDU-Chef Merz hat angekündigt, mehr für ein bezahlbares Leben, für Gerechtigkeit und mehr für Sicherheit zu tun. Unter anderem soll die Stromsteuer auf das europäische Minimum gesenkt werden. Merz sagte nach der Klausur des CDU-Präsidiums, seine Partei wolle die Sorgen der Menschen wegen der Preissteigerungen ernster nehmen. Der FC Bayern München tritt am Abend auswärts beim norwegischen Meister Viking Stavanger an. Bayern-Trainer Vincent Kompany hat schon vorab eine Änderung in der Aufstellung bestätigt. Stammtorhüter Manuel Neuer ist nicht dabei. ARD-Sportreporter Michael Küster.
3: Ohne Manuel Neuer wollen die Münchner auch die zweite norwegische Mannschaft in dieser Champions-League-Saison überzeugend schlagen. Für den am Fuß verletzten Torhüter wird Jonas Urbig im Bayern-Tor stehen. Weil die Partie im Stadion von Stavanger auf Kunstrasen ausgetragen wird, sind die Münchner gestern schon einige Stunden früher als üblich angereist, um sich beim Abschlusstraining mit den ungewohnten Gegebenheiten anzufreunden. Der norwegische Meister ist nach über 30 Jahren wieder zurückgekehrt auf Europas größte Fußballbühne, musste beim 1:3 in Stuttgart zum Auftakt aber viel Lehrgeld zahlen. Im engen Stadion von Stavanger herrscht traditionell eine euphorische Stimmung. Es ist mit 16.000 Zuschauern ausverkauft.
1: Das Wetter in Deutschland: teils klar, teils wolkig oder neblig in der Nacht mit vereinzeltem Regen. Die Tiefstwerte plus 11 bis minus 2 Grad am Tag. Nach Osten hin länger Sonne, sonst viele Wolken und auch ab und zu Regen bei maximal 19 Grad. Die Zeit 3:03 Uhr.
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4: Vorsicht bitte auf der A45 Aschaffenburg Richtung Gießen. Zwischen Kleinostheim und Karlstein steht ein defekter PKW. Die A44 Kassel-Eisenach ist zwischen Ringgau und Sontra West in beiden Richtungen wegen Tunnelwartungsarbeiten bis Freitag täglich von 20 Uhr bis 4 Uhr morgens gesperrt. Die Umleitungen führen über die U94 und U19. A45 Gießen Richtung Dortmund. Die Auffahrt Siegen Süd ist wegen einer Baustelle bis 6 Uhr morgens gesperrt.
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5: Mit Ben Sträuble. Ich lasse mir nicht mehr viel Zeit, aber dann fliege ich mit dem Private Jet nachhaltig, natürlich mit Eierlikör befüllt, nach Meiningen, Thüringen über Deutschland und lande neben einer Backstube. Und dann werden wir spielen mit einem Bäckermeister, Eckhard. Erkenne ich den Song, den er auf einem Instrument seiner Wahl in seiner Backstube spielt, spiele ich euch die wertvollen Backwaren.
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0: Oh, und ich bin gelandet. Neben der Backstube von Eckhard Holland-Kunz. Guten Morgen, liebe Ecki, in der Popnacht.
2: Ja, guten Morgen, Benny Bär. Wenn ich wüsste, wo dein Private Chat steht, würde ich mal ein Gläschen unter den Tank halten und ein kleines Löchlein reinbohren.
0: Du meinst, weil ich ja mit Eierlikör fliege?
2: Ja, weil du mit Eierlikör fliegst.
0: Natürlich, ich kann auch mit Himbeersaft von der Oma fliegen. Du weißt, bei Robby Toppi und das Flievertüt.
2: Ja, welches Mobil fuhr mit Himbeersaft?
0: Das war das Robby Toppi, das Flievertüt.
2: Ja, genau.
0: Siehst du, natürlich.
2: Ja, aber ich bin am Wochenende auch nachhaltig mit dem Dampfzug.
0: Ja.
2: Nach Weimar gefahren.
0: Gibt's einen Dampfzug noch?
2: Ja, wir haben hier noch in Weimar, machst mich ganz irre, in Meiningen eine Dampflok.
0: Ja.
2: Die ist voll funktionsfähig.
0: Aber das ist doch nicht nachhaltig, oder?
2: Ah, doch. Das ist, okay. Ich glaube, das Motel ist, heißt sogar Greta Thunberg. Und wir sind mit dem Dampfzug, sind wir nach Meiningen. Meiningen.
0: Ja, ist ja, also nach.
2: Nach Weimar.
0: Weimar.
2: Ja, da war nämlich Zwiebelmarkt.
0: Mhm. Das ist ein großes Fest, habe ich schon mal gelesen von. Ja,
2: ja,
0: da gibt's auch
2: Zwiebel in allen Variationen, vom Zwiebelkuchen, Zwiebelbrot, alle möglichen Zwiebelgebäcke, Zwiebellikör, Zwiebelschnaps. Ja.
0: Wahnsinn.
2: Ja.
0: Und dann hast du da Musik gemacht, oder?
2: Nein, wir haben nur den Markt besucht und haben verschiedene Sachen probiert. Ich habe auch ein schönes Rezept mitgebracht für ein Zwiebelbaguette.
0: Das werde ich
2: mal kredenzen.
0: Genau, das gibt's dann hier zu gewinnen. Das ist gut.
2: Ja, und dann sind wir mit dem Dampfzug wieder heimgedampft.
0: Ja, das klingt auf jeden Fall nach einem rustikalen Wochenende. Ja,
2: es war ganz lustig.
0: So, dann haben wir auf jeden Fall eine kleine Inspiration von dir auch mitbekommen. Einen Song, den dir jemand gesagt hat, den wir heute hören.
2: Ja, ich überlege. Ich habe schon die ganze Zeit gesucht, ob es vielleicht einen Zwiebelsong gibt oder vielleicht spiele ich was von den Oliver Onions.
0: Flying through the air.
2: Nein, aber ich habe ein schönes Lied gefunden, was auch zum Zwiebelschälen passt. Das werde ich heute auf der Trumpet spielen.
0: Okay, also irgendwas mit Heulen oder was wird es wahrscheinlich sein, ne? Irgendwas.
2: So in die Richtung könnte es gehen.
0: Okay, also auf der Trumpet in zwei schönen Hits. Taylor Swift mit Pay.

0: Nations Hero und Taylor Swifts neuer Hit in der Popnacht.
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0: Eckhardt, unser Bäckermeister in Meiningen in Thüringen, der spielt auf der Trompete, der Trumpet, einen Song. Erkenne ich den Titel, erspiele ich euch die wertvollen Backwaren. Vielleicht ist es ein Spezial-Zwiebelbaguette. Ich weiß es nicht, was er heute raushaut. Wir lassen uns überraschen, aber zunächst mal rumpelt er ja noch ein wenig in der Backstube. Hast du denn deine Trompete inzwischen in der Hand?
2: Ja, ich habe sie gefunden.
0: Ja, gut.
2: Sie war verlegt. Also, mein lieber Benny Bär, ich habe heute den Vorschlag von der Silke.
0: Mhm.
2: Ein Kultsong. So, jetzt ja. Folgende Melodie.
0: Ich bin bereit und konzentriert.

0: kleinen Telefon-Joker haben wir noch hier. Hallo, hier ist die Popnacht. Wer da?
1: Moin, der Dieter aus Worms.
0: Peter.
2: Ach, Dieter, du hast ja wieder ein Telefon.
0: Und er ist ja gerade ein bisschen aus der Spur geraten, das habe ich gehört. Da war der Spurhalteassistent hat noch brrrr gemacht. Ne, Dieter, konzentrier dich.
1: Nein, er war so faul zum Blinken.
0: So, was hast du denn erkannt?
1: Das war Jürgen Fastje, featuring DJ Ecki mit Auf der Thüringischen Eisenbahn.
0: So, das ist wieder super unlustig. Ruf nie wieder an. Dieter, nie wieder. So, das Telefon wurde ihm gerade entzogen. Der Himmel ging auf. Der rechte Arm von Marlon Brando hat ihm das Telefon aus der Hand gerissen.
3: So, jetzt hat er wieder ein Marlon Brando.
0: Der hat keinen Telefon mehr.
3: Oh, weh.
0: Es war ein Song von Ultra Fox mit Dancing with Tears in My Eyes.
3: Ach, die Woche geht nicht gut los.
0: Was bekommt denn der Erste, der in die Backstube reinbrüllt? Popnacht?
3: Ja, ich will hoffen, ich hab's in der Stunde fertig. Dann gibt's ein lecker Zwiebelbaguette.
4: Bis morgen.

Dancing, Tears in My Eyes. Hat Ecky sehr gut gespielt, konnte man wunderbar erkennen. Jetzt Ashley Ray Wilson, eine amerikanische Sängerin, nennt sich einfach Ash. Würde ich auch machen. Stop the Wedding heißt der neue Hit jetzt in der Popnacht.

0: Neue von Ash, Stop the Wedding, es ist 3.30 Uhr.
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2: Heute geht es vor allem zwischen Werra und Rhön mit Sonnenschein los. Von Westen schieben sich aber dichte Wolken mit gelegentlichem Regen herein, bei maximal 10 Grad in der Rhön und 16 Grad am Rhein. Zwischen des vielen Wolken lugt am Nachmittag aber auch mal die Sonne hervor. Morgen scheint nach Nebelauflösung oft die Sonne bei bis zu 20 Grad. Am Donnerstag und Freitag kann es in den Niederungen mit der Nebelauflösung länger dauern. Abgesehen davon herrscht aber sonniges Herbstwetter bei bis zu 19 Grad.
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3: Vorsicht bitte auf der A66 Wiesbaden Richtung Frankfurt. Zwischen Frankfurt am Main Höchst und Eschborn liegt ein Tier. Die A44 Kassel-Eisenach ist zwischen Ringgau und Sontra West in beiden Richtungen wegen Tunnelwartungsarbeiten bis Freitag täglich von 20 Uhr bis 4 Uhr morgens gesperrt. Die Umleitungen führen über die U94 und U19. A45 Gießen Richtung Dortmund. Die Auffahrt Siegen Süd ist wegen einer Baustelle bis 6 Uhr morgens gesperrt.
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0: Und die am meisten unterschätzte Höchsttemperatur in Deutschland in Dierfeld, Rheinland-Pfalz, über 14 Grad. Hier ist die Popnacht. Mein Name Ben Streubel.

0: Justin und hold my hand. Rainer ist unterwegs mit gefährlicher Ware. Rainer aus Halle in Westfalen. Guten Morgen, Rainer.
1: Guten Morgen, Benni.
0: Wie viele Kuttermesser hast du geladen?
1: Also ungefähr 200 Stück.
0: Und ein Kuttermesser, kannst du die mal ein bisschen beschreiben? Ich muss nämlich auch mal eingeben. Ich habe keine Ahnung, wie ein Kuttermesser aussieht. Dann kannst du mir mal auch sagen, für was man das gebrauchen kann. Genau.
1: Ja, die sehen aus wie so ein gebogener Säbel irgendwie.
0: Aha.
1: Aber stärker, und die werden gebraucht, um Fleisch zu zerkleinern und Wurst daraus zu machen.
0: Ah ja, jetzt sehe ich es. Okay. Mhm. Gut, also zu Hause hätte ich jetzt Angst, wenn ich so ein Ding da zu Hause hätte. Davon hast du 200 geladen. Warum in Halle, Westfalen? Was ist da das? Die Verbindung zum Meer?
1: Zum Meer gar nicht.
0: Ich dachte, weil du Richtung Flensburg fährst.
1: Ja, da haben wir einen Kunden, da fahre ich hin.
0: Achso, hat mit Kuttern, mit Fisch und sowas gar nichts zu tun?
1: Nein.
0: Ach so.
1: Es gibt Kutterboot und Kuttermesser.
0: Ah ja, siehst du, das muss man erstmal verstehen erstmal. Okay, also das heißt, damit zerkleinert man Fleisch, wie du gesagt hast.
1: Ja, genau.
0: Also ein Kuttermesser, siehst du, sehr gefährlich, du. Ich möchte niemanden kennen. Der sowas hat. Hast du das ordentlich gesichert, diese Kuttermesser?
1: Ja, die sind gut eingepackt und mit dem Netz gesichert.
0: Also ganz, ganz böse.
1: Weiß ja nie.
0: Ganz böse sieht das K24R Brühwurstmesser aus. Auch das Feinstbrätmesser macht auch einen Eindruck, dass man auch denjenigen nicht kennen möchte. Rohwurstmesser, oh, auch bitterböse.
1: Ja.
0: Also ihr schleift die und dann bringst du die dann wieder.
1: Genau, wir schleifen die. Flensburg. Genau, wir schleifen die, holen die da ab. Mhm. Wenn die stumpf sind, wir schleifen die, bringen sie da hoch.
0: Okay, dann würde ich mal sagen, dann kommt eine gute, sichere Fahrt.
1: Danke. Ja,
0: gib die Dinger nicht aus der Hand und ich spiele deinen Lieblingssong. Bis bald. Ciao, ciao, Rainer.
1: Vielen Dank. Man hört sich wieder. Ciao.

0: Something Happened on the Way to Heaven. Nicht nur für Fans der Serie Breaking Bad war es ein Schocker. Schauspieler RJ Mitty ist tot. Wir haben es schon in unseren Nachrichten gemeldet. Er ist weltweit berühmt geworden durch die Rolle als Walter White Jr. in Breaking Bad. Und erst vor einem Jahr hat er sich verlobt. ARD-USA-Korrespondent Reinhard Spiegelauer. Was ist denn bislang zur Todesursache bekannt?
1: Offiziell ist nur, dass er in seinem Zuhause in Brownsville in Texas gestorben ist. Das hat die zuständige Friedensrichterin gesagt. Zur Todesursache hat sie nichts gesagt. Dazu gibt es auch keine anderen offiziellen Berichte. Die Leiche soll obduziert werden. Das ist der offizielle Stand. Das Hollywood-Portal TMZ behauptet, RJ Mitty habe Suizid begangen. Aber wie gesagt, das ist im Moment einfach nur eine Behauptung.
0: Er hatte eine Zerebralparese. Das ist eine Bewegungsstörung, die durch Komplikationen bei der Geburt entstehen kann. Und er hat sich ja auch immer dafür eingesetzt, dass Menschen mit Beeinträchtigungen im Film und im Serienbusiness mehr gesehen werden.
1: Seine Familie hat ja schon kurz nach seiner Geburt eine Stiftung gegründet, die sich tatsächlich auch von Anfang an nicht nur für Menschen mit Zerebralparese eingesetzt hat, sondern für viele andere benachteiligte Gruppen. Da geht es um konkrete Unterstützung, aber auch um Sichtbarkeit. Und RJ Mitty hat ja in Breaking Bad genau auch jemanden mit Zerebralparese gespielt, mit Krücken und allem drum und dran. Und der riesige Erfolg der Serie hat der Arbeit der Stiftung natürlich geholfen, klar. RJ Mitty hat letztes Jahr einen großen Preis bekommen, den Dream Award, für sein Engagement für die Rechte von Menschen mit Behinderungen gegen Mobbing und für mehr Inklusion in Film und Medien. Also er war in dieser Arbeit sehr erfolgreich.
0: Der Schauspieler RJ Mitty ist tot, mit 34 Jahren gestorben. Informationen dazu haben wir gehört gerade von USA-Korrespondent Reinhard Spiegelhauer und mehr Infos natürlich auch auf tagesschau.de.

Dracula und Dracula, es ist 4.53 Uhr in der Gefahrenstelle von der A648 Frankfurt Richtung Eschborn. Zwischen Westkreuz Frankfurt und Eschborner Dreieck, da steht ein defekter LKW auf der Autobahn. Das ist der neue Hit von Giant Rooks in der Popnacht. Heißt Slow Dance for a Minute.

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1: Um 4 Uhr mit Klaus Regineck. Nach dem Rücktritt von Bundesarbeitsministerin und SPD-Co-Chefin Baas hält die Bundesregierung an der geplanten Rentenreform fest. Uneinigkeit gibt es aber beim Tempo der Umsetzung und bei Details. Baas hatte zuvor unter anderem unfaire Kritik aus der Union beklagt. CSU-Chef Söder forderte am Abend in der ARD in einer Reaktion dennoch eine schnelle Reform.
2: Ich verstehe das, dass man am so einem Tag auch mal alle Dinge anspricht, das ist auch wichtig. Aber das ist dann, glaube ich, auch notwendig, dass es dann am Ende des Tages wieder zusammengeführt wird. Denn auf das eine ist möglicherweise eine empfundene Kritik an der Person, die wäre nicht korrekt gewesen in so einer schwierigen Trauersituation. Und das andere ist tatsächlich, dass halt die Zeit einfach drängt in Deutschland.
1: SPD-Co-Chef Klingbeil nahm Baas in Schutz. Er sagte ebenfalls in der ARD, die ehemalige Arbeitsministerin habe die Rentenreform nicht verschleppt, trotz eines Todesfalls in ihrer Verwandtschaft.
3: Wir waren wie verabredet im Zeitplan auch für die Rentenreform. Also bei diesen Dingen hat sie ja nicht aufgehört, daran zu arbeiten. Es gab immer wieder die Kritik, es kam immer wieder was obendrauf. Und da kann ich dann persönlich total nachvollziehen, wenn dann jemand auch sagt, hier ist die Grenze für mich erreicht. Erst recht in einer solchen persönlichen Situation, in der sie sich befunden hat.
1: Weiter meinte Klingbeil, bei der Rentenreform gäbe es noch offene Fragen. So zum Beispiel die Zukunft der abschlagsfreien Rente nach 45 Beitragsjahren. Das Bundesverfassungsgericht in Karlsruhe verhandelt heute über die Erbschaftssteuer. Es geht um die Frage, warum Erben von Betriebsvermögen weniger Steuern zahlen als Erben von Privatvermögen. Der Kläger hält das für verfassungswidrig. Unternehmen argumentieren dagegen, ohne Steuerbefreiungen seien sie in ihrer Existenz gefährdet. Ein Urteil wird erst im kommenden Jahr erwartet. Papst Leo XIV. Muss zu einer Operation ins Krankenhaus. Der Vatikan hat deshalb alle Papstaudienzen bis in die kommende Woche abgesagt. Zum Hintergrund aus Rom, Ivo Maruschik.
4: Heute am späten Vormittag wird der Papst in der Gemelli-Klinik aufgenommen. Dort steht ein eigener Trakt für ihn und seine engen Mitarbeiter bereit. Entweder noch am Nachmittag oder am Mittwoch soll dann die Operation erfolgen. Der Papst hatte am Sonntag beim Angelusgebet auf dem Petersplatz erklärt, er werde sich einem Eingriff unterziehen. Die Ärzte hätten ihm zur Entfernung eines Knotens in der Lunge geraten. Dieser Knoten sei begrenzt und in einem frühen Stadium entdeckt worden. Im Vatikan ist von einem Zufallsbefund bei einer Routineuntersuchung die Rede. Man rechnet nach der Operation mit etwa einer Woche Krankenhausaufenthalt.
1: Das Wetter in Deutschland: nachts teils klar, teils wolkig oder neblig, vereinzelt gibt es auch Regen. Die Tiefstwerte plus 11 bis minus 2 Grad. Am Tag nach Osten hin länger Sonne, sonst viele Wolken und ab und zu Regen, dazu maximal 12 bis 19 Grad. Die Zeit 4.03 Uhr.
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5: Vorsicht bitte auf der A6 Mannheim Richtung Heilbronn. Zwischen Sinsheim-Steinsfurt und Bad Trappenau steht ein defekter LKW. Vorsicht bitte auf der A648 Frankfurt Richtung Eschborn. Zwischen Westkreuz Frankfurt und Eschborner Dreieck steht ein defekter LKW. A45, Gießen Richtung Dortmund. Die Auffahrt Siegen Süd ist wegen einer Baustelle bis 6 Uhr morgens gesperrt.
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6: Mit Ben Sträubel und einen letzten Preis, ein Paket hätte ich noch hier für euch. Das gebe ich euch in wenigen Minuten. Da geht es um zwei Songs, die heute Geburtstag feiern.
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Das ist ja wieder ein Text. Muss ich mal schmunzeln. Denn. Cool zu mir und cool zu dir. So, das hier ist eine Gefahrenstelle von der A6 Mannheim in Richtung Heilbronn. Da steht ein defekter LKW zwischen Sinsheim-Steinsfurt und Bad Rappenau. Hier ist die Popnacht am Dienstag. 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

0: Matt Brooks und Bitch in der Popnacht.
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0: Da sind sie schon. Come on over. Anja lebt in Dortmund. Guten Morgen und hat die Lösung als erste. Das hören.
2: Ja, guten Morgen, lieber Benny Bär. Die Lösung, das wäre Nummer 1. Everything I do it for you von Bryan Adams. Und Come on over, baby von Christina Aguilera.
0: Come on over, baby. Genau. War das, hast du vollkommen recht. Ich habe es rausgehört und dafür bekommst du ein schönes Popnacht-Package. Du bist kreativ heute Nacht wieder im künstlerischen Bereich.
2: Ja,
0: das ist ja toll. Was machst du denn heute?
2: Ich habe da diesmal, für eine kleine Party, die ich morgen habe, habe ich Orangen aufgeschnitten, erstmal gepresst, damit man da eine schöne Buffle draus machen kann.
0: Eine Bohle.
2: Ja. Eine Früchtebohle mit Eis und weiter.
0: Und
2: aus den halben Orangenhälften, die da überbleiben, die leer gepresst sind, mache ich kleine Männchen oder so Köpfchen, die male ich mit Lackstiften an Gesichter drauf, als Deko dann rundherum auf den Tisch.
0: Ja.
2: Das macht sich schick.
0: Also ist ja ein Hauch von Halloween mit Orangen.
2: Ja, fast schon, das kann man bald so sagen. Kleine Geister habe ich gemacht.
0: Aber es ist ja Orangengeister. Lustig.
2: Der Geist aus der Orange.
0: Man kann natürlich auch die Orangen am Körper tragen, dann kannst du auch ein Orangenkleid machen daraus. Wie viele Schalen hast du
2: denn? Ja, oder einen kleinen BH.
0: Wie viele Schalen?
2: Ein BH hat. Schalen, ich habe da sind bestimmt 15, 20.
0: Das ist eine große Topf. Siehst du mal.
2: Kommen 10 Leute morgen.
0: Bleibe kreativ, liebe Anja, und ich schicke dir ein schönes

Was macht denn ein defekter LKW auf der A39? Er steht da rum. A39 Salzgitter in Richtung Braunschweig, zwischen Dreieck Braunschweig Südwest und Kreuz Braunschweig Süd. Hier ist die Popnacht.

0: Writings on the Wall und Role Model, hier ist die Popnacht, das ist 4.31 Uhr.
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5: Heute geht es vor allem zwischen Werra und Rhön mit Sonnenschein los. Von Westen schieben sich aber dichte Wolken mit gelegentlichem Regen herein, bei maximal 10 Grad in der Rhön und 16 Grad am Rhein. Zwischen des vielen Wolken lugt am Nachmittag aber auch mal die Sonne hervor. Morgen scheint nach Nebelauflösung oft die Sonne bei bis zu 20 Grad. Am Donnerstag und Freitag kann es in den Niederungen mit der Nebelauflösung länger dauern. Abgesehen davon herrscht aber sonniges Herbstwetter bei bis zu 19 Grad.
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6: Vorsicht bitte auf der A5 Karlsruhe Richtung Frankfurt. Zwischen Bensheim und Zwingenberg liegt ein Tier auf der Fahrbahn. Vorsicht bitte auf der A648 Frankfurt Richtung Eschborn. Zwischen Westkreuz Frankfurt und Eschborner Dreieck steht ein defekter LKW. A45 Gießen Richtung Dortmund. Die Auffahrt Siegen Süd ist wegen einer Baustelle bis 6 Uhr morgens gesperrt.
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0: Und die am meisten unterschätzte Höchsttemperatur in Arnis in Schleswig-Holstein 13 Grad. Die Popnacht ist hier. Ich bin Ben Sträuble.

0: aus 7 Hour Shake. Escapism in der Popnacht haben wir ein schönes Happy Birthday. Mein Happy Birthday. Liebe Birthday, liebe Anna Verena in Ulm. Anna Verena in Ulm feiert heute Geburtstag. Wie alt sie wird oder wie jung, das weiß ich nicht. Also sie hat dann WhatsApp geschrieben, dass sie jetzt gerade dabei ist, die Zähne zu putzen im Badezimmer. Kann sie gleich machen im Rhythmus zu ihrem Lieblingssong. Das wird eventuell Didi auf Rügen genauso tun. Guten Morgen, Didi.
1: Ja, moin, Ben.
0: Und ein kleines Energiefeld von Rügen mal nach Ulm, ne? Zu Anna Verena.
1: Ja, mach mal gerne.
0: Logisch. Und du hast geschrieben, dass du deine Frau Antje heute vermisst hast. Also du hast quasi im Bett neben dir niemanden mehr vorgefunden, plötzlich, ne?
1: Ja, die war weg. Und dann? Ich habe mir aber schon mal gedacht, wo sie bleibt.
0: Und wo war sie?
1: Sie war mit dem Kopf auf unserem Rottweiler eingeschlafen.
0: Ach, wieder im Sofa. Gut. Und das liegt daran, dass du geschrieben hast, weil du hast die Haut manchmal ab, weil du schnarchst, ne? Kann passieren. Ist ja auf den Hund gekommen, sozusagen. Ne? Aber noch nicht in der Hundehütte gelandet. Das will ich nicht hoffen. Dann würde ich sagen, dann bist du Gentleman und dann gehst du mal vorher zum Hund und schläfst auf dem. Ne? Wie schwer ist der Hund eigentlich? Wie schwer ist dein Hund, Moritz?
1: 55 Kilo.
0: 55 ist ja schon mal was Ordentliches. Ja, da kann man ja mit arbeiten. Da kann man ruhig mal, das merkt der Hund gar nicht, wenn er drauf einschläft wahrscheinlich.
1: Nein, aber wenn das ist also...
0: Wenn er sich auf dich legt, dann kannst du eventuell Atemprobleme haben. Hörst du aber auf zu schnarchen. Wäre auch eine Idee.
1: Das ist eine Schnarchhilfe. Das ist eine gute Idee. Sie das müssen wir mal probieren.
0: Wir werden mal mit ihm reden. Also dann eine gute Zeit und für Anna Verena spielen wir jetzt diesen schönen Song hier von Fun. Bis bald.

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1: 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So wie es hier in der Popnacht noch eine Gefahrenstelle um 4.47 Uhr piept's mal für die A57 Köln in Richtung Krefeld. Da liegt ein Tier in Höhe Köln-Korweiler. Und das ist ein schönes Song. Oh, who wants to live forever? Ein Tränchen kullert über die zarten Backen in der Popnacht. Yeah.

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0: Um 10 vor 5, naja, also Show must go on, könnte man da auch sagen, aber nicht mehr so lange, ne? 9 Minuten noch bin ich hier und vielleicht habt ihr was für die letzte Amtshandlung. Ich freue mich über Reaktionen, wenn noch Leben im Raum ist. 07221 2011.

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Es ist ja schon 4 vor 5. Ich habe zusammengepackt, Schuhe angezogen, Notaustaste abgeklemmt. Kurt aus Böhl-Iggelheim, der trägt Zeitungen aus und hat eine Kollegin, Diana, ist ebenfalls aus Böhl-Iggelheim, die ist gerade in Waldsee und Ottersdorf und trägt dort aus. Und die möchte er mal überraschen mit ihrem Lieblingshit. Den finden beide ganz toll. Von Men Without Hats. Das war die Popnacht und KI. Was machst du? Oh. Ich komme mit. Mein Name ist Ben Streubel. Ein schönes Leben.

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1: Um 5 Uhr mit Klaus Reginek. Nach dem Rücktritt von SPD-Co-Chefin und Bundesarbeitsministerin Baas hat Kanzleramtsminister Frei von der CDU deren Vorwürfe zurückgewiesen. Frei sagte in der ARD, er bedauere und respektiere ihre Entscheidung. Ihre Begründung für den Rücktritt könne er aber nicht nachvollziehen.
2: Natürlich ist die Sprache in der politischen Auseinandersetzung manchmal sehr hart. Aber wenn ich mir die letzten 4, 5 Wochen anschaue, dann kann ich nicht sehen, dass man auf die persönliche Situation von Frau Baas nicht auch Rücksicht genommen hätte. Das gilt insbesondere dahingehend, als dass ich keine persönlichen Angriffe auf sie sehen kann.
1: Baas hatte ihren Rücktritt mit genau diesen Angriffen aus der Union begründet. Nach dem Tod ihrer Stieftochter seien die persönlichen Attacken in einer für sie schwierigen Zeit sogar noch verstärkt worden, so Baas. Der Internationale Währungsfonds sieht die Wirtschaftsaussichten für Deutschland und die Welt wieder positiver. Er rechnet damit, dass der Gesamtwert aller Waren und Dienstleistungen in Deutschland im laufenden Jahr um 1,3% steigt. Das ist eine Verbesserung um 0,6 Prozentpunkte im Vergleich zur letzten Vorhersage vom Juli. Die Erwartung für die globale Wirtschaftsleistung hob der IWF um 0,1 Prozentpunkt auf 3,1% an. Gleichzeitig warnten die Wirtschaftsexperten aber, ein andauernder Krieg im Iran könne das Wachstum weltweit wieder abschwächen. Der FC Bayern München tritt am Abend auswärts beim norwegischen Meister Viking Stavanger an. Bayern-Trainer Vincent Kompany hat schon vorab eine Änderung in der Aufstellung bestätigt. Stammtorhüter Manuel Neuer ist nicht mehr dabei. ARD-Sportreporter Michael Küster.
3: Ohne Manuel Neuer wollen die Münchner auch die zweite norwegische Mannschaft in dieser Champions-League-Saison überzeugend schlagen. Für den am Fuß verletzten Torhüter wird Jonas Urbig im Bayern-Tor stehen. Weil die Partie im Stadion von Stavanger auf Kunstrasen ausgetragen wird, sind die Münchner gestern schon einige Stunden früher als üblich angereist, um sich beim Abschlusstraining mit den ungewohnten Gegebenheiten anzufreunden. Im engen Stadion von Stavanger herrscht traditionell eine euphorische Stimmung. Es ist mit 16.000 Zuschauern ausverkauft.
1: Der vor allem durch die preisgekrönte Fernsehserie Breaking Bad bekannte US-Schauspieler R.J. Mitty ist tot. Er starb im Alter von 34 Jahren, wie die US-Justizbehörden mitteilten. Zur Todesursache wurde bisher nichts bekannt. Mitty spielte in Breaking Bad die Rolle des Walter White Jr., Sohn des Chemielehrers und späteren Drogenbosses Walter White. Breaking Bad lief ab 2008 über 5 Staffeln und wird als bahnbrechende Fernsehserie gefeiert. Das waren die Nachrichten mit Klaus Reginek. Das Wetter in Deutschland, heute nach Osten hin länger Sonne, sonst viele Wolken und ab und zu Regen, dazu maximal 19 Grad. 5.03 Uhr.
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5: Guten Morgen, es ist Dienstag, der 13. Oktober.
6: Wir bleiben bis 10 und ihr auch, gell?
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0: Guten Morgen, hier ist HR3. Schön, dass ihr dabei seid in diesem Dienstag.
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2: Viele reden ja wahnsinnig gerne mit ihren KI-Apps. Und jetzt ist ChatGPT auf die Idee gekommen, am besten ganz dolle menschlich zu klingen. Die Stimme sagt dann sowas wie:
3: Klar, ja.
2: Und man fragt sich, wer bitteschön das Vorbild für diese Stimme war. Ganz sicher niemand, mit dem man sprechen möchte. Denn noch während du eine Frage stellst, ist es wahnsinnig schwer, sich zu konzentrieren, weil beim Sprechen ständig diese nervigen Unterbrechungen kommen.
3: Ja.
2: Wenn die KI uns wirklich im Alltag hilft, dann ist das ja ganz toll. Aber manches Menschliche und muss sie wirklich nicht imitieren.
3: Klar, ich weiß, was du meinst, und da hast du auch einen guten Punkt. Und wenn du möchtest, dann spreche ich auch gerne ganz natürlich und total normal mit dir.

0: Guten Morgen, es ist Dienstag, der 13. Oktober und hier, ich mache das selten, aber nochmal der Verweis, das war sehr, sehr lecker.
1: Oh!
0: Das war überraschend und das hat sich gelohnt.
1: Einen Tag später noch Lob für meinen Schlons der
0: Absolut.
1: Woche.
0: Absolut, wir haben uns gewagt, beide ja zum ersten Mal an das Obst des Jahres 26, es ist die Quitte.
1: Ich sag's euch gleich, sauer wie sonst was, weil der Schlons ja zuckerfrei ist. Mit Ahornsirup ging's und in Kombi mit Porridge und griechischem Joghurt war's ganz geil.
0: Das aber, ich liebe also diese Art von Säure ist absolut top.
1: Rezept gibt's auf Instagram.
0: Mach das nochmal.

0: Willkommen im frühen und sehr frischen Dienstag. Es ist 5:45. Wir sind in der zweiten Herbstferienwoche unterwegs. Und da wird es eine besondere Marke geben. In Nordhessen im schönen Upland.
1: Wir warten minütlich auf die Konfetti-Kanone. Die 1 millionste Besucherin oder der 1 millionste Besucher wird diese Woche über den Skywalk in Villingen laufen. Diese riesige Hängebrücke mit Blick auf Schanze und alles.
0: Als wir das zum ersten Mal gehört haben, als es in die Planung ging, haben wir noch gedacht, irgendwie, das klingt ja, interessant. Aber wie geil es geworden ist, wirklich fantastisch. Also, wenn ihr noch nicht da war, es lohnt sich. Und wenn ihr quasi der Millionste werden würdet, ihr seid unter Beobachtung. Silvia Ritter, unsere HR3-Reporterin für Waldeck-Frankenberg. Du sagst sofort Bescheid, wenn wir die Marke da knacken, oder?
2: Aber sofort. Ich überlege gerade, mein Zelt da oben aufzuschlagen, damit ich diesen Moment wirklich auch leibhaftig miterleben kann.
0: Ja, nehmen einen Thermoschlafsack. Ist frisch heute, aber das kriegen wir hin. 5:45, hier ist HR3. Mascha.

0: Ihr seid auch auf dem Right Track, Babies. Es ist Dienstag, der 13. Oktober, 6 Uhr.
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2: Mit Markus Schuh, schönen guten Morgen. Nach dem Rücktritt von SPD-Co-Chefin Baas lässt Parteichef Klingbeil es weiter offen, ob er nochmal für den Parteivorsitz kandidiert. Klingbeil hat gestern Abend in der ARD gesagt:
3: Ich habe deutlich gemacht, dass ich als Vizekanzler und Finanzminister weiter Verantwortung tragen werde. Und wer jetzt für die SPD antritt beim Bundesparteitag, das werden wir jetzt gemeinsam in der Führung entscheiden. Und deswegen ist für mich erstmal heute klar, ich klebe nicht an meinem Amt. Ich glaube, ich kann dieser Partei helfen in einer schwierigen Phase. Ich kann diesem Land auch helfen in einer schwierigen Phase. Aber darüber werden wir jetzt gemeinsam entscheiden.
2: Baas war gestern als SPD-Co-Chefin und Arbeitsministerin zurückgetreten. Auch wenn es in den letzten Tagen mal geregnet hat, es ist immer noch viel zu trocken bei uns in Hessen. Der Deutsche Wetterdienst sagt, der Regen hilft der Natur zwar, aber schon seit März ist es deutlich zu trocken, vor allem in Südhessen. Die Folgen habe man im Sommer sehen können, auf den Feldern und in den Wäldern. In Offenbach haben zuletzt gleich mehrmals parkende Autos gebrannt. Auch in der Nacht hat wieder ein Auto in Flammen gestanden, diesmal in der Lindenstraße. HR3-Reporter Andreas Gerlach.
4: Dort haben Zeugen einen brennenden Opel Corsa gemeldet. Der Brand ist von der Feuerwehr relativ schnell gelöscht worden. Der Schaden nur im unteren vierstelligen Bereich. Die Kripo ermittelt nun auch im Zusammenhang mit den beiden anderen Bränden.
2: Zur Fußball-Champions League, da muss der FC Bayern München heute Abend ran. 21 Uhr geht's los beim norwegischen Club Viking Stavanger. Ungewohnt für die Bayern, es wird auf Kunstrasen gespielt. HR3-Sportreporter Michael Küster.
5: Weil die Partie im Stadion von Stavanger auf Kunstrasen ausgetragen wird, sind die Münchner gestern schon einige Stunden früher als üblich angereist, um sich beim Abschlusstraining mit den ungewohnten Gegebenheiten anzufreunden. Der norwegische Meister ist nach über 30 Jahren wieder zurückgekehrt auf Europas größte Fußballbühne, musste beim 1:3 in Stuttgart zum Auftakt aber viel Lehrgeld zahlen.
2: Und das passiert heute noch. Der frühere Ministerpräsident von Rheinland-Pfalz, Schweizer, soll zum neuen Arbeits- und Sozialminister ernannt werden. Das Bundesverfassungsgericht verhandelt über Steuervorteile, wenn Betriebsvermögen vererbt wird. Und hier bei uns im Hessischen Rundfunk startet das Deutsche Jazzfestival. Das nächste HR3 News Update gibt's in einer halben Stunde.
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0: Ja, guten Morgen. Wir haben im Werraland, in der Bayerischen Rhön und im Spessart Bodenfrost stellenweise, aber auch klaren Himmel. Irgendwas ist ja immer. Auf der anderen Seite sind die Wolken dichter und die breiten sich aus und bringen nachher so vereinzelten Regen mit. Wird nicht richtig schütten, aber immer mal wieder am Vormittag, Nachmittag und den Abend rein ein bisschen tröpfeln. Temperaturen 8 bis 13, vielleicht 14 Grad.
7: Auf den Straßen ist gar nichts los. Kommt gut an.
0: Das geht ja schnell.
7: Ja.
0: Schön, dass ihr mit uns in diesen Dienstag startet. In den Nachrichten Markus Schuh.
2: Guten Morgen.
7: Ich bin Tanja Rösner.
0: Und ich bin Tobi Kämmerer.
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0: Ja, guten Morgen, schön, dass ihr dabei seid. Es ist Dienstag, hier ist eure Morning Show.
1: Wir haben es ja heute hier in der Show von der Behördensprache.
0: Ja. Ne?
1: Also wenn du so Briefe schreiben kriegst von Ämtern und dir denkst, was wollt ihr von mir? Geht es bitte noch komplizierter?
0: Ja, macht auch vor Promis nicht halt. Ist ja Thema bei uns in der WhatsApp-Promi-Gruppe. Richard David Brecht ist online, Heidi Reicheneck und Olaf Schubert.
1: Oh, Olaf, blickst du durch, wenn Post vom Amt kommt?
2: Ich geb's nicht auf, Tanja. Briefe von Ämtern sind ja quasi wie Duolingo. Wenn du die lesen kannst, dann kannst du auch perfekt Finnisch.
3: Ja, hallo, ich bin's, Evelyn Badecki. Bei einem Beamtenbrief gucke ich immer nur, was unten steht. Und das ist immer mit freundlichen Grüßen. Ja, dann schreibe ich als Antwort freundlichen Gruß zurück. Dann muss ich das Leben ja nicht unnötig schwer machen.
2: Achtung, hier denkt Richard David Brecht. Behördensprache entstand 1912, als einem Beamten eine Schreibmaschine die Treppe herunterfiel. Der so entstandene Text gilt seitdem als wegweisend.
4: Ja, hallo, hier ist Heidi Reicheneck. Ihr könnt alle heilfroh sein, dass ich keine Beamtin bin. Sonst würdet ihr alle keine Briefe bekommen.

0: Es ist 17:45 und hier und da etwas frisch. Bodenfrost haben wir.
1: Musstest du wieder kratzen?
0: Nee, heute nicht. Heute glücklicherweise nicht. Ihr müsst aber wahrscheinlich ein bisschen schaben in der Rhön, an der Werra und so im bayerischen Spessart. Da ist der Himmel noch klar, sonst haben wir schon Wolkenbesuch und die Wolken breiten sich einmal über Hessen aus und bringen immer wieder so ein bisschen getröpfelt über den Tag verteilt.
1: Also wenn ihr heute Eisschaber schon in der Hand habt, könnt euch gerne mal melden per WhatsApp und alle anderen vorwarnen. Ich bin noch nicht bereit dafür. Auf den Straßen ist nichts los übrigens.
0: Hit haben wir Miles Smith. Nice to meet you.
1: Und J-Lo. Ain't it funny and nice to meet you. Das ist echte Abwechslung.
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0: Wir verneigen uns heute hier vom Felix. Ja. Felix ist Jurist aus Marburg und hat sich viel vorgenommen. Sehr guter Ideendienstag.
1: Ja.
0: Und die gute Idee vom Felix ist, Behördenschreiben so zu gestalten, dass man sie versteht.
1: Ja, der arbeitet auf der Stadt Marburg, hat sich die Schreiben mal vorgenommen und hat jetzt nach und nach angefangen, die wirklich ins verständliche Deutsch zu übersetzen, ohne dass sie an Wichtigkeit und Bedeutung verlieren.
0: Wie er das macht und ob das überhaupt geht, das erzählt er uns in einer Viertelstunde hier. Gibt wirklich auch wilde Formulierungen im Deutschen. Es gab eine Gesetzesvorlage. Pass auf, es ist das Rindfleischetikettierungsüberwachungsaufgabenübertragungsgesetz.
1: Ich glaube, das ist super für Scrabble oder Galgenmännchen, aber für Briefe jetzt zum Beispiel nicht.
0: 63 Buchstaben. Geil.
1: Respekt.
0: Weißt du, was raumübergreifendes Großgrün ist?
1: Nein.
0: Raumübergreifendes Großgrün ist ein Baum.
1: Nein.
0: Doch. Es gibt ein Buch, das heißt so, das sich oft damit beschäftigt.
1: Entschuldigung, könnten Sie bitte die Blätter des raumübergreifenden Großgrüns wegrächen? Sie sind über meinen Zaun gerieselt.
0: Das ist interessant, was der Felix vorhat, ob es gelingen kann. Wir sind sehr gespannt.

0: Es ist Dienstag, der 13. Oktober, 6:30.
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2: Mit Markus Schuh, schönen guten Morgen. SPD-Chef Klingbeil lässt seine Zukunft an der Parteispitze offen. In der ARD hat er gesagt, er klebe nicht an dem Amt. Nach dem Rücktritt von Bärbel Baas brauche es jetzt die beste Aufstellung für die SPD. Der ehemalige Ministerpräsident aus Rheinland-Pfalz, Schweizer, wird heute Nachmittag zum neuen Arbeitsminister ernannt. Bundespräsident Steinmeier übergibt die Ernennungsurkunde um 17 Uhr an den SPD-Politiker. Vorher wird die bisherige Ministerin Baas offiziell entlassen. Auf die deutschen Fußballerinnen wartet heute Abend ein Testspiel. Gegner im Bremer Weserstadion ist Asienmeister Japan. Anstoß 17.45 Uhr. Und jetzt mehr Aktuelles aus unseren Regionalstudios.
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3: Es ist der Albtraum für viele Hausbesitzer. Man kommt nach längerer Abwesenheit zurück und das Haus steht unter Wasser. So passiert laut Polizei einem Mann in Bad Wildungen. Doch dieser Albtraum geht für ihn noch weiter, denn bei ihm ist auch noch eingebrochen worden und es sind wohl die Täter gewesen, die das Haus im Schanzenweg geflutet haben. Das vermuten zumindest die Ermittler. Die Einbrecher haben demnach nicht nur Bargeld geklaut, sondern auch den Wasserhahn in der Küche aufgedreht, um dem Opfer offenbar mutwillig noch eins auszuwischen. Da auch noch eine Wasserleitung geplatzt ist, sind die Folgen immens. Rund 30.000 Euro Schaden. Die Polizei hofft jetzt auf Zeugenhinweise. Marcel Ruge, Bad Wildungen.
4: Der Start in diesen Dienstag ist teilweise richtig frisch. 1 Grad haben wir in Bebral, Eisenwald im Main-Kinzig-Kreis, 4 Grad. So generell im Osten, in der Rhön, Bayerischen Spessart und so an der Werra teilweise Bodenfrost. Ja. Die einen frieren, die anderen nicht so.
5: Ich habe die Kurzhosen noch an hier im Auto. Ja. Zarte 4 Grad hier in Hungen. Schön. Sommerlich.
4: Sommerliche 4 Grad in Hungen. Heute Mittag haben wir dichte Wolken, immer wieder ein bisschen Getröpfel. Hochsommerlich in Hungen dann bei so 13 Grad.
6: Auf den Straßen ist gar nichts los. Kommt gut an.
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0: 20 Minuten vor 7. Es ist der Gute-Ideen-Dienstag bei uns in Hessen. Und die gute Idee heute kommt aus Marburg.
1: Da arbeitet der Felix. Der ist Jurist, arbeitet bei der Stadt Marburg und er hat sich was vorgenommen. Er will die Schreiben, die wir so vom Amt bekommen, verständlicher machen.
2: Das ist doch besser, sowohl für die Bürgerin als auch für den Sachbearbeiter, wenn man sich versteht. Der Sachbearbeiter hat wenig Aufwand mit Nachfragen, hat einen Prozess, der gut funktioniert. Er kriegt gleich die Antworten, die er tatsächlich braucht, weil er die Fragen gestellt hat, die Person gegenüber auch versteht und dann die richtigen Antworten liefern kann. Und die Bürgerin fühlt sich sowohl ernst genommen, als auch weiß sie, was mit ihr passiert. Und sie kriegt die Sachen, die sie braucht und die ihr zustehen.
0: Eine geile Idee, Felix. Ja, wirklich. Und jetzt wollen wir gar nicht anfangen mit, warum gibt es das nicht schon längst? Es braucht einen Mutigen, der irgendwie
1: so
0: vorangeht.
1: Felix.
0: Und die Idee ist dann ja wirklich sehr, sehr gut. Weil in dem Moment, wo man so einen Behördenbrief aufmacht, hat man ja eine Frage.
3: Hä?
2: Sollte eigentlich so schnell wie möglich klar sein, worum es geht. Ist es jetzt was Positives, was Negatives? Muss ich mich wehren? Kann ich mich wehren? Kriege ich was? Und dann ist es ganz viel auslagern. Nicht? Also unsere Bescheide, klassischerweise werden und wurden Bescheide immer länger und größer. Und da versuche ich sowohl zu entschlacken und zu entscheiden, welche Informationen müssen wir tatsächlich teilen?
1: Ja.
2: Und welche Informationen müssen in den Bescheid? Und welche Informationen kann ich aufgelockert in einem Merkblatt dazulegen?
0: Wäre schon hilfreich, wenn einfach oben groß steht, das ist eine gute Nachricht.
1: Wir
0: oder
1: wollen
0: das
1: nichts
0: nicht.
1: Böse.
0: Achtung, hier wird's teuer.
1: Jetzt hat der Felix schon mehr als 50 Bescheide und Schreiben überarbeitet. Und die Idee finden ja nicht nur wir gut, sondern auch andere Städte und Kommunen, die wollen das jetzt auch übernehmen.
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0: Willkommen in diesem 13. Oktober. Es ist Dienstag und es ist Martin kalt.
1: Und es bleibt auch heute kalt. Aktuell haben wir wieder Bodenfrost Richtung Osten, so Spessart, Bayerische Rhön und so. Und es wird auch nicht mehr allzu warm. Maximal so 13 mit 14 Grad lasse ich gerne über mich reden, aber packt euch heute mal ein bisschen dicker ein, es wird auch ein bisschen nass.
2: Ich wollte gerade sagen, aber so richtig schütten wird es nicht, ne?
1: Nein, das reicht für ein paar Regenspritzer halt am Vormittag, am Nachmittag und am Abend.
3: Auf den Straßen machen sich dann offenbar doch die Herbstferien bemerkbar. Es ist weiterhin überhaupt nichts los.
1: Juhu!
0: Die Einzigen, die Schlange stehen, sind die Hits bei uns. Alex Warren mit Ordinary gleich.
3: Kygo und Whitney reihen sich ein.
0: Das lieb ich so. Schiebt das, oder?
3: Dab, daba, dab. Higher Love and Ordinary. Das ist echte Abwechslung.
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0: Ja, da müsste sich halt auch mal jemand kümmern. Hier ist HR3, um 7:07.
1: Und wenn sich niemand kümmert, dann machen es die Kinder halt selbst. So nämlich. Es geht um den Bolzplatz in der Heimatsiedlung in Frankfurt Süd. Den hätten die Kinder ja wirklich sehr, sehr gerne benutzt. Es gab aber 1000 Probleme, sagt der Louis.
2: Der Platz hier, der hatte so 1000 Steine. Und wenn ich hingefallen bin, da hat schon öfters geblutet.
0: Und ich sag mal so, wenn du da vor dich hintribbelst und bei jeder Grätsche und bei jedem Stolpern irgendwie die Knie aufschlägst, nee, das ist ja nichts.
1: Also, was haben die Kinder gemacht? Sie haben ihre Chance genutzt. Im letzten Jahr gab es da in der Siedlung einen, so einen Stadtteilrundgang, ne, wo halt Politiker dann auch dabei sind. Da haben die Kinder mal ihren Bolzplatz gezeigt und haben gesagt, so geht's nicht.
0: Außerdem haben sie einen Brief geschrieben an den Frankfurter Oberbürgermeister. Und jetzt, ein Jahr später, ist der Platz neu eröffnet. Neuer Boden, keine Steine mehr und richtig was los.
3: Ist es ja ein Zeichen, dass ihr Brief was bewirkt hat und dass es für sie zum tollen Ergebnis gekommen ist. Und es ist ja auch für die Gemeinschaft fantastisch und jetzt kann wieder hier schön gespielt werden.
1: Mama ist glücklich, Kinder glücklich, Knie bleiben ganz, Hammer ist doch.

0: 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Oktober, 7 Uhr.
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2: Mit Markus Schuh, schönen guten Morgen. Auch wenn es in den letzten Tagen in Hessen etwas geregnet hat, es bleibt zu trocken. Der Deutsche Wetterdienst geht davon aus, dass sich absehbar an der Situation auch nicht viel ändert. Aus dem News-Team Andreas Gerlach.
3: Schon seit März sei es deutlich zu trocken, vor allem in Südhessen. Dort ist es teilweise fast so trocken wie im Dürrejahr 2018. Der DWD sagt, die Region steht am Rande einer Dürre. Auch in Nordhessen sind die Folgen des fehlenden Regens sichtbar. Immerhin, es ist jetzt kühler, da verdunstet weniger Wasser, sondern sickert in den Boden.
2: SPD-Chef Klingbeil lässt seine Zukunft an der Parteispitze offen. In der ARD hat er gesagt, er klebe nicht an dem Amt. Nach dem Rücktritt von Co-Parteichefin und Arbeitsministerin Baas appelliert CSU-Chef Söder jetzt an die Koalition, sich zusammenzureißen. ARD-Hauptstadtkorrespondent Georg Schwarte.
4: Alle sollten sich jetzt zusammenreißen und Ergebnisse erzielen. Das sei die einzige echte Antwort, die diese Koalition auch auf die AfD geben könne. Nach dem überraschenden Rücktritt von Bärbel Baas als Arbeitsministerin und SPD-Co-Chefin waren gestern erneut Umgang und Zukunft der schwarz-roten Koalition in Berlin in Frage gestellt worden.
2: Gutes Signal für die deutsche Wirtschaft, die wird laut internationalem Währungsfonds stärker wachsen als gedacht. Der IWF erwartet für dieses Jahr ein Wachstum von 1,3%, das wäre fast doppelt so viel wie noch im Juli erwartet. Auch die Bundesregierung hatte ihre Erwartungen für die deutsche Wirtschaft angehoben. Auf die deutschen Fußballerinnen wartet eine anspruchsvolle Aufgabe. In Bremen gibt's heute Abend ein Testspiel gegen Asienmeister Japan. HR3-Sportreporter Christopher Klein.
5: Der Respekt vor den Gegnerinnen ist groß. Wück und seine Außenverteidigerin Franziska Kett gerieten bei der Pressekonferenz fast ins Schwärmen. Die schwierigste Aufgabe wird es sein, gegen die ballsicheren Japanerinnen überhaupt in die Zweikämpfe zu kommen. Personell wollte der Bundestrainer noch nicht viel verraten. Unklar ist etwa, ob erneut Bayerns Ena Mamutovic im deutschen Tor stehen wird. Mögliche Alternativen sind die Wolfsburgerin Stina Johannes und die Hoffenheimerin Laura Dick.
2: Und das passiert heute noch. Der frühere Ministerpräsident von Rheinland-Pfalz, Schweizer, soll zum neuen Arbeitsminister ernannt werden. Das Bundesverfassungsgericht verhandelt über Steuervorteile, wenn Betriebsvermögen vererbt wird. Und hier bei uns im Hessischen Rundfunk startet das Deutsche Jazzfestival. Das nächste HR3 News Update gibt's in einer halben Stunde.
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7: Bisschen frisch der Start und dann kriegen wir Wolken. In Osthessen im Moment noch Vorfreude auf einen hübschen Sonnenaufgang in einer halben Stunde. Da kommen die Wolken ein bisschen später an und die bringen Getröpfel mit. So richtig schütten wird es nicht heute, aber nass wird es zwischendurch immer mal wieder bei 8 bis 13 Grad maximal.
8: Wir haben nur die A3 Würzburg-Frankfurt. Zwischen Obertshausen und dem Offenbacher Kreuz hat es einen Unfall gegeben auf dem Standstreifen.
7: Auf geht's.
1: Irgendwo in Hessen klingelt jetzt ein Telefon. Vielleicht ist es deins. Denn du triffst jetzt die Hit-Entscheidung.
8: Gut, gestern natürlich pur Hitmix, direkt ein Raketenstart in die Woche, ne?
9: Hallo?
7: Auch hallo, guten Morgen.
8: Hallo.
7: Hier ist deine HR3 Morning Show. Wer bist du?
9: Ralf Kunzel, der guten Morgen.
7: Kurz nach sieben, wobei bist du fleißig gerade, Ralf?
9: Ich suche gerade Teile für Flugzeug von unserer Flotte raus. Ich bin im Wartungsbetrieb tätig und genau.
7: Und was suchst du da? Tragflächen oder Schrauben oder was?
9: Im Moment kleine Schräubchen für eine kleine Abdeckung.
7: Beim Flugzeug ist gut, wenn alle Schräubchen da sind, ne?
9: Genau.
7: Sehr. Ralf, ich habe das Gefühl, wir sind aber in guten Händen bei dir. So, und jetzt ziehen wir mal die Schrauben musikalisch an. Ralf, du entscheidest jetzt, mit welchem Hit ganz Hessen in diesen Tag startet.
9: Etwas von U2 wäre gut.
7: Okay, und da bist du emotionslos, was es ist, Hauptsache U2.
9: Genau.
7: Oder? Ja, okay. Wir spielen mal Sunday Bloody Sunday, bist du einverstanden?
9: Ja.
7: Okay.
9: Das hört sich gut an.
7: Ralf, dann toi toi toi, grüße alle Kollegen, schönen Arbeitstag noch.
9: Danke.

0: lassen.
1: Und dann spricht der Papa aber wirklich mal ein Machtwort.
2: So, jetzt ist Ruhe hier. Alle sind jetzt mal leise. Sofort.
1: Und dann schauen ihn die Kinder kurz an und registrieren, der Papa macht offenbar auch irgendein Geräusch und spielen glücklich weiter.
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0: 15 Minuten nach 7 am Dienstag. Schön, dass ihr mit uns aufsteht.
1: Einmal Vorsicht bitte auf der A671 in Richtung Wiesbaden. Zwischen dem Main-Spitzdreieck und Gustavsburg liegen Gegenstände auf der Fahrbahn und mehrere kaputte Autos auf der rechten Spur.
0: Der Start ist frisch, dann wird der Tag grau und leicht benieselt bei 10 Grad in Poppenhausen in Osthessen. Kölbe im Kreis Marburg-Biedenkopf kriegt so 13 Grad. An der Bergstraße in Bürstadt sind 14 Grad drin.
1: Das ist genau das Apfelkuchen-Zimt-Teelichtwetter.
0: Es ist was?
1: Na, in dem Moment, in dem es spürbar Herbst wird, ändert sich bei mir von einem auf den anderen Tag alles. Dann werden keine Waldfrucht-Teelichter.
0: Soll ich dich anders nennen jetzt auch? Keine Waldfrucht-Teelichter. Hast du eben Waldfrucht-Teelichter gesagt?
1: Ich habe so Teelichter, so Duftkerzen. Und im Sommer ist da halt so Erdbeere, Waldfrucht, Himbeere. Und jetzt ist es zack, bumm, Apfelzimt. Tee, Karottenkuchen, Kürbissuppe, das volle Programm. Von einem Tag auf den anderen. Geht dir das? Du guckst mich an, als würdest
0: Nein, das ist extra. Hallo. Ich wollte es gerade selber sagen. Ich dachte gerade nur, sag mal, geht es nur mir so, dass ich das Gefühl habe, meine Waldfruchtduftkerzen passen gar nicht mehr zur Jahreszeit. Und wie schön zu hören, nein, ich bin nicht allein. Es gibt Waldfruchtduftkerzen. Hör ich zum ersten Mal.
1: Machst du gar nicht so, gell?
0: Ich weiß nicht, ob ich sie mag oder nicht mag, aber ich habe jetzt, ich sag mal, ich habe keine olfaktorische Erfahrung mit Waldfruchtduftkerzen. Und dass ich diesen

0: Satz einmal sage, das hätte ich mir auch nie träumen lassen.
1: Dank mir später.
0: Raymond, macht ja auch mal ein Duftkerzchen an. Tonight spielen wir euch gleich.
1: Und die Beats kommen von Offenbach und Norma Jean. Overdrive und Tonight, das ist echte Abwechslung.
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9: Fanta 4 Forever, Baby.
10: Ja! Yeah.

0: eure Morningshow. Hier ist HR3 um kurz vor 7:30.
1: Ich habe die Nationalmannschaft überholt.
0: In was?
1: Im Autofahren.
0: Ich meine, welche Nationalmannschaft denn was?
1: Na, ich war gestern auf der A3 unterwegs, auf dem Heimweg, und da habe ich den Bus der deutschen Frauenfußballnationalmannschaft überholt. Auf dem Weg von Herzogenaurach nach Bremen, wo sie heute Abend Länderspiel haben.
0: Und auf der kompletten Strecke bist du nebenher gefahren, hast sie überholt?
1: Nein, die sind mir am Wiesbadener Kreuz,
0: so,
1: waren vor mir, und dann habe ich sie überholt.
0: Ja, Entschuldigung, wenn du komisch redest.
1: Was ist denn heute mit dir?
0: Doch nur, dich zu verstehen.
1: Wieso streiten wir denn jetzt in diesem Bus?
0: Heute Abend spielen die von Tanja überholten Frauen in Bremen.
1: Ja, sag ich doch.
0: Das seht ihr live im Ersten gegen Japan. Anstoß ist 17:45.
1: Haben wir es doch.
0: Überholst du sie auf dem Rückweg auch wieder?
1: Wer weiß. Nicht.

0: Es ist 7:30.
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2: Mit Markus Schuh, schönen guten Morgen. Viel zu trocken ist es bei uns in Hessen, sagt der Deutsche Wetterdienst. Schon seit März halte die Trockenheit an, vor allem in Südhessen. Die Region stehe am Rande einer Dürre. SPD-Chef Klingbeil lässt seine Zukunft an der Parteispitze offen. In der ARD hat er gesagt, er klebe nicht an dem Amt. Nach dem Rücktritt von Co-Parteichefin und Arbeitsministerin Baas soll heute der frühere Ministerpräsident von Rheinland-Pfalz, Schweizer, zum neuen Arbeitsminister ernannt werden. Die deutsche Wirtschaft wird laut Internationalem Währungsfonds dieses Jahr stärker wachsen als gedacht. Die Experten erwarten ein Wachstum von 1,3% und damit fast doppelt so viel wie noch im Juli erwartet. Und jetzt mehr Aktuelles aus unseren Regionalstudios.
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4: In Kassel startet heute der Prozess gegen zwei Golddiebe. Angeklagt sind ein 32- und ein 80-jähriger Mann. Beide haben keinen festen Wohnsitz. Die Anklage vor dem Amtsgericht: Die Männer sollen im August einen Juwelier in Kassel um einige Goldarmbänder erleichtert haben. Ihre Taktik? Einer der beiden habe einen Mitarbeiter des Schmuckgeschäfts in ein Gespräch verwickelt, um ihn abzulenken. Währenddessen soll der andere unbemerkt eine Warenauslage geöffnet und die Goldarmbänder schnell in einer Papiertüte versteckt haben. Dazu kommt, einer der Angeklagten hatte laut Staatsanwaltschaft eine selbstgebaute Waffe dabei. Deswegen geht es für die beiden Männer jetzt um gemeinschaftlichen bewaffneten Diebstahl. Nikolas Frühling aus Kassel.
5: Ihr seid auch schick im Strick. Es ist ein bisschen frisch geworden. Holt die Herbstklamotten raus. Warum denn nicht? Die nächsten Tage wird es wieder wärmer, dann könnt ihr es wieder hinter den Schrank packen. Heute allerdings etwas verhaltene Temperaturen, maximal 7 bis 13, 14 Grad. Viele Wolken und leichtes Geniesel.
6: Jetzt habe ich ein schlechtes Gefühl, weil ich nicht Strick trage.
5: Ja, zu Recht.
6: Danke dafür, damit hier gut ankommt. Jetzt das Neueste aus dem H3-Verkehrszentrum. Einmal Vorsicht auf der A671 Richtung Wiesbaden. Zwischen dem Main-Spitzdreieck und Gustavsburg liegen Gegenstände und da stehen mehrere kaputte Autos auf der rechten Spur. Und es stockt auf der A3, wird Würzburg-Frankfurt, 3 Kilometer zwischen Hanau und Obertshausen. Und jetzt schummelt sich noch die B49 rein Richtung Limburg. Die ist zwischen Leuen und Biskirchen gesperrt wegen einer Baustelle. Dadurch 3 Kilometer Stau zwischen Solms, Niederbiel und Leuen.
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0: Rock and Morning Show am Dienstag.
1: 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Eine neue Folge Tobis Urlaubstrip. Wo war der unterwegs?
0: Im Naturpark Knüll. Total underrated noch. Ja. Ist der jüngste Naturpark, den wir haben. Und er ist top in Schuss, Leute. Das ist jetzt wahrscheinlich für dich nicht so.
1: Was?
0: Das Geilste. Was man da besonders geil
1: wandern.
0: Kann, ist wandern. Laufen. Mhm. Kannst du dir quasi die Schuhschepp laufen, wirklich.
1: Du weißt es einfach, wie man Sachen verkauft.
0: Es ist wirklich so, so schön. Und wir haben aber auch wilde Sachen gemacht. Ich habe Luchse gefüttert. Hast du schon mal einen Luchs gesehen? Auge in Auge. Das ist geil.
1: Oh.
0: Das
1: sind die mit den Puschelohren.
0: Das sind die Puschelohren, genau. Dann habe ich weiß, in Nordhessen sagen viele eine Plage, aber wenn man sie in einem Wildpark hat, Waschbär total gut.
1: Und die hast du gefüttert?
0: Habe ich gefüttert, es war sehr, sehr, sehr, sehr gut.
1: Gut, und wo ist es?
0: Wo ist was?
1: Du bringst mir immer was mit?
0: Habe ich dir gar nichts mitgebracht. Diesmal.
1: Hast du mir nichts mitgebracht?
0: Du bringst
1: mir immer was mit.
0: Dann hab ich's vergessen, dir was mit. Die Erinnerungen.
1: Du hast vergessen, mir was mitzubringen.
0: Die Erinnerungen in meinem Herzen sind doch das, wovon wir beide zehren.
1: Du bist 3 Tage weg und schon denkst du nicht mehr an mich.
0: Ich könnte dir Waschbärfotos zeigen, wenn du Interesse hättest.
1: Du hast einfach vergessen. Also es ist nicht so, dass du nichts gefunden hast. Du hast es einfach vergessen. Das ist ja noch schlimmer.
0: Vielleicht lag es an der anderen Blonden, die an meiner Seite war.
1: Du hast einfach vergessen, mir was mitzubringen. Was denn für eine andere Blonde an deiner Seite?
0: Kate Manzig war mit dabei, weil ich mir doch den Arm gebrochen habe.
1: Ja.
0: So, und jetzt konnte ich da nicht alles machen. Es gab aber actionlastige Sachen. So Mountainbike fahren und mit einem Bagger fahren und so einem Riesen-Kippage gerne gemacht.
1: Ja.
0: Und die Kate war mein Stunt-Double.
1: Ja, weißt du, was ich gerne gemacht hätte?
0: Was denn?
1: Ein Geschenk bekommen.
0: Das ist ja gut. Vielleicht habe ich ja irgendwo noch.
1: 7:15, heute Abend, HR-Fernsehen, ohne Geschenk.
0: Geschenklos, aber gut.

0: Steht es ist 7:15 an diesem Dienstag.
1: Vieles nicht los auf den Straßen. Die A661 haben wir Richtung Oberursel. Da stockt es auf 2 Kilometern zwischen dem Offenbacher Kreuz und Offenbach-Taunus-Ring.
0: Morgen, Mittwoch, Donnerstag, Freitag werden wieder deutlich wärmer. Wir haben dann wieder 20 Grad plus eher im Blick. Heute sind die Temperaturen verhalten. Ging mit Bodenfrost schon los. Wer jetzt zittert, hier kann man jedes Jahr dasselbe sagen. Vom Seehund lernen heißt siegen lernen.
2: Im Winter kriegen die dann nach und nach doppelt so viel fressen, damit sie sich ihren Blubber, also es ist dieser schöne Winterspeck, anfressen können und dann sehr, sehr gut gegen die Kälte geschützt sind.
1: Ja. Also, die Caroline ist es, ne? Arbeitet im Frankfurter Zoo. Und ich finde jetzt mal ganz im Ernst, Blubber klingt deutlich schöner als Winterspeck.
0: Absolut. Wenn ihr euren Blubber bewegen könnt, ist es Buddy Talk. Alle Farben, der Song dazu gleich.
1: Und dazu gibt's das Brett von Bryan Adams. Run to you und Buddy Talk, das ist echte Abwechslung.
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0: Es ist Dienstag, der 13. Oktober, 8 Uhr.
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2: Mit Markus Schuh, schönen guten Morgen. Neue Gleise, Oberleitungen und Brücken. Die Bahn baut auch nächstes Jahr. Deswegen ändern sich die Fahrpläne. Was das für Hessen konkret bedeutet, erklärt HR3-Reporter Riccardo Mastrocola.
3: Täglich mit dem ICE von Frankfurt direkt an die Ostsee. Das geht ab nächstem Jahr wieder. Außerdem ist die Sanierung zwischen Nürnberg und Passau ab Dezember fertig. Das heißt, die Reise nach Wien geht wieder schneller. Auch die direkte Fahrt von Kassel bis in die Alpen nach Innsbruck ist wieder da. Für die Sanierung gesperrt wird die ICE-Strecke Frankfurt Köln ab Mai für 2 Monate. Das verlängert die Fahrt um 75 Minuten.
2: Auch wenn es in den letzten Tagen mal geregnet hat, es ist immer noch viel zu trocken bei uns in Hessen. Der Deutsche Wetterdienst sagt, der Regen hilft der Natur zwar, aber schon seit März sei es deutlich zu trocken, vor allem in Südhessen. Die Folgen habe man im Sommer sehen können, auf den Feldern und in den Wäldern. Umstrittener Verkaufsstart. Ab heute gibt es die Kamerabrillen vom Meta-Konzern auch hier in Deutschland. Begleitet wird die Einführung von einer Strafanzeige wegen Datenschutzbedenken. ARD-Korrespondentin Gabi Biesinger.
4: Die Organisation Hate Aid, die sich gegen Netzgewalt engagiert, bemängelt, dass man mit den Brillen heimlich filmen könne, da nur eine kleine LED-Leuchte anzeigt, wenn die Kamera läuft. Meta ist der Ansicht, die LED-Leuchte reiche aus und verweist auf den Sicherheitsmechanismus, dass Filmen nicht möglich sei, wenn die LED-Leuchte verdeckt werde.
2: Zur Fußball-Champions League. Da muss der FC Bayern heute Abend ran. 21 Uhr geht's los beim norwegischen Club Viking Stavanger. Ungewohnt für die Bayern, es wird auf Kunstrasen gespielt. HR3-Sportreporter Michael Küster.
5: Weil die Partie im Stadion von Stavanger auf Kunstrasen ausgetragen wird, sind die Münchner gestern schon einige Stunden früher als üblich angereist, um sich beim Abschlusstraining mit den ungewohnten Gegebenheiten anzufreunden. Der norwegische Meister ist nach über 30 Jahren wieder zurückgekehrt auf Europas größte Fußballbühne, musste beim 1:3 in Stuttgart zum Auftakt aber viel Lehrgeld zahlen.
2: Und das passiert heute noch. Der frühere Ministerpräsident von Rheinland-Pfalz, Schweizer, soll zum neuen Arbeitsminister ernannt werden. Das Bundesverfassungsgericht verhandelt über Steuervorteile, wenn Betriebsvermögen vererbt wird. Und hier bei uns im Hessischen Rundfunk startet das Deutsche Jazzfestival. Das nächste HR3 News Update gibt's in einer halben Stunde.
0: Startet schon, höre ich.
6: Heute wölbt ein bisschen vor sich hin, Martin, und Regen kommt auch.
7: Ja, allerdings nicht allzu viel. Also die Regentonne könnt ihr rausstellen, aber angefeuchtet wird sie lediglich. Also da wird nichts gefüllt. Das reicht für ein paar Regenspritzer heute Vormittag, heute Nachmittag noch. Und dann kommt eine kleine Pause und dann kommt zum Abschluss auch noch mal ein bisschen was am Abend. Immerhin mal wieder die Chance, etwas nass zu werden. Es bleibt halt unterkühlt. Maximal gibt es heute 13, 14 Grad.
8: Tanja, willst du ein bisschen jazzier auf die Straßen schauen?
9: Auf gar keinen. Ich finde das so unfassbar anstrengend. Damit ihr gut ankommt, jetzt das Neueste aus dem H3-Verkehrszentrum. Es füllt sich. Vorsicht bitte auf der A3 Frankfurt-Köln. Zwischen dem Mönchhofdreieck und Raunheim in der Baustelle, da liegt eine Holzlatte.
8: Chassis-Holzlatte? Nicht.
9: Ein kaputtes Auto auf der A3 Köln-Frankfurt zwischen Raunheim und Kelsterbach, da stockt es auf 3 Kilometern. 3 Kilometer auch auf der A661 Richtung Oberursel zwischen dem Offenbacher Kreuz und Offenbach-Taunusring. Du bist noch nicht fertig, gell?
6: Ich habe nur musikalische Angebote gemacht.
9: Eine halbe Stunde länger dauert es auf der B49 Richtung Limburg zwischen Leuen und Biskirchen. Grund ist eine Baustelle, dadurch zwischen Solms-Niederbiel und Leuen 4 Kilometer Stau. Und im Main-Taunus-Kreis, Achtung, die Ortsdurchfahrt von Lorsbach ist aktuell gesperrt. Grund ist ein Feuerwehreinsatz, fahrt da weit drumrum.
6: Rein geht's in diesen Dienstag. Das Wetter im Blick hat Martin Gutz.
7: Guten Morgen.
6: In den Nachrichten für euch Markus Schuh.
2: Schade, ich habe die Nasenflöte heute nicht dabei. Hätte auch gut gepasst.
6: Das ist ja wirklich ewig schade. Wie lange geht denn das Jazzfestival?
2: Bis Sonntag.
6: Na siehst du, da wirst du doch morgen vielleicht nochmal auf ein kleines Nasenflöten.
9: Sind wir denn jetzt wieder gelandet?
6: Solo vorbeikommen.
9: Ich bin Tanja Rösner.
6: Ja, was soll's denn so? Ich bin Tobi Kämmerer. Nein.
1: Und jetzt echte Abwechslung.

0: Ja, guten Morgen, schön, dass ihr dabei seid. Es ist Dienstag, hier ist eure Morningshow.
1: Wir haben es ja heute hier in der Show von der Behördensprache.
0: Ja. Ne?
1: Also wenn du so Briefe schreiben kriegst von Ämtern und dir denkst, was wollt ihr von mir? Geht es bitte noch komplizierter?
0: Ja, macht auch vor Promis nicht halt. Ja. Ist Thema bei uns in der WhatsApp-Promi-Gruppe. Richard David Brecht ist online, Heidi Reicheneck und Olaf Schubert.
1: Oh, Olaf, blickst du durch, wenn Post vom Amt kommt?
2: Ich geb's nicht auf, Tanja. Briefe von Ämtern sind ja quasi wie Duolingo. Wenn du die lesen kannst, dann kannst du auch perfekt Finnisch.
3: Ja, hallo, ich bin's, Evelyn Badecki. Bei einem Beamtenbrief gucke ich immer nur, was unten steht. Und das ist immer mit freundlichen Grüßen. Ja, dann schreibe ich als Antwort freundlichen Gruß zurück. Dann muss ich das Leben ja nicht unnötig schwer machen.
2: Achtung, hier denkt Richard David Brecht. Behördensprache entstand 1912, als einem Beamten eine Schreibmaschine die Treppe herunterfiel. Der so entstandene Text gilt seitdem als wegweisend.
3: Ja, hallo, hier ist Heidi Reicheneck. Ihr könnt alle heilfroh sein, dass ich keine Beamtin bin. Sonst würdet ihr alle keine Briefe bekommen, sondern Büchereien.
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5: Tobi.
0: Ja, Polly.
5: Boah, Tobi, wegen der Behördensprache bin ich Fußball.

0: Ja, guten Morgen. Das sieht doch richtig hübsch aus hier und da. Der Himmel zwischen zart rosa und orange gefärbt. Da, wo ihr die idealen Bedingungen zwischen Wolkenleinwand und Sonne habt. Die Wolken werden dichter und dann gibt es ein bisschen Geniesel im Tagesverlauf. Besonders warm ist es auch nicht so. 10 bis 16 Grad sind heute drin.
1: Wir haben eine gesperrte Ortsdurchfahrt im Main-Taunus-Kreis Hofheim-Lorsbach in beide Richtungen. Da läuft ein Feuerwehreinsatz. Fahrt da weit drumrum.
0: Und wir haben Empörung.
2: Das kann nicht wahr sein, dass du vergisst, der treuesten aller Morningshow-Moderatorinnen mein Geschenk mitzubringen. Ich bin ja völlig sprachlos. Also Tobi, das ist ein Fauxpas, der sollte nicht passieren. Also lass dir was einfallen.
1: Möchtest du aufklären?
0: Es tut mir leid.
1: Ich kläre auf. Tobi war wieder unterwegs, hat gedreht fürs HR-Fernsehen, Tobis Urlaub.
0: Für euch, Leute, hab ich gedreht.
1: Immer was mitgebracht. Zement habe ich schon mitgebracht bekommen, zum Beispiel.
0: Ein Peter Pan gebundenen Comic.
1: Da habe ich mich sehr drüber gefreut.
0: Gesamtausgabe,
1: aus dem Comicladen in
0: Frankfurt. Aus diesen schönen Souvenirs, die ich ja entdecke hier und da.
1: Du biegst
0: gut
1: ganz
0: passen.
1: Falsch ab.
0: Machst du hier eine Gesetzmäßigkeit und baust Schuld. Das ist nicht
1: wir
0: in Ordnung.
1: Wir sind an der Kreuzung. Wieso hat Tobi eigentlich Tanja diesmal nichts mitgebracht? Du bist ganz falsch abgebogen.
0: Die Antwort ist, weil die Sachen zu groß war oder weil es verboten ist. Ich kann keinen Lux mitbringen. Ich kann keinen Lux aus dem Wildpark Knüll stehlen und hier hinstellen. So, hier, Tanja, bitteschön, ein Lux. Es geht nicht. Aber angucken könnt ihr euch den Lux. Heute Abend um 20.15 Uhr. Urlaubstrip Knüll. Musst du gar nicht rumschmollen.
1: Gab es keinen Kuscheltier-Lux?
0: Es gab auch keinen Kuscheltier. Ich glaube, die waren aus.
1: Ja, verstehe.
0: Also heute Abend 20.15 Uhr seht ihr echte Looks und nicht so Kuscheltier-Imitate.
1: Ja, Hits sind nie aus.
0: Hits haben wir immer. J-Lo und David Guetta. Spitzt mal die Ohren wie ein Looks.
1: Tom Petty liegen wir euch dazu. Learning to fly and save me tonight. Das ist echte Abwechslung.
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0: Es ist Dienstag, der 13. Oktober, 8:30.
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2: Mit Markus Schuh, schönen guten Morgen. Die Bahn macht auch nächstes Jahr wieder viele Strecken fit und deswegen ändert sich der Fahrplan. Ab 2027 gibt es jeden Tag wieder Direktzüge von Frankfurt bis an die Ostsee und es gibt einen neuen Nacht-ICE von Hamburg nach Kassel, Fulda, Hanau und Frankfurt. Die deutsche Wirtschaft wird laut Internationalem Währungsfonds dieses Jahr stärker wachsen als gedacht. Die Experten erwarten ein Wachstum von 1,3% und damit fast doppelt so viel wie noch im Juli erwartet. Der ehemalige Ministerpräsident aus Rheinland-Pfalz, Schweizer, wird am Nachmittag zum neuen Bundesarbeitsminister ernannt. Bundespräsident Steinmeier übergibt die Ernennungsurkunde um 17 Uhr an den SPD-Politiker. Vorher wird die bisherige Ministerin Baas offiziell entlassen. Und jetzt mehr Aktuelles aus unseren Regionalstudios.
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3: Feuer in einem Mehrfamilienhaus heute Morgen in Kassel. Gegen kurz nach 6 bekommt die Feuerwehr die Meldung, ein zweistöckiges Gebäude im Stadtteil Niederzweren brennt. Als die Einsatzkräfte vor Ort eintreffen, steht das Dach des Hauses lichterloh in Flammen, ein Vollbrand. Eine Bewohnerin muss laut Feuerwehr mit einem Rettungswagen ins Krankenhaus gebracht werden. Ansonsten wird niemand verletzt. Die Feuerwehr hat den Brand recht schnell unter Kontrolle. Aktuell begutachten die Einsatzkräfte noch die Überreste des Daches und prüfen, ob sich noch irgendwo Glutnester befinden, die zu einem erneuten Aufflammen führen könnten. Wie es zu dem Brand gekommen ist und wie hoch der Schaden sein könnte, ist aktuell noch unklar. Nikolas Frühling aus Kassel.
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5: So, da geht's mal in die Strickklamotten. Bisschen frisch ist der Start in den Dienstag, aber noch ganz schön hier und da. Das wird sich, was heißt, ändern, aber die Wolken werden dichter, breiten sich dann einmal aus und nieseln immer mal wieder vor sich hin. Mit ein paar Pausen, vielleicht zieht ihr kurz die Sonne mal zwischendurch. Die Temperaturen, 14 Grad ist das Maximum, was heute zu holen ist. Sonst in Nordhessen seid ihr so zwischen 9 und 10 Grad unterwegs. Morgen, übermorgen und auch am Freitag wird es wieder wärmer.
6: Damit ihr gut ankommt, jetzt das Neueste aus dem H3-Verkehrszentrum. Ein Feuerlöscher liegt auf der A7 Fulda-Kassel zwischen Bad Hersfeld-West und Homberg-Efze auf der linken Spur. Unfallstelle auf der A3 ist geräumt. Köln-Frankfurt zwischen Raunheim und Kelsterbach sind noch 3 Kilometer stockender Verkehr übrig. Halbe Stunde länger dauert es auf der B49 in Richtung Limburg. Die ist aktuell gesperrt zwischen Leuen und Biskirchen wegen einer Baustelle. 3 Kilometer Stau da zwischen Solms-Niederbiel und Leuen. Im Main-Taunus-Kreis brennt es. Deswegen ist die Ortsdurchfahrt von Hofheim-Lorsbach gesperrt in beide Richtungen. Fahrt da weit drumrum. Und jetzt kommt noch die A3 rein, Würzburg-Frankfurt. Zwischen Hanau und Obertshausen ist die rechte Spur blockiert. Da steht ein kaputtes Auto. Es stockt auf 2 Kilometern.
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0: Es ist der 13. Oktober, es ist Dienstag und dienstags ist bei uns immer guter Ideendienstag. Und diese Idee ist fantastisch.
1: Es ist wirklich so. Kommt vom Felix, der arbeitet bei der Stadt Marburg und zwar ist er Jurist. Und er sagt, diese Schreiben, ne, die wir so als Ämter rausschicken, die sind wirklich sehr schlimm, weil die kein Mensch versteht.
0: Und das will er ändern und ist schon dran. Er findet, wenn man so einen Brief kriegt, von der Behörde, von einem Amt und macht ihn auf, ist erstmal eins wichtig.
2: Sollte eigentlich so schnell wie möglich klar sein, worum es geht. Ist es jetzt was Positives, was Negatives? Muss ich mich wehren? Kann ich mich wehren? Kriege ich was? Und dann ist es ganz viel auslagern. Nicht? Also unsere Bescheide, klassischerweise werden und wurden Bescheide immer länger und größer. Und da versuche ich sowohl zu entschlacken und zu entscheiden, welche Informationen müssen wir tatsächlich teilen? Und welche Informationen müssen in den Bescheid? Und welche Informationen kann ich aufgelockert in einem Merkblatt dazulegen?
1: Es wäre ja einfach schon mal gut, wenn oben drüber stehen würde, Achtung, wir wollen nichts Böses von Ihnen. Wir brauchen nur eine
0: gute
1: Info.
0: Nachricht.
1: Ja, sowas.
0: Oder Achtung, hier wird's teuer.
1: Jetzt hat er schon mehr als 50 Bescheide und Schreiben überarbeitet und andere Städte und Kommunen sagen, das ist doch super, Mama auch.
2: Wir haben tatsächlich viele Anfragen von ganz unterschiedlichen Kommunen, nicht auch alle Größenordnungen, nicht so von Landeshauptstadt bis wie wir teilen. Die Sachen, die wir haben, geben wir gerne raus. Ich habe schon an viele Leute einfach unsere Vorlagen geschickt. Wir müssen nicht alle das Gleiche nochmal machen. Auch ein bisschen mit der Hoffnung, dass es vielleicht so eine Arbeitsteilung geben könnte. Jemand fängt mit einem Bereich an und gibt uns die und wir geben die anderen und man tauscht sich aus.
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0: Beyoncé, Texas Hold'em. Iha, 8.46 Uhr.
1: Ein Feuerlöscher. Vorsicht bitte auf der A7 Fulda-Kassel. Der liegt zwischen Bad Hersfeld-West und Homberg-Efze auf der linken Spur.
0: Es nieselt immer wieder ein bisschen heute den Tag über. Die Wolken breiten sich einmal über ganz Hessen aus. Im Moment ist es noch ganz hübsch. Höchstwerte heute so zwischen 8 bis 13, 14 Grad rum. Morgen, übermorgen und am Freitag wird es wärmer.
1: Wir katapultieren euch in den Tag mit Junadas.
0: Und inzwischen ein Rock-Klassiker. Von Bon Jovi gibt's dazu. Mit It's My Life. Echte Abwechslung gleich hier in HR3.
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0: Hier ist eure Morningshow am Dienstag. Schön, dass ihr mit uns in diesen Tag startet. Es ist der 13. Oktober.
1: Kann sich da nicht mal jemand drum kümmern? Ja, klar. Die Kinder machen's. Die machen's einfach selbst, wenn's hart auf hart kommt. Es geht um den Bolzplatz in der Heimatsiedlung in Frankfurt Süd. So, die hatten die Kinder, aber sie würden ihn ja auch gerne benutzen. Mit der Benutzung, sagt der Louis, gab's aber Probleme.
2: Der Platz hier, der hatte so 1000 Steine und wenn ich hingefallen bin, da hat schon öfters geblutet.
1: Ist ja nix.
0: Jetzt willst du, wenn du kickst, natürlich Tore schießen, Spaß mit deinen Freundinnen und Freunden haben, aber keine blutigen Knie.
1: Also haben die Kinder sich gekümmert. Es gab so einen Stadtteilrundgang, ne, mit Politikern in der Siedlung. Da haben die Kinder einmal kurz den Bolzplatz gezeigt und haben gesagt, so geht es nicht.
0: Außerdem haben sie einen Brief an den Oberbürgermeister geschrieben und voilà.
1: Neuer Platz, neuer Boden, keine Steine mehr also.
3: Für die Kinder ist es ja ein Zeichen, dass ihr Brief was bewirkt hat und dass das für sie zum tollen Ergebnis gekommen ist. Und es ist ja auch für die Gemeinschaft fantastisch und jetzt kann wieder hier schön gespielt werden.
0: Ja, schreibt öfter mal.

0: Rockset bringen uns in diesen Dienstag. Es ist der 13. Oktober, 9 Uhr.
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2: Mit Markus Schuh, schönen Dienstagmorgen. Auch im nächsten Jahr saniert die Deutsche Bahn viele Strecken. Das hat auch Folgen für den neuen Fahrplan in Hessen ab Mitte Dezember, den das Unternehmen jetzt rausgegeben hat. Einige Verbindungen fallen weg, aber es kommen auch neue dazu. HR3-Reporter Ricardo Mastrocola.
3: Tägliche ICE-Direktzüge gibt es wieder von Frankfurt über die Mecklenburgische Seenplatte bis an die Ostsee. Schneller geht's außerdem wieder Richtung Wien, weil die Strecke zwischen Nürnberg und Passau ab Dezember fertig saniert ist. Aus Kassel kann man wieder täglich direkt bis Innsbruck fahren. Von Kassel direkt nach Berlin geht's 2027 allerdings nur noch alle 2 Stunden.
2: Einen Tag nach dem Rücktritt von Bundesarbeitsministerin Baas wird ihr Nachfolger ernannt. Der frühere rheinland-pfälzische Ministerpräsident Schweizer übernimmt das Ressort. Bundespräsident Steinmeier übergibt dem SPD-Politiker heute Nachmittag die Ernennungsurkunde. Auch wenn es in den letzten Tagen in Hessen etwas geregnet hat, es bleibt zu trocken. Der Deutsche Wetterdienst geht davon aus, dass sich absehbar an der Situation auch nicht viel ändert. Aus dem News-Team Andreas Gerlach.
4: Schon seit März sei es deutlich zu trocken, vor allem in Südhessen. Dort ist es teilweise fast so trocken wie im Dürrejahr 2018. Der DWD sagt, die Region steht am Rande einer Dürre. Auch in Nordhessen sind die Folgen des fehlenden Regens sichtbar. Immerhin, es ist jetzt kühler, da verdunstet weniger Wasser, sondern sickert in den Boden.
2: Gutes Signal für die deutsche Wirtschaft. Die wird laut Internationalem Währungsfonds stärker zulegen als gedacht. Der IWF erwartet für dieses Jahr ein Wachstum von 1,3%. Das wäre fast doppelt so viel wie noch im Juli erwartet. Auch die Bundesregierung hat ihre Erwartungen angehoben. Auf die deutschen Fußballerinnen wartet eine anspruchsvolle Aufgabe. In Bremen tritt das Team von Bundestrainer Wück heute Abend zum Testspiel an gegen Asienmeister Japan. HR3-Sportreporter Christopher Klein.
5: Der Respekt vor den Gegnerinnen ist groß. Wück und seine Außenverteidigerin Franziska Kett gerieten bei der Pressekonferenz fast ins Schwärmen. Die schwierigste Aufgabe wird es sein, gegen die ballsicheren Japanerinnen überhaupt in die Zweikämpfe zu kommen. Personell wollte der Bundestrainer noch nicht viel verraten. Unklar ist etwa, ob erneut Bayerns Ena Mamutovic im deutschen Tor stehen wird. Mögliche Alternativen sind die Wolfsburgerin Stina Johannes und die Hoffenheimerin Laura Dick.
2: Das nächste HR3 News Update gibt's in einer Stunde.
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0: Heute haben wir viele Wolken und ein bisschen Regen, aber morgen dann wieder goldische Sachen, Martin.
7: Sobald sich Wolken und Nebel morgen Vormittag verabschiedet haben, dann kommt die Sonne wieder raus und dann wird es mit über 15 Grad auch wieder wärmer. Und nicht nur das, wir steuern dann so Donnerstag, Freitag auch wieder an die 20 Grad Marke ran. Weiß noch nicht, ob wir sie erreichen, aber immerhin, es wird sonnig und es wird nachmittags auch schön warm.
8: Damit ihr gut ankommt, jetzt das Neueste aus dem H3-Verkehrszentrum. Die B49 ist gesperrt zwischen Leuen und Biskirchen wegen einer Baustelle. Aktuell dauert es eine halbe Stunde länger zwischen Solms-Niederbiel und Leun. Und im Main-Taunus-Kreis ist die Ortsdurchfahrt von Lorsbach noch immer gesperrt in beide Richtungen wegen einem Feuerwehreinsatz. Wenn ihr da wohnt, Fenster und Türen zulassen, Lüftungen ausmachen.
0: Gehen wir ihn an, kommen wir schon kurz nach 9. Das geht ja wieder voran hier, der Wahnsinn. Das Wetter im Blick hat Martin Gutz.
7: Einen schönen guten Morgen.
0: In den Nachrichten für euch Markus Schuh.
7: Morgen.
8: Ich bin Tanja Rösner.
0: Und ich bin Tobi Kämmerer und das ist Ossi der Große. Grüße nach oben, Dreamer.

0: Guten Morgen, hier ist HR3 am Dienstag.
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2: Kinder können sich auf eine Sache konzentrieren, im Hier und Jetzt. Wenn die gerade mit Lego spielen, dann spielen sie. Und wenn direkt daneben das Geschwisterkind mit einem ferngesteuerten Auto gegen die Fußleisten fährt, dann bauen sie weiter. Und wenn gleichzeitig in der Küche der Mixer läuft und die Toni-Box zum dritten Mal die Eiskönigin spielt, kein Problem. Dazu piept die Waschmaschine, ein Handy klingelt, ein Baby brüllt und die Mama brüllt.
3: Wer hat hier wieder seinen Teller stehen lassen?
2: Und dann spricht der Papa aber wirklich mal ein Machtwort.
4: So, jetzt ist Ruhe hier. Alle sind jetzt mal leise. Sofort.
2: Und dann schauen ihn die Kinder kurz an und registrieren, der Papa macht offenbar auch irgendein Geräusch und spielen glücklich weiter.
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0: Es ist 9:15 am Dienstag, hier ist HR3.
1: Auf der A60 dauert es ein bisschen länger Richtung Mainz. Da stockt es auf 3 Kilometern zwischen Rüsselsheim, Königstetten und Bischofsheim.
0: Heute etwas kühler, morgen etwas wärmer. Dann wird es nächste Woche wahrscheinlich wieder kühler. Wir marschieren Richtung Herbst. Hier heißt es jetzt mal von den Viechern lernen, wenn es Richtung Winter geht.
1: Das gefällt mir ja sehr gut. Die Seehunde, ne, im Frankfurter Zoo, die kriegen gerade doppelt so viel Fisch, damit sie sich, Achtung, Blubber anfressen. So heiß der Winterspeck bei denen.
0: Da wird einfach die Nahrung verdoppelt. Bei den Erdenmännchen ist auch schon auf Winter umgestellt worden. Die Caroline hat das im Blick.
2: Im Haus haben wir 2 Wärmelampen angeschaltet und da regeln sich die Tiere jetzt auch schon fröhlich unten drunter. Draußen in der Freianlage haben wir eine sehr schöne große Wärmeplatte oben angebracht, weil wir haben ja immer die Wächter, die müssen ja immer ein bisschen Ausschau halten nach dem Savannenadler.
0: Savannenadler, richtiger Arsch, deshalb immer wachsam bleiben. Deshalb liegen die Erdmännchen da auf einem Stöfchen, das ist auch ganz gut.
1: Und räkeln sich unter Wärmelampen.
0: Ich habe mein Erdmännchen gefüttert, das war auch toll.
1: Was du immer alles fütterst.
0: Ich habe alles gefüttert. Einen Luchs habe ich auch gefüttert. Und Waschbären. Seht ihr heute Abend, die Erdmännchen nicht, aber den Waschbär und den Luchs. Tobis Urlaubstrip im Naturpark Knüll, 20.15 Uhr.
1: Das war da, wo du mir nichts mitgebracht hast.
0: Das war das,
1: ne?
0: Genau. Nickelback spielen wir euch gleich.
1: Und dazu gibt's Dua Lipa. Houdini und How You Remind Me, das ist echte Abwechslung.
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0: ist das für eine Boyband-Schwemme gerade? Kurz vor halb zehn. Hier ist HR3 am Dienstag.
1: Aber das finde ich eigentlich wirklich ganz geil. Also zum einen, dass Take That wieder da sind und zum anderen, mit wem sie sich zusammengetan haben.
0: Es ist... 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Michael Patrick Kelly. Feel My Love heißt die neue Single. Spielen wir euch jetzt in der Morning Show. Ganz schön irische Vibes für mich hier.

0: 9.31 Uhr. Die Wolken werden jetzt dichter und zwischendurch nieselt das immer mal wieder. Die Sonne guckt ab und zu den Wolken beim Nieseln zu. So richtig schütten wird das nicht. Morgen dann langsam wieder die Tendenz Richtung mehr Wärme.
1: Damit ihr gut ankommt, jetzt das Neueste aus dem HR3-Verkehrszentrum. Die A60 haben wir Rüsselsheim-Mainz. Da stockt es auf 3 Kilometern zwischen Rüsselsheim-Königstetten und Bischofsheim. Halbe Stunde länger dort. Auf der B49, die ist Richtung Limburg gesperrt, zwischen Leuen und Biskirchen wegen einer Baustelle. Der Stau zwischen Solms-Niederbiel und Leuen und im Main-Taunus-Kreis ist noch immer die Ortsdurchfahrt von Lorsbach in beiden Richtungen gesperrt. Da läuft ein Feuerwehreinsatz. Wenn ihr da wohnt, Fenster und Türen zulassen, Lüftungen ausmachen.
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0: 6 Minuten nach 9:30. Wichtiges Update aus dem hr3-Verkehrszentrum.
1: Für die A66 Wiesbaden-Frankfurt, fahr da bitte vorsichtig. Zwischen Frauenstein und dem Schiersteiner Kreuz liegt ein Betonstück.

0: 9.43 Uhr, hier ist eure Morningshow am wolkigen Dienstag. Die Wolken, wenn ihr sie noch nicht über euch habt, kommen in Kürze und nieseln immer wieder ein bisschen rum. Heute Höchstwerte 14, 15 Grad an der Bergstraße im südlichen Rhein-Main-Gebiet. Sonst immer so zwischen 8 und 12 Grad unterwegs.
1: Und bitte weiterhin Vorsicht auf der A66 Wiesbaden-Frankfurt. Zwischen Frauenstein und dem Schiersteiner Kreuz liegt ein Betonstück auf der linken Spur.
0: Gleich Sophie and the Giants. Mit Louver zum Start in diesem Dienstag.
1: Und dazu gibt's Entspanntes von The Police. Every Breath You Take und Loser, das ist echte Abwechslung. 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

0: Ach, geht das schnell rum hier? Es ist kurz vor 10. 7 Minuten noch. Das war's mit der HR3 Morning Show fast an diesem Dienstag.
1: Vorher legen wir euch ja noch die schönsten Unterarme der Welt ans Herz.
0: Ja.
1: Die kommen ja von Samu Haber und jetzt ratet wer heute.
0: Also, was heißt, sie kommen, sie hängen an ihm dran?
1: Sie hängen an ihm dran, klingt ja jetzt auch ein bisschen unspektakulär. Spielt heute Abend in Frankfurt, 20 Uhr, Jahrhunderthalle.
0: Ja. Mirko bringt euch in den Vormittag. Viel Spaß bei Samu und den Unterarmen, entweder heute Abend oder ihr bleibt zu Hause und guckt euch meinen gebrochenen Unterarm an. Den Tobis Urlaubstrip Naturpark Knüll. Ich hatte aber Kate dabei als Stunt-Double, lohnt sich also. Und wir hören uns morgen früh wieder.
1: Wir kommen um 5 und zwar kommt ihr auch und das erstens pünktlich.
0: Und zahlreich. Gut gelaunt sowieso und so, ne? Wisst ihr, bis dann.

0: Michael Schulte, With You, 10 Uhr ist es.
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2: Mit Markus Schuh, hallo. Neue Gleise, Oberleitungen und Brücken. Die Bahn baut auch nächstes Jahr, deswegen ändert sich die Fahrpläne. Was das konkret für Hessen bedeutet, erklärt HR3-Reporter Riccardo Mastrocola.
3: Täglich mit dem ICE von Frankfurt direkt an die Ostsee. Das geht ab nächstem Jahr wieder. Außerdem ist die Sanierung zwischen Nürnberg und Passau ab Dezember fertig. Das heißt, die Reise nach Wien geht wieder schneller. Auch die direkte Fahrt von Kassel bis in die Alpen nach Innsbruck ist wieder da. Für die Sanierung gesperrt wird die ICE-Strecke Frankfurt-Köln ab Mai für 2 Monate. Das verlängert die Fahrt um 75 Minuten.
2: Einen Tag nach dem Rücktritt von Bundesarbeitsministerin Baas wird ihr Nachfolger ernannt. Der frühere rheinland-pfälzische Ministerpräsident Schweizer übernimmt das Ressort. Bundespräsident Steinmeier übergibt dem SPD-Politiker heute Nachmittag die Ernennungsurkunde. Umstrittener Verkaufsstart. Ab heute gibt es die Kamerabrillen vom Meta-Konzern auch in Deutschland. Begleitet wird die Einführung von einer Strafanzeige wegen Datenschutzbedenken. ARD-Korrespondentin Gabi Biesinger.
4: Die Organisation Hate Aid, die sich gegen Netzgewalt engagiert, bemängelt, dass man mit den Brillen heimlich filmen könne, da nur eine kleine LED-Leuchte anzeigt, wenn die Kamera läuft. Meta ist der Ansicht, die LED-Leuchte reiche aus und verweist auf den Sicherheitsmechanismus, dass Filmen nicht möglich sei, wenn die LED-Leuchte verdeckt werde.
2: Wer ein Unternehmen erbt, der profitiert von Steuervorteilen. Wer aber privat ein Haus erbt, für den gelten härtere Regeln. Dagegen ist jemand vor das Bundesverfassungsgericht gezogen, weil er das unfair findet. Jetzt beginnt die 2. Verhandlungsrunde. ARD-Rechtsreporter Alena Lagmüller.
5: Die Idee hinter den Steuerbefreiungen ist, Unternehmen und ihre Jobs sollen nicht durch Erbschaftssteuern in Existenznöte kommen. Weil gerade beim Erben von großen Unternehmen kaum Steuern gezahlt werden, könnte das Gericht dieses Mal kritischer nachfragen. Es könnte hinterfragen, ob die sehr großzügigen Steuerbefreiungen wirklich nötig sind oder ob viele Unternehmen auch mit einer Stundung oder einer Ratenzahlung ausreichend geschützt werden.
2: Deutschlands Winzer haben dieses Jahr etwas mehr Trauben geerntet als 2025. Das Statistische Bundesamt schätzt 5% plus, trotz der Trockenheit im Sommer. Die Winzer erwarten eine Spitzenqualität. Das nächste HR3 News Update gibt's in einer Stunde.
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0: Gestern hui, heute pfui, kann man es so zusammenfassen, Martin?
7: In Sachen Sonnenschein auf jeden Fall. Und zieht euch dick an, weil mehr als 13, 14 Grad gibt es auch heute Nachmittag nicht. Wenigstens regnet es ein bisschen. Ich weiß, wir brauchen Regen. Es ist zwar nicht so viel, aber bis zum Abend wird es ab und zu ein bisschen nass.
0: Wir nehmen, was wir kriegen. Hi, wir sind's. Ich bin Mirko Förster und aus dem HR3-Wetterteam. Martin Wettergut mit dem Blick auf euren Mittwoch.
7: Ab morgen gibt's hier in Nordhessen wieder die Tendenz hin zum goldenen Oktober. Sobald sich Wolken und Nebelschwaden verzogen haben, scheint wieder ab und an die Sonne. Und dann gibt's auch wieder milde 15 Grad rund um Kassel. Und Donnerstag und Freitag wird es jeweils nachmittags noch ein bisschen wärmer.
0: Damit ihr gut ankommt, jetzt das Neueste aus dem HR3-Verkehrszentrum. A66 Wiesbaden-Frankfurt zwischen Wiesbaden-Frauenstein und Schiersteiner Kreuz. Da ist der linke Fahrstreifen wegen Straßenschäden gesperrt. Die B49 Gießen-Limburg ist zwischen Leun und Biskirchen wegen der Baustelle gesperrt. Dadurch zwischen Solms-Niederbiel und Leun 2 Kilometer Stau. Braucht ihr eine Viertelstunde länger. Der Main-Taunus-Kreis, die Ortsdurchfahrt von Hofheim-Lorsbach, ist derzeit wegen eines Feuerwehreinsatzes in beiden Richtungen gesperrt. Bitte weiträumig drumherum fahren und die Anwohner in Lorsbach werden gebeten, Fenstertüren zu schließen und Lüftungen abzustellen.
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0: 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Rizzle Kicks von Olly Murs, Heart Skips a Beat. Ferien, Herbstferien, zweite Woche, was das Tolle ist. Ja, ihr habt Zeit, Hessen zu entdecken. Wir leben im schönsten aller Bundesländer, weiß ja jeder. Und da kann man jetzt einfach mal die Ecken anfahren, wo man vielleicht noch nie war. Im Rheingau zum Beispiel oder im Knüll. Die Tipps dazu kriegt ihr bei uns. Das größte Höhlengebiet zu Hause in Hessen findet ihr zum Beispiel in Breitscheid bei Wetzlar.
1: Wir haben hier einen total weißen, beeindruckenden Topfsteinschmuck. Sieht wunderschön aus und eigentlich jeden geht der Mund offen, wenn er hier reinkommt und er gerät erstmal ins Staunen. Ist schon sehr beeindruckend.
0: Die Bettina kommt direkt ins Schwärmen. Sie macht dort die Führungen in der Tropfsteinhöhle. Feste Schuhe, dicke Jacke sind Pflicht. Wir haben konstant 9 Grad. Und dafür sehen wir dann auch eine kleine Sensation.
1: Sieht so ein bisschen aus wie ein Knochen. Ist auch tatsächlich ein versteinerter Knochen. Und zwar von der Tatze des Höhlenbärs. Der Höhlenbär war riesengroß, wenn er aufrecht stand, bis zu 3,80 Meter groß. Und der ist in der letzten Eiszeit ausgestorben.
0: Krass, knapp 4 Meter groß, was ein Koloss. Die Tatze und viel mehr könnt ihr euch anschauen, ist immer am Wochenende ab 11 Uhr geöffnet und Bettina freut sich auf euch.
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0: Miles Smith und Niall Horan, Drive Safe. Gleich für euch ein richtiger Klassiker. Cutting Crew, I Just Died in Your Arms. Was zum Wegschmelzen und was zum Tanzen. Axwell und Ingrosso. More Than You Know. Das ist echte Abwechslung für euch in HR3.
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0: Cutting Crew, I Just Died in Your Arms. Schönen Dienstagvormittag. Dicke Wolken haben wir heute und zwar überall in Hessen. Sonne sehen wir kaum, dafür immer mal wieder ein bisschen Nieselregen. Nicht so heftig, aber nass kann es jederzeit werden. Hi, ich bin Mirko Förster und damit ihr gut ankommt, jetzt das Neueste aus dem HR3-Verkehrszentrum. A60 Mainz-Rüsselsheim. Zwischen Ginsheim-Gustavsburg und Bischofsheim. 2 Kilometer Stau. Gab einen Unfall in der Baustelle. Der linke Fahrstreifen ist gesperrt und ihr braucht 20 Minuten länger. Die A66 Wiesbaden-Frankfurt ist in Höhe Schiersteiner Kreuz wegen Straßenschäden gesperrt. Die Verbindung von und zur A643, die ist nicht betroffen. Mein Taunuskreis, die Ortsdurchfahrt von Hofheim-Lorsbach ist gesperrt. Die Feuerwehr ist im Einsatz. In diesem Bereich bitte möglichst weiträumig drumherum fahren. Und alle, die da wohnen in Lorsbach, bitte Fenstertüren schließen und die Lüftungen abstellen.
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0: Soul Asylum Runaway Train. Leute, Weltraum fasziniert uns doch alle, oder? Europas erster Infrarot-Sounder im geostationären Orbit geht heute in Betrieb. Hab keine Ahnung, was das ist. Klingt aber total nach Raumschiff Enterprise. Das Kontrollzentrum dafür sitzt bei uns in Hessen in Darmstadt. HR3-Meteorologe Martin Wettergut. Dieser Sounder liefert neue Daten und das in 4D. Was konkret bedeutet das denn?
1: Ja, das Ding beobachtet einfach nur Wolken, Wind, Regen, Niederschlag und alles, was dazugehört, sogar also auch Luftschadstoffe, werden von dieser neuen Generation von Wettersatellit beobachtet. Und das Gute daran ist, du musstest vorher halt die Erkenntnisse dieses Satelliten erst noch verarbeiten, in deine Wettermodelle einbauen. Das kann das Ding jetzt automatisch alle 30 Minuten und daher werden die Wettervorhersagen noch einen Ticken genauer und können auch vor allen Dingen bei der Unwettervorhersage noch extrem genauer werden und wir werden die Gewitter und Unwetter und Stürme und was es so gibt halt in Zukunft noch besser vorhersagen können.
0: Und hast du schon Bilder gesehen?
1: Noch nicht, aber ich hoffe, dass...
0: Bist du gespannt?
1: Ich bin sehr gespannt und dann wird die Vorhersage vor allen Dingen bei Gewittern noch ein Quäntchen genauer.
0: Das ist gut, doch besseres Wetter, noch genauer. Diesen Service kriegt er natürlich dann auch hier direkt bei uns bei HR3. Das ist Cyril Stumbling In. Schönen Dienstagvormittag. 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

0: Stumbling In. Gleich ordentlich Wumms, Kygo, Khalid und Griffin mit Save My Love. Und wir rocken mit den Three Doors Down. Not My Time. Das ist echte Abwechslung für euch im HR3.
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Kygo, Khalid und Griffin für euch. Und aus 3 mach 2, nämlich jetzt Ray Garvey und Imran. Mit dem hat er schon öfter zusammengearbeitet. Jetzt auch vors Mikro geholt. Rivers für euch, HR3 am Dienstagvormittag.

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1: Bastille für euch, 11 Uhr ist es.
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3: Mit Markus Schuh. Belästigen, bloßstellen oder ausgrenzen in sozialen Netzwerken. Immer mehr Schülerinnen und Schüler leiden unter Cybermobbing. Das steht in einer neuen Studie. Aus dem News-Team Marco Schleicher.
4: Rund ein Fünftel ist betroffen, zeigt die Studie des Bündnis gegen Cybermobbing. Das sind 2,4 Millionen Kinder und Jugendliche und damit noch mal mehr als 2024. Die Studienmacher sagen, gezieltes Ausgrenzen oder Beleidigen von Einzelnen wird ein immer größeres Problem. An Schulen, aber auch im privaten Umfeld. Schulpsychologen seien inzwischen überfordert damit. Für Betroffene kann Cybermobbing gravierende gesundheitliche Folgen haben, zum Beispiel Kopf- und Magenschmerzen, aber auch Schlafstörungen bis hin zu Depressionen.
3: Mehr als 6 Millionen Passagiere hat der Frankfurter Flughafen im September gezählt. Laut dem Betreiber Fraport waren das 1,6% mehr als vor einem Jahr. Insgesamt hat der Airport in den ersten 9 Monaten fast 48 Millionen Passagiere gezählt, etwas weniger als im Vergleichszeitraum 2025. Die Bahn macht auch nächstes Jahr wieder viele Strecken fit und deswegen ändert sich der Bahnfahrplan. Ab 2027 gibt es jeden Tag wieder Direktzüge von Frankfurt bis an die Ostsee. Und es gibt einen neuen Nacht-ICE von Hamburg über Kassel, Fulda und Hanau nach Frankfurt. Wer ein Unternehmen erbt, der profitiert von Steuervorteilen. Wer aber privat ein Haus erbt, für den gelten strengere Regeln. Dagegen ist jemand vor das Bundesverfassungsgericht gezogen, weil er das für unfair hält. Heute ist der zweite Verhandlungstag. ARD-Reporterin Alena Lackmüller.
5: Die Idee hinter den Steuerbefreiungen ist, Unternehmen und ihre Jobs sollen nicht durch Erbschaftssteuern in Existenznöte kommen. Weil gerade beim Erben von großen Unternehmen kaum Steuern gezahlt werden, könnte das Gericht dieses Mal kritischer nachfragen. Es könnte hinterfragen, ob die sehr großzügigen Steuerbefreiungen wirklich nötig sind oder ob viele Unternehmen auch mit einer Stundung oder einer Ratenzahlung ausreichend geschützt werden.
3: Genauere Wettervorhersagen. Möglich machen soll das ein neuer Meteosatellit, der jetzt in Betrieb geht. Er wird von Darmstadt aus gesteuert. HR3-Reporterin Anna Vogel.
6: Durch die neue Technik sollen alle 30 Minuten aktuelle Beobachtungen der Atmosphäre vorliegen, so der Betreiber EUMETSAT in Darmstadt. Das soll kurzfristige Wettervorhersagen erleichtern. Zum Beispiel könnten schwere Unwetter vorhergesagt werden, noch bevor überhaupt Wolken entstehen. Aber auch die Luftqualität über Städten könne besser überwacht werden.
3: Das nächste HR3 News Update gibt's in einer Stunde.
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1: Dicke Jacke am besten regenfest, Martin. So bleiben wir heute angezogen.
8: Bis zum Abend. 8 bis 13, 14 Grad nur und dazu eben dicke Wolken. Ab und zu mit ein bisschen Regen. Heute Nachmittag noch etwas und nach einer Pause dann auch wieder heute Abend.
1: Wobei ich finde, im Büro könnten wir die Jacke ausziehen machen.
8: Manchmal, ja.
1: Okay. Hi, wir sind's. Ich bin Mirko Förster und aus dem HR3-Wetterteam Martin Wettergut mit dem Blick auf euren Mittwoch.
8: Bei uns in Nordhessen verziehen sich morgen Vormittag die dicken Wolken und auch die Nebelschwaden aus der Nacht. Dann kommt hier zwischen dem Upland und dem Fuldatal auch wieder die Sonne durch. Mit 15 Grad in Fritzlar wird es auch wieder wärmer als bisher und so mild geht's auch die Woche über weiter.
1: Damit ihr gut ankommt, jetzt das Neueste aus dem HR3-Verkehrszentrum. Vorsicht auf der A66 Frankfurt-Fulda zwischen Neuhof Nord und Süd. Plastikteile auf dem mittleren Fahrstreifen. A5 Heidelberg-Darmstadt zwischen Hemsbach und Heppenheim, 2 Kilometer Stau, Tagesbaustelle auf dem rechten Fahrstreifen. A60 Mainz-Rüsselsheim, hier dauert es eine halbe Stunde länger, zwischen Mainz-Laubenheim und Bischofsheim eine Baustelle, da gab es einen Unfall drin, 3 Kilometer Stau. Der linke Fahrstreifen ist gesperrt und in der Gegenrichtung zwischen Bischofsheim und Mainz-Spitz-Dreieck 2 Kilometer Stau. Die A66 Wiesbaden-Frankfurt ist in Höhe Schiersteiner Kreuz wegen Straßenschäden voraussichtlich bis heute Abend gesperrt. Verbindung von und zur A643 ist aber offen. A643 Mainz-Wiesbaden zwischen Mainz-Gonsenheim und Schiersteiner Kreuz 4 Kilometer stoppt's. Und in Hofheim im Main-Taunus-Kreis ist die Ortsdurchfahrt Lorsbach gesperrt. Die Feuerwehr ist im Einsatz. Bitte weiträumig drumherum und alle in Lorsbach bitte Fenster, Türen schließen und Lüftungen abstellen.
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Loi, Golden Summer. Ich habe ein wichtiges Update für euch aus dem H3 Verkehrszentrum. Vorsicht, auf der A5 Frankfurt-Darmstadt am Frankfurter Kreuz befinden sich auf der Verbindung zur A3 in Richtung Köln Personen auf der Fahrbahn. Habt ihr Tickets bekommen? Innerhalb von Stunden waren alle 42 Konzerte im nächsten Jahr ausverkauft. Drei davon in Deutschland, in München. Und Oasis ist eben eine Band, die ganze Generationen prägt. Und sie hat andere Musiker dazu animiert, selber Musik zu machen.

0: Ist das ein geiles Ding? The Killers, Mr. Brightside. Da kommt ja schon das nächste geile Ding. Kiss gleich für euch. God gave Rock'n'Roll to you. Und Kamerad. Feel Alive, das ist echte Abwechslung für euch in HR3.
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4: Fanta 4. Forever, baby.
3: Ja.

0: Cat's Eye und Animal. Kalt, grau, nass. Ja, so ist er, der Dienstag. Viele wollten auch mal ganz kurz vielleicht die Sonne, aber auch immer wieder mal Regen zwischendurch bei frischen 8 bis 14 Grad heute. Hi, ich bin Mirko Förster, damit ihr gut ankommt. Jetzt das Neueste aus dem H3-Verkehrszentrum. Vorsicht auf der A3 Köln-Frankfurt zwischen Kelsterbach und Frankfurter Kreuz. Personen. Vorsicht A7 Hannover-Kassel zwischen Hannmünden-Lutherberg und Kassel-Nord. Ein LKW-Kotflügel auf dem rechten Fahrstreifen. Vorsicht A66 Frankfurt-Wiesbaden in der Abfahrt Kelkheim. Eine ungesicherte Unfallstelle in der Kurve. Vorsicht auf der B43, Querspange Kelsterbach-Offenbach zwischen der A3 Anschlussstelle Kelsterbach und Flughafen befindet sich eine Person auf der Fahrbahn. A5 Heidelberg-Darmstadt zwischen Hemsbach und Heppenheim, 2 Kilometer stockt's, Tagesbaustelle rechts. A60 Mainz-Rüsselsheim zwischen Mainz-Laubenheim und Bischofsheim, 3 Kilometer Stau, ein Unfall in der Baustelle, der linke Fahrstreifen ist gesperrt, halbe Stunde braucht er länger. In der Gegenrichtung ist zwischen Bischofsheim und Mainspitz-Dreieck der linke Fahrstreifen ebenfalls gesperrt, 2 Kilometer Stau. Die A66 Wiesbaden-Frankfurt ist in Höhe Schiersteiner Kreuz wegen Straßenschäden bis heute Abend gesperrt. Die Verbindung von und zur A643 ist offen. Und A643 Mainz-Wiesbaden zwischen Mainz-Gonsenheim und Schiersteiner Kreuz, 4 Kilometer stoppt. Gute Fahrt!
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0: Schulz, First Boy, schönen Dienstagvormittag und Post vom Amt heißt immer, ich verstehe nur die Hälfte. Können die das nicht einfacher schreiben? In Marburg wird gerade dran gearbeitet, das einfacher zu machen. Habt ihr heute Morgen bei Tobi und Tanja vielleicht schon gehört in der H3 Morning Show. Und das ist natürlich auch was unsere Promis in der WhatsApp-Gruppe beschäftigt. Richard David Precht ist online, Heidi Reichineck und ach, Olaf Schubert, sag mal, blickst du durch, wenn Post vom Amt kommt?
1: Ich geb's nicht auf. Briefe von Ämtern sind ja quasi wie Duolingo. Wenn du die lesen kannst, dann kannst du auch perfekt Finnisch.
2: Ja, hallo, ich bin's, Evelyn Badecki. Bei einem Beamtenbrief gucke ich immer nur, was unten steht. Und das ist immer mit freundlichen Grüßen. Ja, dann schreibe ich als Antwort freundlichen Gruß zurück. Dann muss ich das Leben ja nicht unnötig schwer machen.
1: Achtung, hier denkt Richard David Precht. Behördensprache entstand 1912, als einem Beamten eine Schreibmaschine die Treppe herunterfiel. Der so entstandene Text gilt seitdem als wegweisend.
2: Ja, hallo, hier ist Heidi Reichneck. Ihr könnt alle heilfroh sein, dass ich keine Beamtin bin. Sonst würdet ihr alle keine Briefe bekommen, sondern Büchereien.
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0: Alex Max Band Tonight. Gleich wird's bluesrockig. Die Stimme. Joe Cocker für euch, Unchain My Heart. Und Tiffany Ares. Vertigo, das ist echte Abwechslung für euch in HR3.
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0: Schabusi, richtig lässig, Barsong. 12 Uhr.
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2: Hallo, ich bin Felix Wendt. Auf Social Media oder in Chatgruppen werden sie beleidigt, bloßgestellt oder ausgegrenzt. Immer mehr Schülerinnen und Schüler werden Opfer von Cybermobbing. Marco Schleicher aus dem News-Team.
3: Rund ein Fünftel ist betroffen, zeigt die Studie des Bündnis gegen Cybermobbing. Das sind 2,4 Millionen Kinder und Jugendliche und damit nochmal mehr als 2024. Die Studienmacher sagen, gezieltes Ausgrenzen oder Beleidigen von Einzelnen wird ein immer größeres Problem. An Schulen, aber auch im privaten Umfeld. Schulpsychologen seien inzwischen überfordert damit. Für Betroffene kann Cybermobbing gravierende gesundheitliche Folgen haben. Zum Beispiel Kopf- und Magenschmerzen, aber auch Schlafstörungen bis hin zu Depressionen.
2: Wie geht es weiter für die Galeria-Beschäftigten, nachdem die Warenhauskette wieder Insolvenz angemeldet hat? Die Bundesagentur für Arbeit meldet, dass sie jetzt Insolvenzgeld zahlt, und zwar an knapp 9.700 Mitarbeiterinnen und Mitarbeiter. Anfang Oktober hatte Galeria zum vierten Mal innerhalb von 6 Jahren Insolvenzantrag gestellt. Ob und welche Standorte schließen müssen, ist noch offen. Wettervorhersagen sollen genauer werden. Möglich machen soll das ein neuer Satellit, der jetzt in Betrieb geht. Er wird von Darmstadt aus gesteuert. Dort hat die Europäische Weltraumagentur ihr Kontrollzentrum. Ab heute schickt der Satellit alle halbe Stunde aktuelle Beobachtungen aus der Atmosphäre zur Erde. Zum Beispiel, wie kalt und feucht es ist. Damit können Meteorologen zum Beispiel besser vor Unwettern warnen. Unterdurchschnittlich, aber qualitativ hochwertig. So ist die Weinlese in diesem Jahr ausgefallen. Die Winzer rechnen laut Statistischem Bundesamt mit 8 Millionen Hektolitern Weinmost. HR-Reporterin Gabi Beck.
4: Das bisherige Weinjahr ist durch Trockenheit und Hitze gekennzeichnet, das sagen die Statistiker. Und durch diesen Wassermangel seien die Traubenbeeren eher klein geblieben. Das wirke sich natürlich auf die zu erwartenden Erntemengen aus. Jedoch rechnet die Behörde mit einer sehr guten Qualität. Das Deutsche Weininstitut erwartet sogar einen Spitzenjahrgang.
2: Der Hut ist sein Markenzeichen. Das Ostampelmännchen wird heute 65 Jahre alt. Nach dem Ende der DDR war es erst ganz verschwunden. Nach vielen Beschwerden wurde das Ostampelmännchen Mitte der 90er Jahre wieder eingeführt. Inzwischen gibt es viele Verwandte. So hat zum Beispiel Mainz mehrere Mainzelmännchenampeln. Mehr aktuelle News aus Hessen immer auch auf hessenschau.de.
0: Gestern hui, heute pfui, kann man es so zusammenfassen, Martin?
5: In Sachen Sonnenschein auf jeden Fall, und zieht euch dick an, weil mehr als 13, 14 Grad gibt es auch heute Nachmittag nicht. Wenigstens regnet es ein bisschen. Ich weiß, wir brauchen Regen. Es ist zwar nicht so viel, aber bis zum Abend wird es ab und zu ein bisschen nass.
0: Wir nehmen, was wir kriegen. Hi, wir sind's. Ich bin Mirko Förster und aus dem hr3-Wetterteam Martin Wettergut mit dem Blick auf euren Mittwoch.
5: Ab morgen gibt's hier in Nordhessen wieder die Tendenz hin zum goldenen Oktober. Sobald sich Wolken und Nebelschwaden verzogen haben, scheint wieder ab und an die Sonne. Und dann gibt's auch wieder milde 15 Grad rund um Kassel. Und Donnerstag und Freitag wird es jeweils nachmittags noch ein bisschen wärmer.
0: Damit ihr gut ankommt, jetzt das Neueste aus dem hr3-Verkehrszentrum. Die A66 Wiesbaden-Frankfurt ist in Höhe Schiersteiner Kreuz wegen Straßenschäden voraussichtlich bis heute Abend gesperrt. Ebenfalls gesperrt ist die Verbindung von der A643 aus Wiesbaden kommend auf die A66 in Richtung Frankfurt. A643 Mainz-Wiesbaden zwischen Mainz-Gonsenheim und Schiersteiner Kreuz 4 Kilometer Stau und stockend. A45 Gießen-Aschaffenburg zwischen Gießener Südkreuz und Gambacher Kreuz 2 Kilometer stockt's. Euch allen eine gute Fahrt.
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Shawn Mendes, so viel Leidenschaft und das hier ist einfach eine Megastimme. Zoe Wies, ganz früh haben wir sie entdeckt, das junge Talent aus Hamburg und hier in HR3 euch vorgestellt. Und ihr habt euch sofort rein verliebt in die Stimme von Zoe Wies. War viel unterwegs, hat jetzt ein gutes Jahr Pause gemacht und ist jetzt zurück. Neues von ihr gibt's nur jetzt bei uns hier in HR3 im Radio. Nicht zu streamen, nicht zu kaufen, im Moment nur bei uns. Rise

0: Ganz neue Musik, nur im Radio zurzeit. Zoe Wees, Rise Against. Gleich! Mega-Hit, Mark Ronson, Amy Winehouse, Valerie und ordentlich Power, Imagine Dragons. Natural und Valerie, das ist echte Abwechslung für euch hier in HR3.
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Teddy Swims, Bad Dreams. Grau und nass. Das ist heute so überwiegend der Tag bei uns zu Hause in Hessen. Und kühl ist es auch noch. Temperaturen 8 bis 14 Grad dazu. Kann es immer mal wieder so leicht tröpfeln. Hi, ich bin Mirko Förster und damit ihr gut ankommt, jetzt das Neueste aus dem hr3-Verkehrszentrum. A5 Heidelberg-Darmstadt zwischen Hemsbach und Heppenheim, 2 Kilometer, stockt es an der Tagesbaustelle auf dem rechten Fahrstreifen. A45 Gießen-Aschaffenburg zwischen Gießener Südkreuz und Gambacher Kreuz, 4 Kilometer, stockt. Die A66 Wiesbaden-Frankfurt ist in Höhe Schiersteiner Kreuz wegen Straßenschäden voraussichtlich bis heute Abend gesperrt. Ebenfalls gesperrt ist die Verbindung von der A643 aus Wiesbaden kommt auf die A66 in Richtung Frankfurt. Und A643 Mainz-Wiesbaden zwischen Mainz-Gonsenheim und Schiersteiner Kreuz, 4 Kilometer Stau und stockender Verkehr. Fahrt vorsichtig!

0: The Bowser Magnetic, richtig schön lässig. Was haben Lux Waschbär und unser Tobi aus der HR3 Morning Show gemeinsam? Ja, sie sind unfassbar verfressen, aber auch irgendwie voll niedlich. Vor allem gemeinsam. Das könnt ihr euch heute Abend im HR-Fernsehen anschauen oder halt auch jederzeit im Stream in der ARD-Mediathek. Tobis Urlaubstritt heute im Knüll. Eine Station natürlich der Wildpark.
1: Hallo, es gibt Obstsalat.
2: Winston, komm mal her, mein Schatz.
1: Guck mal, ich hab dir was geschnippelt. Banane, Pfirsich. Also ich würde kommen. Ich sag dir, wie es ist.
0: Ja, Waschbär Vincent war dann auch überzeugt vom Obstsalat, hat ihm geschmeckt. Und gemeinsam mit Tierpfleger Wolfgang ging es weiter zu den Raubkatzen, den Luchsen.
1: Oh, da steht einer. Ist der schön.
2: Wollen wir mal füttern? Oder willst du mal füttern?
1: Ja, sehr gerne.
2: Dann hol ich mal den Eimer schnell.
1: Das ist aber großes Geschnetzel. Das.
2: Ja, einfach da reinschmeißen. Was man hier auch immer sehr schön sehen kann, ist, dass die Luchse ihre Beute nicht gleich fressen, sondern sie schleppen es erstmal irgendwo in eine sichere Ecke. Machen sie freie Wildbahn auch.
1: Ich esse ja auch nicht auf der A5.
2: Genau.
0: Da wäre auch irgendwie voll ungemütlich. Neben den Luchsen und Waschbären seht ihr in Tobis Urlaubstrip auch viel Action. Zum Beispiel ein Offroad-Park. Da kannst du mit stillgelegtem Tagebau riesige Maschinen fahren und vom Radlader bis zum Multikipper alles eben auch mal selber fahren. Macht richtig Laune. Einfach mal reinklicken.
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0: Tattoo, All the Things She Said. Gute Laune Rock gleich für euch, R.E.M., Shiny Happy People und Nico Santos. Play with Fire. Das ist echte Abwechslung für euch in HR3.
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Michael Stipe, Sänger von R.E.M., hat tatsächlich angekündigt, er will ein neues Solo-Album machen, also ganz ohne seine Jungs von R.E.M. Wir sind sehr gespannt und hören für euch natürlich rein. Taylor Swift, die wird wahrscheinlich noch entspannt von ihrer Tour zu Hause sitzen und die Beine hochlegen. Hier ist sie in HR3 mit The Fate of Ophelia.

0: Topic und A7S. Es ist 13 Uhr.
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2: Hallo, ich bin Felix Wendt. Künstliche Intelligenz hat in Deutschland noch nicht viele Jobs gekostet, könnte jungen Leuten den Berufseinstieg aber schwer machen. Das zeigt eine Untersuchung des Instituts für Arbeitsmarkt- und Berufsforschung. Dafür wurden die Daten von über 22 Millionen Vollzeitbeschäftigten ausgewertet. Stefanie Nopper aus dem News-Team.
3: Ergebnis: Gerade in Jobs, die stark von KI beeinflusst werden können, sind in den letzten Jahren sogar mehr Leute eingestellt worden, vor allem mit Berufserfahrung. Einsteiger haben es dagegen schwer. Laut den Forschern liegt das zum einen an der schwachen Konjunktur, zum anderen aber am fehlenden Know-how, das gerade im KI-Zeitalter nützlich sein könnte. Außerdem seien KI-Arbeitsplätze oft im Homeoffice und da sei es schwerer, Berufsanfänger einzuarbeiten.
2: In Nürnberg ist der Flughafen gesperrt worden. Es läuft ein Polizeieinsatz. Ein Flughafensprecher hat gesagt, dass ein Flugzeug aus Korfu sicher gelandet sei. Kampfjets hätten den Flieger begleitet. Warum, wurde nicht gesagt. Laut BR hat ein Transponder am Flugzeug eine Notlage gemeldet. Der Flughafen in Nürnberg bleibt erst einmal gesperrt. Auch im nächsten Jahr saniert die Deutsche Bahn viele Strecken. Das hat auch Folgen für den neuen Fahrplan in Hessen ab Mitte Dezember, den die Bahn jetzt rausgegeben hat. Einige Verbindungen fallen weg, aber es kommen auch neue dazu. HR-Reporter Ricardo Mastrocola.
4: Tägliche ICE-Direktzüge gibt es wieder von Frankfurt über die Mecklenburgische Seenplatte bis an die Ostsee. Schneller geht's außerdem wieder Richtung Wien, weil die Strecke zwischen Nürnberg und Passau ab Dezember fertig saniert ist. Aus Kassel kann man wieder täglich direkt bis Innsbruck fahren. Von Kassel direkt nach Berlin geht's 2027 allerdings nur noch alle 2 Stunden.
2: Cybermobbing wird offenbar zum immer größeren Problem an Schulen. Mittlerweile berichtet ein Fünftel der Schülerinnen und Schüler, dass sie online beleidigt, bedroht, bloßgestellt oder ausgegrenzt werden. Das sind noch einmal mehr als bei der gleichen Umfrage vor 2 Jahren, meldet das Bündnis gegen Cybermobbing. Für Fußball-Bundesligist Eintracht Frankfurt gibt's das Duell mit dem Ex noch häufiger. Trainer Niko Kovac hat bei Borussia Dortmund seinen Vertrag verlängert bis 2029. Das hat der BVB mitgeteilt. Kovac war von 2016 bis 2018 Eintracht-Trainer, hatte mit der Eintracht zum Beispiel den DFB-Pokal gewonnen. 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
0: Dicke Jacke, am besten regenfest, Martin. So bleiben wir heute angezogen.
5: Bis zum Abend. 8 bis 13, 14 Grad nur und dazu eben dicke Wolken. Ab und zu mit ein bisschen Regen. Heute Nachmittag noch etwas und nach einer Pause dann auch wieder heute Abend.
0: Wobei ich finde, im Büro könnten wir die Jacke ausziehen, Martin.
5: Manchmal, ja.
0: Okay. Hi, wir sind's. Ich bin Mirko Förster und aus dem H3-Wetterteam Martin Wettergut mit dem Blick auf euren Mittwoch.
5: Bei uns in Nordhessen verziehen sich morgen Vormittag die dicken Wolken und auch die Nebelschwaden aus der Nacht. Dann kommt hier zwischen dem Upland und dem Fuldatal auch wieder die Sonne durch. Mit 15 Grad in Fritzlar wird es auch wieder wärmer als bisher und so mild geht es auch die Woche über weiter.
0: Damit ihr gut ankommt, jetzt das Neueste aus dem HR3-Verkehrszentrum. A5 Heidelberg-Darmstadt zwischen Hemsbach und Heppenheim. 2 Kilometer stockt, Tagesbaustelle auf dem rechten Fahrstreifen. Die A66 Wiesbaden-Frankfurt ist in Höhe Schiersteiner Kreuz wegen Straßenschäden, war vermutlich bis heute Abend gesperrt. Ebenfalls gesperrt ist die Verbindung von der A643 aus Wiesbaden kommend auf die A66 in Richtung Frankfurt. Gute Fahrt euch!
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0: Super High Neka Following the Sun. Kerb, Kirchweih, Stadtfest, überall gehört natürlich gute Musik dazu, auch beim Lullusfest. Schöne Eröffnung gestern mit Musik und mittendrin der Musikzug vom TSV Bebra. Und Lisa, du bist ein Mitglied und ihr habt ein Problem. Ihr seid 30 Musikanten, aber...
1: Uns fehlt der Dirigent.
0: Nein!
1: Oder eine Dirigentin.
0: Das bedeutet, ihr seid im Moment unterwegs, wie jetzt auch auf dem Lullufest, habt aber niemanden, der dirigiert. Wie schwierig ist es denn ohne Dirigent oder Dirigentin?
1: Ja, unser Glück ist, dass jetzt so ein bisschen die Kirmessaison ist mit Umzügen und das geht alleine ganz okay. Mhm. Aber das ist nicht so unser Hauptgeschäft, sondern wir spielen schon viele Platzkonzerte, gerne eigene Konzerte. Da ist es wesentlich schwieriger oder ich würde jetzt mal sagen, fast unmöglich, ohne dass dort jemand vorne steht und den Takt angibt.
0: Ja, das ist natürlich eine große Gruppe, 30 Menschen, die zeitgleich spielen. Und da ihr ja alle in so einem Rund sitzt, könnt ihr euch selber gar nicht angucken. Ihr braucht dann eine zentrale Stelle, wo jeder weiß, wo er hingucken muss.
1: Auf jeden Fall, genau.
0: Was muss denn jetzt eine Dirigentin, ein Dirigent bei euch mitbringen?
1: Erstmal Freude an der Musik und Spaß daran, eigene Ideen mitzubringen, umzusetzen, mit dem Orchester.

0: ordentlich mitgetanzt bei Kenny Loggins und Footloose. Gleich gibt's auch nochmal einen auf die 12. Brutal viel Energie, dieser Hit hier. Linkin Park, The Emptiness Machine und Katy Perry. Schön entspannt durch den Nachmittag mit California Girls. Das ist echte Abwechslung für euch in HR3.
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0: Mr. C, Sometimes I Love You.
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0: Ja, heute ist so ein Ferientag, da bleibt man vielleicht mal drin. Bisschen Spielekonsole. Vielleicht morgen wieder rausgehen. Es ist immer mal wieder regnerisch. Es ist grau, 8 bis 14 Grad. Da muss man ja auch wieder die dicke Jacke rausholen. Einfach auch mal drinnen den Tag genießen. Nach Feierabend in die Sauna ist genau der richtige Tag heute. Hi, ich bin Mirko Förster. Damit ihr gut ankommt, jetzt das Neueste aus dem H3-Verkehrszentrum. Vorsicht auf der A7 Kassel-Hannover. Zwischen Kreuz Kassel-Mitte und Kassel-Ost, da liegt ein Spanngurt auf der Fahrbahn. Noch ein Spanngurt, A66 Frankfurt-Wiesbaden. Der liegt am Schiersteiner Kreuz auf der Verbindung zur A643 in Richtung Wiesbaden. Vorsicht, A661 Oberursel-Egelsbach. Zwischen Bad Homburger Kreuz und Frankfurt-Niedereschbach eine ungesicherte Unfallstelle. A3 Köln-Frankfurt zwischen Niedernhausen und Wiesbadener Kreuz. Straßenschäden, die beiden linken Fahrstreifen gesperrt, dadurch stockt's. Die A66 Wiesbaden-Frankfurt ist in Höhe Schiersteiner Kreuz wegen Straßenschäden vermutlich bis heute Abend gesperrt. Ebenfalls gesperrt ist die Verbindung von der A643 aus Wiesbaden kommend auf die A66 in Richtung Frankfurt. Gute Fahrt!
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0: Love You, HR3 am Dienstagnachmittag und Post vom Amt oder von Behörden. Das heißt ja oft viel Zeug, was wir einfach nicht verstehen. Und den Felix, den haben wir euch heute schon mal in der HR3 Morning Show vorgestellt. Der ist Jurist bei der Stadt Marburg und sagt, viele schreiben von Ämtern und so, die versteht keiner. Das übersetze ich jetzt mal, dieses komplizierte Beamtendeutsch, in eine ganz normale Sprache.
1: Sollte eigentlich so schnell wie möglich klar sein, worum es geht. Ist das jetzt was Positives, was Negatives? Muss ich mich wehren? Kann ich mich wehren? Kriege ich was? Und dann ist es ganz viel Auslagern. Nicht? Also unsere Bescheide, klassischerweise werden und wurden Bescheide immer länger und größer. Und da versuche ich sowohl zu entschlacken und zu entscheiden, welche Informationen müssen wir tatsächlich teilen, welche Informationen müssen in den Bescheid und welche Informationen kann ich aufgelockert in einem Merkblatt dazulegen.
0: Ja, also aus gemäß Paragraph 24 SGB bla bla bla wird zum Beispiel, Leute, wir müssen eine Entscheidung treffen, vielleicht ist sie nicht gut für euch, aber wir müssten mal wissen, was ihr dazu sagt. Und zack, wissen wir, worum es geht. Mehr als 50 Bescheide und Schreiben hat Felix schon überarbeitet und die Idee aus Marburg, die könnte jetzt so richtig groß werden, denn schon 20 andere Städte und Kommunen sagen, wir haben da Interesse dran.
1: Wir haben tatsächlich viele Anfragen von ganz unterschiedlichen Kommunen, nicht auch alle Größenordnung, nicht so von Landeshauptstadt bis wie wir teilen. Die Sachen, die wir haben, geben wir gerne raus. Ich habe schon an viele Leute einfach unsere Vorlagen geschickt. Wir müssen nicht alle das Gleiche nochmal machen, auch ein bisschen mit der Hoffnung, dass es vielleicht so eine Arbeitsteilung geben könnte. Jemand fängt mit einem Bereich an und gibt uns die und wir geben die anderen und man tauscht sich aus.
0: Weniger Behördendeutsch, mehr Klartext. Liebe Ämter da draußen, bitte macht das alles nach. Danke, Felix.
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0: knallt richtig. Green Day, Basket Case.
1: Gleich wird geschunkelt.
0: The Strumbella, Spirits habe ich für euch. Und Leonie, Don't Worry. Das ist echte Abwechslung für euch in HR3.
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noch gleich die ganze Bürogemeinschaft mit die Strumbellas und Spirits. Und wir bleiben im Klassikerbereich. Eurythmics für euch in HR3. Sweet Dreams.

0: Tom Grennan, A Little Bit of Love. Euch einen schönen Nachmittag. 14 Uhr ist es jetzt.
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2: Hallo, ich bin Felix Wendt. Künstliche Intelligenz hat in Deutschland noch nicht viele Jobs gekostet, könnte jungen Leuten den Berufseinstieg aber schwer machen. Das zeigt eine Untersuchung des Instituts für Arbeitsmarkt- und Berufsforschung. Dafür wurden die Daten von über 22 Millionen Vollzeitbeschäftigten ausgewertet. Stefanie Nopper aus dem News-Team.
3: Ergebnis: Gerade in Jobs, die stark von KI beeinflusst werden können, sind in den letzten Jahren sogar mehr Leute eingestellt worden, vor allem mit Berufserfahrung. Einsteiger haben es dagegen schwer. Laut den Forschern liegt das zum einen an der schwachen Konjunktur, zum anderen aber am fehlenden Know-how, das gerade im KI-Zeitalter nützlich sein könnte. Außerdem seien KI-Arbeitsplätze oft im Homeoffice und da sei es schwerer, Berufsanfänger einzuarbeiten.
2: Entwarnung am Nürnberger Flughafen. Dort war vorhin ein Flugzeug gelandet, das auf dem Weg von Korfu nach Nürnberg einen Notfallcode gesendet hatte. Der Flughafen war deshalb vorübergehend gesperrt worden. Jetzt hat die Polizei mitgeteilt, dass keine Gefahr besteht. Warum es den Alarm gegeben hat, wird untersucht. Geht es bei der Erbschaftssteuer gerecht zu? Mit dieser Frage befasst sich seit heute das Bundesverfassungsgericht. Geklagt hat ein Mann, der Geld und Wertpapiere von seiner Tante geerbt hatte. ARD-Reporterin Antonetta Stefani.
4: Darauf muss er Steuern zahlen und findet das ungerecht. Denn während er als Erbe eines Privatvermögens Steuern zahlen muss, gilt das für Unternehmenserben oft nicht. Der Gedanke hinter diesen Privilegien: Unternehmen und Jobs sollen nicht durch die Erbschaftssteuer gefährdet werden. Heute verhandelt das Bundesverfassungsgericht deshalb zu der Frage, sind diese Privilegien verfassungsgemäß oder verstoßen sie gegen den Gleichheitsgrundsatz aus dem Grundgesetz? Ein Urteil wird in mehreren Monaten verkündet.
2: Eine Hundehalterin aus Marburg bekommt Schmerzensgeld, nachdem sie ihren Hund aus dem Maul eines Schäferhundes gezogen und sich dabei verletzt hat. Das Oberlandesgericht Frankfurt hat ihr 1200 Euro zugesprochen, denn der Schäferhund sei unbeaufsichtigt gewesen und habe den Hund der Frau sofort gepackt. Im Rhein in Südhessen laufen jetzt Untersuchungen, nachdem sich 4 Schiffe am Wochenende festgefahren hatten. Die Wasserschutzpolizei will klären, ob sich eine Untiefe in der Fahrrinne gebildet hat. Eventuell muss dort gebaggert werden. Die Pegelstände sind extrem niedrig. Es waren deutlich weniger Schiffe auf dem Rhein als sonst. 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
5: Herzlich willkommen. Wir machen uns einen Kaffee und freuen uns auf Mark Amber Belong Together auf Alanis Morissette Head Over Feet. Was für eine wunderschöne Liebeserklärung als Musikstück, als Hit. Und dann American Girls von Harry Styles. Ich bin Carmen Schmalfeld. Hi, schön, dass ihr da seid. Draußen wird's in diesem Jahr, das merken wir vielleicht, wenn wir mit offenen Augen durch die Natur gehen, ein bisschen später bunt als sonst. Was ist da los? HR3 Meteorologe Martin Wettergut.
6: Das waren die Hitze und die Dürre im Sommer, die haben dazu geführt, dass jetzt das Laub ein bisschen später, so 1-2 Wochen später, bunt wird als sonst. Geht aber nächste Woche los, wenn die Sonne noch fleißig scheint.
5: Und so wird der Mittwoch.
6: Morgen früh hängt hier in Nordhessen erstmal wieder der Nebel herum, der sich aber bald verflüchtigt. Dann wird der Mittwoch hier zwischen dem Hochsauerland und dem Fuldatal wieder ein bisschen sonnig und gleich mal bis zu 15 Grad mild. Donnerstag und Freitag werden dann bei uns tagsüber noch ein bisschen wärmer.
5: Damit ihr gut ankommt, jetzt noch das Neueste aus dem H3-Verkehrszentrum. A5 Heidelberg Richtung Darmstadt zwischen Hemsbach und Heppenheim. 3 Kilometer stockend, weil gebaut wird auf der rechten Spur. A66 Wiesbaden Richtung Frankfurt. Die ist auf Höhe Schiersteiner Kreuz wegen Straßenschäden voraussichtlich noch bis heute Abend gesperrt. Ebenfalls gesperrt ist die Verbindung von der A643 aus Wiesbaden kommend in Richtung A66 Frankfurt. A661 Oberursel-Egelsbach noch zum Schluss zwischen Frankfurt-Niedereschbach und Frankfurt-Heddernheim. 2 Kilometer stockend. Gute Fahrt.
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Und jetzt hier in HR3 dieser sehr besondere Hit von Lorde. Royals. Und sie war damals echt jung, als sie den geschrieben hat. 15 Jahre, 16, als Royals dann tatsächlich rausgekommen ist. Und Lorde hat damit einen riesen Hype losgetreten. Selbst die größten, etabliertesten Weltstars sind dadurch zu Lorde-Fans geworden. Zum Beispiel Bruce Springsteen, der hat Royals sogar bei Konzerten gecovert. You can call me King B. Zwei Grammys hat Lorde für den Hit gekriegt, war weltweit Top 10 in den USA, sogar eine der jüngsten Sängerinnen aller Zeiten, die es jemals auf Platz 1 geschafft haben. Und hier ist in HR3.

0: Lord in HR3 mit Royals. Und Name und Titel von dem Hit kommt nicht von ungefähr. Sie war damals so total von den Royals und dem Adel überhaupt besessen, dass sie den Hit eben so genannt hat und sich selbst im Prinzip auch. Also daher kommt der Künstlername Lord. Eigentlich heißt sie Ella. So einer nächsten Sängerin, die wahnsinnig erfolgreich ist. Dua Lipa, Love Again, davor Midnight Oil. Und eine super Folk-Rock-Nummer aus den 90ern, Beds Are Burning. So klingt echte Abwechslung in HR3.
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0: 3 ist es.
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2: Mit Felix Wendt. Die Missbrauchbeauftragte des Bundes, Klaus, fordert, dass Kinder und Jugendliche besser vor sexueller Gewalt geschützt werden. Sie sagte bei der Vorstellung ihres ersten Berichts, das Missbrauchsrisiko sei vor allem durch digitale Medien so hoch wie noch nie. Jeder vierte junge Mensch zwischen 14 und 17 Jahren sei online schon von potenziellen Tätern kontaktiert worden. Durch künstliche Intelligenz sind in Deutschland noch nicht sehr viele Jobs verloren gegangen. Das zeigt eine Studie des Nürnberger Instituts für Arbeitsmarkt- und Berufsforschung. Allerdings scheint der Berufseinstieg für junge Leute schwieriger zu werden, vor allem in Berufen, die stark von KI betroffen sind. Und jetzt mehr Aktuelles aus unseren Regionalstudios.
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4: Das hätte wohl noch schlimmer enden können. In Waldeck-Frankenberg kommt gestern Abend ein Amazon-Paketbote von der Fahrbahn ab und prallt gegen mehrere Bäume. In einer Linkskurve auf der B236 zwischen Allendorf und Bromskirchen verliert der 63-Jährige laut Polizei aus bisher ungeklärten Gründen die Kontrolle über sein Fahrzeug. Der Lieferwagen rutscht eine Böschung herunter, kippt auf die Seite und wird schließlich von ein paar Bäumen gestoppt. Zuerst geht die Feuerwehr davon aus, dass der Fahrer aus Marburg im Wagen eingeklemmt ist. Als die Rettungskräfte eintreffen, hat der sich aber schon befreit und wird in ein Krankenhaus in Frankenberg gebracht. An dem Wagen entsteht ein Totalschaden. Nikolas Frühling, Allendorf.
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6: Futtern wir Menschen uns eigentlich auch sowas wie Winterspeck an? Also ich frage für eine Freundin, aber es ist schon so, du darfst mir heute irgendwie noch nicht mal ein Foto von einem Stück Kuchen zeigen. Ich habe permanent Hunger irgendwie gefühlt. Hallo und herzlich willkommen, ich bin Carmen Schmalfeld. Bin ich die Einzige oder kennt das noch wer außer mir? Und ich habe die These, es liegt am Wetter, weil es jetzt irgendwie schon so auf, ja, trüb, grau und so. Irgendwie macht es Appetit, keine Ahnung warum. Wir haben heute Temperaturen, die eine ganze Ecke frischer sind als zuletzt. 10 bis 16 Grad in den höheren Lagen zwischen 9 und 13 Grad und dazwischen immer mal ein bisschen was an Regen. Damit ihr gut ankommt, jetzt noch das Neueste aus dem HR3-Verkehrszentrum. Vorsicht auf der A5, Darmstadt Richtung Frankfurt. Zwischen Zeppelinheim und Frankfurter Kreuz eine ungesicherte Unfallstelle auf den beiden rechten Spuren. A5 Heidelberg Richtung Darmstadt. Zwischen Hemsbach und Heppenheim 2 Kilometer stockend, weil gebaut wird auf der rechten Spur. Die A66 Wiesbaden Richtung Frankfurt ist auf Höhe Schiersteiner Kreuz wegen Straßenschäden noch bis heute Abend zu. Ebenfalls gesperrt ist die Verbindung von der A643 aus Wiesbaden kommend auf die A66. In Richtung Frankfurt. Dann die A5, Darmstadt Richtung Karlsruhe, zwischen Dossenheim und Heidelberg-Schwetzingen 5 Kilometer stockend und zum Schluss die B49 Gießen Richtung Limburg. Zwischen Leuen und Biskirchen ist die wegen der Baustelle zu. Ab Solms-Niederbiel gibt es deswegen 3 Kilometer Stau. Gute Fahrt, kommt bald und sicher an.
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0: Ach ja, von wegen Summer Sun Texas hier in HR3. Mimimi, wir organisieren in Wahrheit schon unseren Schrank um und räumen die Jacken und die Pullis nach vorne und die T-Shirts und die Sommersachen nach hinten. Das machen die Tiere im Zoo im Prinzip ganz ähnlich. In Frankfurt haben sie bei den Erdmännchen sogar schon die Heizung angeschmissen.
1: Draußen in der Freianlage haben wir eine sehr schöne große Wärmeplatte. Im Haus haben wir zwei Wärmelampen angeschaltet und da regelt sich die Tiere jetzt auch schon fröhlich unten drunter.
0: Ich würde mich auch auf einer Wärmeplatte zu Hause regeln. Vielleicht nicht gerade auf dem Herd. Caroline vom Zoo hat uns das aber durchaus schön bildlich geschildert. Die Überwinterungstaktik für die Seehunde, die finde ich auch richtig gut.
1: Im Winter kriegen die dann nach und nach doppelt so viel fressen, damit sie sich ihren Blubber, also es ist dieser schöne Winterspeck, anfressen können und dann sehr, sehr gut gegen die Kälte geschützt sind.
0: So, die Faultiere, die bleiben jetzt schon überwiegend drin, weil sie ihre Körperwärme nicht selbst regulieren können, so wie wir Menschen. Von den Echsen sind auch schon ein paar im Winterschlaf, aber auch wenn wir nicht alle zu Gesicht bekommen, vorbeigucken im Zoo lohnt sich in jeder Jahreszeit. Ich sag nur, die Erdmännchen, die ihren Bauch Richtung Wärmelampe strecken. Es sieht so putzig aus. Wirklich der Knaller. Und im Opel Zoo in Kronberg mal eben bei den roten Pandas vorbeigucken, die auch aussehen, als wäre ein Plüschtier lebendig geworden. Da macht gerade der sehr, sehr niedliche Nachwuchs das Gehege unsicher. Also viel Spaß.

0: Sam Smith und Calvin Harris ist eine super Kombi, gleich Anastacia, und der reicht ihre Stimme. Was eine Röhre, Left Outside Alone, gleich davor Miles Smith, Nice to Meet You.
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0: Echte Abwechslung in HR3.
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0: Jetzt wird's 15 Uhr.
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2: Hallo, ich bin Felix Wendt. Es gibt große Lücken beim Schutz für Kinder und Jugendliche vor sexualisierter Gewalt, sagt die unabhängige Missbrauchsbeauftragte des Bundes, Klaus. Sie hat einen ersten Bericht für Bundestag, Bundesrat und Bundesregierung erstellt. ARD-Hauptstadtkorrespondent Dietrich Kallmeurer.
3: Laut Klaus haben rund 10 Millionen Menschen in Deutschland als Kinder oder Jugendliche sexuelle Gewalt erlebt. Dazu zählen Übergriffe in Familien, Schulen, Vereinen oder Heimen. Hinzu kommen sexuelle Annäherungen im Internet, Erpressungen sowie die Verbreitung von Missbrauchsbildern. Die Risiken im digitalen Raum explodierten, sagt Klaus.
2: Aufregung am Mittag am Flughafen Nürnberg. Ein Flieger aus Korfu ist von Kampfjets begleitet worden und gelandet, denn das Flugzeug hatte ein Notsignal abgesetzt. Die Polizei meldet aber, es gab keine Gefahr. Möglicherweise steckt ein technischer Defekt dahinter. Der Nürnberger Flughafen war kurz gesperrt. Mittlerweile starten und landen die Flugzeuge aber wieder. In Kassel hat es in letzter Zeit Brandanschläge auf Gaststätten gegeben, um die Inhaber zu erpressen. Jetzt hat die Polizei in dem Fall 5 weitere Verdächtige festgenommen. HR-Reporter Marcel Ruge.
4: Ein 20-jähriger Mann sitzt in U-Haft. Er soll Brandsätze auf ein Bistro und einen Mann geworfen haben. 4 andere Verdächtige sollen Fluchtfahrzeuge gesteuert oder als Mittelsmänner agiert haben. Die Hintermänner halten sich wohl im Ausland auf. Sie seien identifiziert, aber noch nicht gefasst. Gleichzeitig laufen Ermittlungen nach einem Brandanschlag auf ein Auto im September. Hier hat die Staatsanwaltschaft eine Belohnung in Höhe von 3.000 Euro ausgelobt.
2: KI ist noch kein Jobkiller in Deutschland, aber sie sorgt dafür, dass für viele junge Menschen der Einstieg in den Arbeitsmarkt schwieriger wird. Das meldet das Institut für Arbeitsmarkt- und Berufsforschung. In Berufen, die stark von künstlicher Intelligenz beeinflusst werden, sei sogar eher Personal aufgebaut worden. Aber genau da wird von neuen Beschäftigten schon viel Berufserfahrung vorausgesetzt, damit sie sicher mit KI umgehen können. Markenzeichen Hut. Das Ostampelmännchen wird heute 65 Jahre alt. Nach dem Ende der DDR war es erst ganz verschwunden. Nach vielen Beschwerden wurde das Ostampelmännchen Mitte der 90er Jahre wieder eingeführt. Und inzwischen gibt es viele Verwandte. So hat zum Beispiel Mainz mehrere Mainzelmännchenampeln. 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
0: Hier ist der Nachmittag in HR3. Ich bin Carmen Schmalfeld. Schön, dass ihr da seid. Aber wenn wir draußen unterwegs wären, würden wir jetzt ja auch nicht groß was verpassen, ne? Bei dem Wetter im Moment. Vitamin D, das wissen wir alle, das kriegen wir von der Sonne. Aber die macht sich aktuell ein bisschen rar.
5: Aber keine Angst, diese Woche und auch noch in der nächsten Woche bekommen wir noch genug Sonnenlicht und damit eben auch noch genug Vitamin D ab.
0: Und das sind noch die genauen Aussichten für den Mittwoch. HR3-Meteorologe Martin Wettergott.
5: Morgen verschwinden Wolken und Nebelschwaden und dann kommt bei uns in Nordhessen mal wieder ab und an die Sonne durch. Das merkt auch gleich die Temperatur. Kassel kriegt morgen Nachmittag milde 15 Grad. Auch Donnerstag und Freitag bekommen wir goldenen Oktober bei uns mit Sonnenschein.
0: Und damit ihr gut ankommt, jetzt noch das Neueste aus dem H3-Verkehrszentrum. Einmal die A5 Heidelberg Richtung Darmstadt zwischen Hemsbach und Heppenheim. 2 Kilometer stockend wegen der Tagesbaustelle auf der rechten Spur. Dann die A66 Wiesbaden Richtung Frankfurt auf Höhe Schiersteiner Kreuz. Wegen Straßenschäden ist hier die A66 gesperrt. Ebenfalls gesperrt die Überleitung von der A643 aus Wiesbaden kommt auf die A66 Richtung Frankfurt. Und zum Schluss noch die B49 Gießen Richtung Limburg. Die ist zwischen Leun und Biskirchen wegen der Baustelle zu. Dadurch ab Solms-Niederbehl 3 Kilometer Stau. Allen unterwegs, gute Fahrt und kommt bald und sicher an.
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0: Sun in the USA. Die Story aus Nordhessen klingt so ein bisschen nach Kevin allein zu Hause. Nach den beiden Einbrechern, die sich ja selbst immer die feuchten Banditen genannt haben, weil sie Wasserhähne in den Häusern ihrer Opfer aufgedreht haben. Was wir im Film bestimmt lustig finden, ist in echt, aber, also meine Meinung jedenfalls, eine Riesensauerei. In Bad Wildungen haben Einbrecher nicht nur geklaut, sondern auch das Haus geflutet, HR3-Reporter Marcel Ruge.
1: Ja, das muss tatsächlich ein ziemlicher Schock gewesen sein. Als der Hausbesitzer da am Wochenende nach längerer Abwesenheit zurückkommt, steht alles unter Wasser. Und als er sich dann umschaut, stellt er laut Polizei fest, da ist zudem noch jemand eingebrochen, hat reichlich Bargeld mitgehen lassen. Und die Ermittler, die sind sich sicher, die Täter, die haben wohl absichtlich den Hahn in der Küche aufgedreht, um das Haus zu fluten und dem Opfer noch zusätzlich eins auszuwischen. Und weil dabei auch noch eine Wasserleitung durch diesen ganzen Wasserfluss geplatzt ist, sind die Folgen wirklich immens, rund 30.000 Euro Schaden. Die Polizei jedenfalls, die hofft jetzt auf Zeugenhinweise.
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0: Control Powerless von Nelly Furtado. Hat einen komplett anderen Vibe. Da geht's gut nach vorne, stresst nicht, aber hat eine gute Energie. Davor noch Fast Boy, Ruff und Wave. Irgendwie so was Lässiges, 80er Jahre Italo-Poppiges an sich und ist einfach nur sehr, sehr lässig. Hier ist HR3 mit echter Abwechslung.
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Nelly Furtado hier im Nachmittag bei HR3. Lust auf was Frisches, und damit meine ich nicht das Wetter, sondern die Musik bei HR3. Wir hätten im Angebot Ray Garvey. Im Rahmen ist eine coole Nummer, es ist lässig und die zwei passen wahnsinnig gut zusammen, stimmlich.

0: Zu den Spin Doctors ist es 3:30 geworden.
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2: Mit Felix Wendt. Kinder und Jugendliche werden nicht ausreichend vor sexueller Gewalt geschützt, sagt die Missbrauchsbeauftragte des Bundes Klaus in ihrem ersten Bericht. Das Missbrauchsrisiko sei vor allem durch digitale Medien so hoch wie noch nie und jeder vierte junge Mensch zwischen 14 und 17 Jahren sei online schon von potenziellen Tätern kontaktiert worden. Der Nürnberger Flughafen ist am Mittag wegen eines Sicherheitsalarms vorübergehend gesperrt worden. Eine Maschine aus Korfu hatte ein Notsignal abgesetzt und wurde daraufhin von Kampfjets begleitet. Laut Polizei bestand aber keine Gefahr. Möglicherweise wurde der Notruf durch einen technischen Defekt ausgelöst. Und jetzt mehr Aktuelles aus unseren Regionalstudios.
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3: Das dürfte Frühaufsteher freuen. Die Deutsche Bahn hat ihren neuen Fahrplan veröffentlicht und aus Nordhessen soll man bald zum Beispiel mit dem ICE früher nach Frankfurt kommen. Schon um 5.30 Uhr wäre dann der Einstieg in Kassel-Wilhelmshöhe, Ankunft in Frankfurt dann 6:45. Außerdem gibt es wieder eine tägliche Direktverbindung von Kassel nach Innsbruck, nach fast einjähriger Pause wegen Bauarbeiten. Bauarbeiten sind auch der Grund, dass auf der Achse Frankfurt über Kassel Richtung Braunschweig bald weniger Züge fahren, jetzt nur noch alle 2 Stunden. Der Fahrplan tritt Mitte Dezember offiziell in Kraft. Frühbucher bekommen aber schon ab morgen Tickets. Die Ticketpreise sollen übrigens nicht steigen. Nikolas Frühling aus Kassel.
4: Vince Skaterboy kommt gleich, ein Song, der richtig Tempo macht und ein bisschen was an guter Stimmung hoffentlich in unseren Dienstagnachmittag bringt. Aber ich bin da ganz zuversichtlich. Hallo, Carmen Schmalfeld hier. Davor noch Justin Timberlake und Can't Stop the Feeling. Der Dienstag ist oft grau und trüb und nass, aber da wollen wir uns gar nicht beschweren. Wie gut, dass es mal regnet, dürfte auch gerne noch öfter irgendwie passieren. Aber zumindest mal heute viel Nieselregen, viel Regen. Hier unter 10 bis 16 Grad im Moment noch in den höheren Lagen zwischen 9 und 13 Grad. Morgen dann schon wieder trocken und dafür freundlich sonnig und wieder ein bisschen milder. Damit ihr gut ankommt, jetzt das Neueste aus dem HR3-Verkehrszentrum. Einmal die A66 Wiesbaden Richtung Frankfurt. Die ist auf Höhe Schiersteiner Kreuz immer noch wegen der Straßenschäden vorübergehend gesperrt. Zumindest mal noch bis heute Abend, so wie es aktuell aussieht. Ebenfalls zu ist die Überleitung von der A643 aus Wiesbaden kommend auf die A66 in Richtung Frankfurt. Die B49 Gießen Richtung Limburg ist zwischen Leuen und Biskirchen wegen der Baustelle gesperrt. Ab Solms-Niederbiel haben wir deswegen 3 Kilometer Stau. Kalkuliert hier mal für, ich sag mal, 30 Minuten mehr Fahrzeit, dann seid ihr ganz gut davor. Gute Fahrt.
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0: Ja, Gitarre müssen manchmal auch ein bisschen schrubbeln, damit es gut kommt. April Lavigne, Skaterboy, hier ist der Nachmittag in HR3. Und wir kennen es wahrscheinlich alle. Es kommt Post vom Amt, wir machen den Brief auf, lesen und verstehen nicht so wirklich, was da steht, weil es vor Paragraphen und umständlichen Formulierungen nur so wimmelt. Jetzt ist Hilfe für uns in Sicht. Die kommt aus Marburg, direkt aus dem Amt. Da sitzt Felix Speidel. Er ist Fachdienstleister für soziale Leistungen und Jurist. Und der übersetzt komplizierte Amtspost, bevor sie an die Leute rausgeschickt wird, in Alltagssprache. Ey, wie cool ist das denn?
1: Das ist viel Arbeit, aber es lohnt sich auch. Wenn die Bürgerin, der Bürger versteht, was wir von ihnen wollen, gibt es weniger Nachfragen. Oder es gibt präzisere Nachfragen, nicht? Und ich kann mich dann tatsächlich auf die Sachen konzentrieren, wo mein Fachwissen gefragt ist.
0: Und diese fantastische Idee haben wir euch heute früh bei Tobi und Tanja in der HR3 Morning Show vorgestellt. Da sitzen doch jetzt hoffentlich ganz viele Leute aus anderen Städten und Gemeinden, denen förmlich die Ohren klingeln und die sich denken, ey, verständliche Amtspost, das wollen wir doch auch. Also wir geben den Kontakt zum Felix sehr, sehr gerne weiter. Er hat auch gesagt, wir dürfen das. Und bringen diese gute Idee gerne auch zu euch.
1: Wir haben tatsächlich viele Anfragen und wir teilen. Die Sachen, die wir haben, geben wir gerne raus. Ich habe schon an viele Leute einfach unsere Vorlagen geschickt. Wir müssen nicht alle das Gleiche nochmal machen. Auch ein bisschen mit der Hoffnung, dass es vielleicht so eine Arbeitsteilung geben könnte. Jemand fängt mit einem Bereich an und gibt uns die und wir geben die anderen und man tauscht sich aus.
0: Ach, ist das eine schöne Vorstellung. Irgendwann keine komplizierte Amtspost mehr, weil wir alles direkt verstehen, was da in den Briefen für uns geschrieben steht. Meldet euch gerne, wenn ihr bei euch im Ort, im Landkreis, in der Stadt diese Idee gerne aufgreifen wollt. Und wir sorgen gemeinsam dafür, dass es verständlicher wird für uns alle. Hier ist HR3, Christa Sarandi jetzt, Good Old.

0: Klingt so ein schnöder Dienstagnachmittag ein bisschen nach Wochenende mit Christus und Randy. Gleich Martin Garrix, Ed Sheeran. Repeat it, davor Kiss und I was made for loving you. Ja, aus einer Zeit, als Make-up für Männer noch durchaus männlich war. So klingt echte Abwechslung hier in HR3.
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0: Jetzt wird's 16 Uhr.
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2: Hallo, ich bin Felix Wendt. Es gibt große Lücken beim Schutz für Kinder und Jugendliche vor sexualisierter Gewalt, sagt die unabhängige Missbrauchsbeauftragte des Bundes, Klaus. Sie hat einen ersten Bericht für Bundestag, Bundesrat und Bundesregierung erstellt. ARD-Hauptstadtkorrespondent Dietrich Karlmeurer.
3: Laut Klaus haben rund 10 Millionen Menschen in Deutschland als Kinder oder Jugendliche sexuelle Gewalt erlebt. Dazu zählen Übergriffe in Familien, Schulen, Vereinen oder Heimen. Hinzu kommen sexuelle Annäherungen im Internet, Erpressungen sowie die Verbreitung von Missbrauchsbildern. Die Risiken im digitalen Raum explodierten, sagt Klaus.
2: Gestern war Bärbel Baas als Arbeitsministerin zurückgetreten. Heute übernimmt schon ihr Nachfolger Alexander Schweizer. Der SPD-Politiker hat vorhin gesagt, dass er als erstes die Rentenreform auf den Weg bringen will. Es gäbe aber noch offene Fragen, die Union und SPD vorher diskutieren müssten. Schweizer soll in einer Stunde von Bundespräsident Steinmeier die Ernennungsurkunde bekommen. Wie geht es weiter für die Galeria-Beschäftigten, nachdem die Warenhauskette wieder Insolvenz angemeldet hat? Die Bundesagentur für Arbeit meldet, dass sie jetzt Insolvenzgeld zahlt, und zwar an knapp 9.700 Mitarbeiterinnen und Mitarbeiter. Galeria hatte zum vierten Mal innerhalb von 6 Jahren Insolvenzantrag gestellt. Ob und welche Standorte schließen müssen, ist offen. Ein neues Kapitel beginnt heute für Ungarn und Europa. Dieses Statement hat EU-Kommissionspräsidentin von der Leyen gepostet, denn die EU hat eingefrorene Mittel freigegeben. 4,2 Milliarden Euro für Ungarn, denn da hat die neue Regierung neue Transparenzregeln eingeführt, um Korruption zu verhindern. Außerdem können alle Hochschulen in Ungarn wieder am Erasmus-Programm teilnehmen. KI-Preis geht nach Nordhessen. Die Freiherr-vom-Stein-Schule in Immenhausen im Kreis Kassel ist in Berlin vom Bundesverband der Arbeitgeber ausgezeichnet worden. HR-Reporterin Gabi Beck.
4: Die Freiherr-vom-Stein-Schule zeige, wie digitale Bildung und KI-Kompetenz im Schulalltag verankert werden können. So der Verband der Arbeitgeber. In der kooperativen Gesamtschule machen die Schüler einen KI-Führerschein. Damit lernen sie, der KI die richtigen Fragen zu stellen, Deepfakes zu erkennen und nach der genauen Quelle der Antworten zu forschen. Auch soziale Medien werden intensiv analysiert. Auch die Lehrer bilden sich regelmäßig fort.
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5: Kraniche ziehen über Hessen hinweg Richtung Süden. Draußen wird es aber in diesem Jahr tatsächlich ein bisschen später bunt als sonst. Was da los? HR3-Meteorologe Martin Wettergut?
6: Das waren die Hitze und die Dürre im Sommer. Die haben dazu geführt, dass jetzt das Laub ein bisschen später, so 1-2 Wochen später, bunt wird als sonst. Geht aber nächste Woche los, wenn die Sonne noch fleißig scheint.
5: Und so wird der Mittwoch.
6: Morgen früh hängt hier in Nordhessen erstmal wieder der Nebel herum, der sich aber bald verflüchtigt. Dann wird der Mittwoch hier zwischen dem Hochsauerland und dem Fuldatal wieder ein bisschen sonnig und gleich mal bis zu 15 Grad mild. Donnerstag und Freitag werden dann bei uns tagsüber noch ein bisschen wärmer.
5: Oh, hier warten schon 2 Hymnen. Coldplay, Viva La Vida und dann richtig Dampf hat Tiffany Ares mit Vertigo. Ich bin Carmen Schmeifeld, grüß euch. Und damit ihr gut ankommt, jetzt noch schnell vorher das Neueste aus dem HR3-Verkehrszentrum. Wir haben einmal ein Mensch, der auf der B27 unterwegs ist, Bad Hersfeld-Fulda, zwischen dem Ortseingang von Fulda und der B458. Passt hier bitte besonders auf. Ansonsten ist noch viel los auf der A44, einmal Kassel Richtung Dortmund, zwischen Dreieck-Kassel-Süd und Kreuz-Kassel-West, 2 Kilometer Stau, weil da ein kaputter LKW auf der rechten Spur steht, und im weiteren Verlauf auf der A44 zwischen Marsberg und Lichtenau-Westfalen nochmal 3 Kilometer Stau. A49 Kassel Richtung Gießen, zwischen Kreuz-Kassel-Mitte und Kassel-Aue-Stadion 3 Kilometer stockend. A66 Wiesbaden Richtung Frankfurt. Am Schiersteiner Kreuz ist die gesperrt wegen Straßenschäden, wahrscheinlich noch bis heute Abend. Ebenfalls zu ist die Verbindung von der A643, also aus Wiesbaden kommend, auf die A66 Richtung Frankfurt. A67 Darmstadt Richtung Mannheim, zwischen Funkstadt und Germsheim 2 Kilometer Stau nach einem Unfall auf der linken Spur. Die B49 Gießen Richtung Limburg ist zwischen Leuen und Biskirchen immer noch wegen der Baustelle gesperrt. Ab Solms Niederbiesen Automobil 3 Kilometer Stau und hier dauert es mal mindestens eine halbe Stunde länger, wenn ihr durch müsst. B83 ist in Melsungen zwischen Kreisverkehr Obermelsungen und Bahnhofstraße im Moment wegen eines Feuerwehreinsatzes in beide Richtungen gesperrt. Falls ihr in der Nähe wohnt, lasst bitte Fenster und Türen geschlossen. Es brennt eine Garage und es mufft ordentlich. Allen unterwegs, gute Fahrt, kommt bald und sicher an.
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0: Wie drücke ich das, was jetzt kommt, denn familienfreundlich aus? Ich versuch's mal. Hi übrigens, hier ist HR3. Jetzt kommt ein Hit. In einer speziellen Atmosphäre ist der entstanden, unter speziellen Dämpfen. Baby, goodbye. So klingt's harmlos genug. Baby Goodbye von DJ Alle Farben. Den hat er in Berlin aufgenommen in einem Studio, das er davor noch nicht kannte. Und er kann sich aber noch sehr lebhaft dran erinnern.
1: Da sind wir in ein Studio, wo ich auch vorher noch nie war. Das ist nämlich eigentlich so, wo eigentlich nur Hip-Hop läuft. Und es war so ein geiles Feeling, dort zu arbeiten. Es gibt ja gewisse Vorurteile über Hip-Hop. Und die Aschenbecher waren prall gefüllt, in uns roch alles noch nach Gras.
0: Und da meinen wir nicht das, was der Rasenmäher sonst kurz schneidet. Tief einatmen, dann kommt die entspannte, gute Laune von ganz allein. Oder wir machen einfach alle Farben ein bisschen lauter. Baby,

0: 3 hier am Dienstagnachmittag. Wir schicken gute Energie gleich rüber zu unseren DFB-Frauen. Unsere Frauenfußball-Nationalmannschaft muss gleich auf den Platz gegen Japan. Das Testspiel gucken wir live auch im ersten. 17:45 ist Anstoß. Sorgen müssen wir uns, glaube ich, jetzt mal keine mehr machen. Auf die Frauen ist ja eigentlich immer Verlass. Ist schon auch ein ernstzunehmender Gegner. Aber gut, wir kommen zurück zur Musik. Loy und David Puenz ist gleich mit Golden Summer. Das ist der aktuelle Hit von Loy und das kombinieren wir hier, damit es echte Abwechslung in HR3 ist, mit einem Song. Ah, der hat schon ein bisschen Patina. Ah, bitte, wie gut ist der? Friday I'm in Love, The Cure.
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zum Einkuscheln. Rob Thomas, Little Wonders. Hier ist der Nachmittag in HR3. Okay, über Musik reden ist nur halb so schön wie Musik hören. Das weiß ich. Trotzdem, wir müssen mal ganz kurz über Selena Gomez und Single Soon sinnieren. Ich meine, wie verrückt ist es? Ganz, ganz viele Popsongs auf dieser Welt handeln vom Thema, oh, wir sind getrennt und Herzschmerz und so. Und dann kommt Selena Gomez und sagt so, Mann, bin ich froh, dass ich dich bald los bin. Das ist doch mal sehr lässig. Und dann kommt er noch so fluffig daher. Ah, herrlich. Single Soon jetzt hier in HR3.

0: gleich. Es ist 16:30.
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2: Mit Felix Wendt. Die Missbrauchsbeauftragte des Bundes, Klaus, fordert, dass Kinder und Jugendliche besser vor sexueller Gewalt geschützt werden. Bei der Vorstellung ihres ersten Berichts hat sie gesagt, dass das Missbrauchsrisiko noch nie so hoch war, vor allem wegen der digitalen Medien. Auch die Schulen könnten mehr tun mit Schutzkonzepten gegen sexualisierte Gewalt. Die Weltgesundheitsorganisation macht sich Sorgen, dass die weltweiten Impfprogramme nicht so vorankommen, wie sie sollten. Durch Kriege, Fake News und fehlendes Geld seien immer weniger Menschen geimpft. Dazu breite sich beispielsweise Diphtherie wieder in Afrika aus, ebenso Ebola und Mpox. Und jetzt mehr Aktuelles aus unseren Regionalstudios.
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3: Erpressung von Geschäftsinhabern in Kassel, Attacken mit Brandsätzen. Die Ermittlungen der sogenannten AG Bistro weiten sich aus. Jetzt vermeldet die Polizei nach einer Festnahme Anfang September 5 weitere Festnahmen. Ein 20-jähriger Mann sitzt jetzt in U-Haft. Er soll Brandsätze auf ein Bistro und einen Mann geworfen haben. 4 andere Verdächtige sollen Fluchtfahrzeuge gesteuert oder als Mittelsmänner agiert haben. Die Hintermänner halten sich wohl im Ausland auf. Sie seien identifiziert, aber noch nicht gefasst. Gleichzeitig laufen Ermittlungen nach einem Brandanschlag auf ein Auto im September. Hier hat die Staatsanwaltschaft eine Belohnung in Höhe von 3.000 Euro ausgelobt. Marcel Ruge aus Kassel.
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0: Und so nach Kürbissuppe oder nach Pumpkin Spice Latte, weil für Kürbissuppe ist es vielleicht noch ein bisschen früh, so um kurz nach 16:30. Hallo, ich bin Carmen Schmalfeld, hier ist der Nachmittag. Wir servieren euch perfekt herbstliche Musik, Survivor gleich und Burning Heart zum Einheizen. Davor Nico Santos, All Time High. Wir haben heute immer mal wieder ein bisschen was an Regen, vielleicht auch nur Nieselregen, aber grau ist es. Und ein bisschen frischer als zuletzt, 10 bis 16 Grad im Moment oft noch, in den höheren Lagen zwischen 9 und 13 Grad, morgen dann schon wieder trocken und freundliches Herbstwetter mit Sonnenschein. Damit ihr gut ankommt, jetzt das Neueste aus dem HR3-Verkehrszentrum. Wir haben einmal die A5 Frankfurt Richtung Darmstadt, wo ein Spanngurt auf der Fahrbahn liegt zwischen Frankfurter Kreuz und Zeppelinheim. Weiter mit den normalen Staus. A49 Kassel Richtung Gießen, zwischen Kreuz, Kassel Mitte und Kassel Niederzweren 4 Kilometer Stau. A643 Wiesbaden Richtung Mainz, zwischen Schiersteiner Kreuz und Mainz-Mombach 2 Kilometer stocken und dadurch Rückstau auf die A66 zwischen Wiesbaden-Biebrich und Schiersteiner Kreuz. B49, Gießen Richtung Limburg. Die ist zwischen Leun und Biskirchen wegen der Baustelle im Moment gesperrt. Ab Solms-Niederbiel 3 Kilometer Stau und es dauert hier 20 Minuten länger. Dann noch die A67, Darmstadt Richtung Mannheim. Zwischen Darmstädter Kreuz und Pfungstadt. Gerade ein Unfall, der passiert ist. Die Stelle ist noch nicht gesichert auf der linken Spur. Seid entsprechend vorsichtig und kommt gut an.
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0: Knallerhit aus den 80ern, Survivor, Burning Heart. Hier ist der Nachmittag in HR3. Herbstferien, Woche 2 bei uns zu Hause in Hessen. Und für alle Schülerinnen und Schüler heißt es, ist das immer noch schön, die Füße hochzulegen. Und für alle anderen läuft der ganz normale Wahnsinn weiter.
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2: Kinder können sich auf eine Sache konzentrieren, im Hier und Jetzt. Wenn die gerade mit Lego spielen, dann spielen sie. Und wenn direkt daneben das Geschwisterkind mit einem ferngesteuerten Auto gegen die Fußleisten fährt, dann bauen sie weiter. Und wenn gleichzeitig in der Küche der Mixer läuft und die Toni-Box zum dritten Mal die Eiskönigin spielt, kein Problem. Dazu piept die Waschmaschine, ein Handy klingelt, ein Baby brüllt und die Mama brüllt.
3: Wer hat hier wieder seinen Teller stehen lassen?
2: Und dann spricht der Papa aber wirklich mal ein Machtwort.
4: So, jetzt ist Ruhe hier. Alle sind jetzt mal leise. Sofort.
2: Und dann schauen ihn die Kinder kurz an und registrieren, der Papa macht offenbar auch irgendein Geräusch und spielen glücklich weiter.
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0: Hier ist HR3, heute Abend Teile von uns dann auch im Fernsehen. Die neue Folge Tobis Urlaubstrips kommt 7:45 im HR Fernsehen. Und da füttert Tobi Waschbären. 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Das ist eigentlich ein Tagebau, den Hans und Thilo da betreiben. Als Besucher können wir aber riesige Maschinen fahren. Fürs Muldenkipperfahren hat sich Tobi auch Unterstützung von Kate Menzig geholt, weil er ja noch eine gebrochene Hand hatte.
1: Hä, du hast gesagt Bumper. Ich dachte, das ist voll klein. Das ist ja ein Riesenteil.
2: So, und dann kannst du ganz langsam anfangen. Nein, alles gut. Wir haben ja noch ein bisschen Platz nach links und rechts. Ja,
1: das ist... Aber das heißt, ich kann jetzt tatsächlich einfach bei euch vorbeikommen und so ein Teil
2: losfahren? Ja, das kannst du buchen bei uns. Es gibt auch so Kombi-Tickets, wo du dann auch noch Bagger oder Radlader fahren kannst, Planierraupe oder alles zusammen.
0: 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Talk. Die hatten das Original, no doubt, haben es gecovert. Und bitte, wie gut, It's My Life, gleich hier im Nachmittag bei HR3 davor. Ein

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Was war das hier? Was Frisches von Take That und Michael Patrick Kelly, Feel My Love. Aber wir sagen euch nicht nur, wir spielen echte Abwechslung, wir demonstrieren es auch.

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1: Hallo, ich bin Felix Wendt. Blitzstart für den neuen Arbeitsminister. SPD-Politiker Schweizer bekommt gleich von Bundespräsident Steinmeier die Ernennungsurkunde. Seine erste Aufgabe liegt auch schon auf dem Tisch. Union und SPD müssen sich beim Thema Rente einigen. Aus Berlin, ARD-Hauptstadtkorrespondent Tim Aßmann.
2: Sobald sich die Koalition dort in allen Fragen verständigt habe, werde sein Ministerium alles daran setzen, die entsprechenden Gesetze zügig und gründlich auf den Weg zu bringen, versprach der neue Bundesarbeitsminister. Und er ergänzte, das habe er mit Bundeskanzler Merz auch bereits so besprochen. Vor allem beim Thema Rente gibt es aber offenkundig noch Differenzen zwischen Union und SPD. Von Klärungsbedarf in vielen inhaltlichen Punkten sprach Vizekanzler Klingbeil nun bei der Vorstellung des neuen Arbeitsministers.
1: Das Risiko für Kinder und Jugendliche, sexualisierte Gewalt zu erleben, ist so hoch wie noch nie. Das steht im neuen Bericht der Missbrauchsbeauftragten des Bundes, Klaus. Vor allem im Internet würden die Risiken explodieren. Bei den Jugendlichen zwischen 14 und 17 sei schon jeder und jede Vierte von potenziellen Tätern angeschrieben worden. Aufregung am Mittag am Flughafen Nürnberg. Ein Flieger aus Korfu ist von Kampfjets begleitet worden und gelandet, denn das Flugzeug hatte ein Notsignal abgesetzt. Die Polizei meldet aber, es gab keine Gefahr. Möglicherweise steckt ein technischer Defekt dahinter. Der Nürnberger Flughafen war kurz gesperrt. Mittlerweile starten und landen die Flieger aber wieder. Schlechte Nachrichten von der Bahn in Mittelhessen. Die Bauarbeiten an der Lahn-Kinzig-Strecke dauern länger als geplant. Sie kann erst im Frühjahr wieder komplett freigegeben werden. HR-Reporter Henning Middeldorf.
3: Eigentlich sollte ab dem 13. Dezember schon wieder die gesamte Strecke von Gießen bis Nidda befahrbar sein. Die Bahn gab aber heute bekannt, dass dann erst einmal nur der Streckenabschnitt zwischen Gießen und Hungen öffnet. Zwischen Hungen und Nidda fahren dann weiterhin Ersatzbusse. Die Bahn begründet das unter anderem damit, dass Materialien verzögert geliefert wurden. Die Modernisierung der Lahn-Kinzig-Strecke läuft schon seit März. Dabei werden 5 neue elektronische Stellwerke zwischen Gießen und Nidda gebaut.
1: Für Eintracht Frankfurt gibt's das Duell mit dem Ex noch häufiger. Trainer Niko Kovac hat bei Borussia Dortmund seinen Vertrag verlängert bis 2029. Das hat der BVB mitgeteilt. Kovac war von 2016 bis 2018 Eintracht-Trainer, hatte mit der Eintracht zum Beispiel den DFB-Pokal gewonnen. Mehr vom Sport gibt's auf hessenschau.de.
4: Frische Musik, die liefert gleich Olivia Rodrigo, Drop Dead, ein ganz aktueller Hit. Und einmal Songs, die wir kennen, die wir lieben. Da hätten wir von den All-American Rejects Gives You Hell und schon ist er fertig. Der geile Mix bei HR3 oder wie wir hier sagen, echte Abwechslung. Ich bin Carmen Schmalfeld, habe ich gerade geil im Radio? Entschuldigung, ich bessere mich, versprochen. Kommen wir zum Wetter. Vitamin D, das wissen wir alle, das kriegen wir von der Sonne. Nur, die macht sich ja gerade bei uns ein bisschen rar.
5: Aber keine Angst, diese Woche und auch noch in der nächsten Woche bekommen wir noch genug Sonnenlicht und damit eben auch noch genug Vitamin D ab.
4: Und das sind noch die genauen Aussichten für den Mittwoch, HR3-Meteorologe Martin Wettergut.
5: Morgen verschwinden Wolken und Nebelschwaden und dann kommt bei uns in Nordhessen mal wieder ab und an die Sonne durch. Das merkt auch gleich die Temperatur. Kassel kriegt morgen Nachmittag milde 15 Grad. Auch Donnerstag und Freitag bekommen wir goldenen Oktober bei uns mit Sonnenschein.
4: Damit ihr gut ankommt, jetzt noch das Neueste aus dem HR3-Verkehrszentrum. Wir haben einmal eine ungesicherte Unfallstelle gerade auf der A7 Fulda Richtung Hannover. Zwischen dem Dreieck Kassel Süd und Kreuz Kassel Mitte auf der linken Spur. Eine kurze Nummer, 1 Kilometer Stau nur auf der A5 Kassel Richtung Frankfurt zwischen Fernwald und Gambacher Kreuz. Da hat es einen Unfall auf der linken Spur gegeben. A7 Hannover Richtung Fulda zwischen Kassel Ost und Dreieck Kassel Süd, 3 Kilometer stockend. A49 Kassel Richtung Gießen zwischen Kreuz Kassel Mitte und Kassel Niederzweren, 5 Kilometer stockend. Und dann noch die B49 Gießen Richtung Limburg. Die ist zwischen Leuen und Biskirchen wegen der Baustelle immer noch gesperrt. Ab Solms-Niederbiel 3 Kilometer Stau und ungefähr 20 Minuten plus. Kommt gut an.
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Direkt oder indirekt betrifft uns das Thema alle. Jeder von uns hat eine Mutter, eine Schwester, eine Tochter, eine Cousine. Deswegen hier mal ganz kurz ein klitzekleines bisschen ernster in HR3. Es ist Pinktober. Der ganze Oktober steht im Zeichen der Vorsorge gegen Brustkrebs. Super wichtiges Thema. Deswegen quatschen wir morgen drüber ab 15 Uhr hier im HR3 Nachmittag. Und ja, tatsächlich können auch Männer an Brustkrebs erkranken. Und wir haben uns überlegt, was passt denn da musikalisch irgendwie am besten zu und haben uns für sie hier entschieden. Die passende Musik dafür liefert Pink eine Stunde lang. Pink zum Pinktober. Nur Hits von Pink, Just Like a Pill oder eben auch sowas wie der hier. Der geht voll auf die 12 und ist wunderbar ironisch. You and Your Hand, das wird morgen mega ab 15 Uhr.

0: hier in HR3 ein total guter Zeitpunkt, wo wir mal unsere Kontakte ein bisschen spielen lassen, weil es wird dringend jemand gesucht. Wir kennen's. Zu jeder Kerb, zu jeder Kirchweih, jedem Stadtfest gehört ein anständiger Musikzug, wie beispielsweise der vom TSV Bebra. Nur, da gibt's ein klitzekleines Problem, die 30 Musikerinnen und Musiker. Es fehlt euch was, oder besser gesagt jemand, liebe Lisa.
1: Genau, unser alter Dirigent hat uns dieses Jahr leider verlassen und ohne Dirigent ist es einfach schwierig. Wir kämpfen uns tapfer durch, aber wir wollen wieder jemanden, der da vorne steht und einfach sagt, wie es geht und uns unterstützt und die musikalische Leitung hat.
0: So, was muss derjenige mitbringen? Also zum einen mal ein bisschen Zeit, am besten montags abends. Und was sonst noch?
1: Freude an Musik, Ideen und einfach Spaß mit uns zusammen Musik zu machen.
0: So, also kennt hier wen, der jemanden kennt. Und wie gesagt, Beziehungen sind ja nur schlecht, wenn man sie nicht hat. Und irgendwie müssen wir das doch geregelt kriegen für ein TSV Bebra. Also, wenn ihr sagt, yo, ich hätte da so einen Vorschlag oder hey, ich habe selber Lust, meldet euch gerne, wir stellen den Kontakt her. Hier ist der Nachmittag in HR3.
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0: Wir klopfen gleich den Staub von unseren Rocker Boots bei Nickelback. Rockstar, davor Kato, Ava, Max. Weil es manchmal einfach auch ein bisschen elektrischer, ein bisschen poppiger zugehen muss, damit es auch tatsächlich echte Abwechslung ist. Whatever. So klingt HR3.
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0: halb sechs ist es.
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2: Mit Felix Wendt. Der neue Bundesarbeitsminister Schweizer von der SPD ist im Amt, einen Tag nach dem Rücktritt seiner Vorgängerin Baas. Er hat gerade eben von Bundespräsident Steinmeier die Ernennungsurkunde bekommen. Schweizer kündigte an, das Rentenpaket auf den Weg zu bringen, sobald sich Union und SPD geeinigt haben. Die Weltgesundheitsorganisation sieht den Erfolg der weltweiten Impfprogramme in Gefahr. Durch Kriege, falsche Informationen und fehlendes Geld seien immer weniger Menschen geimpft. Dazu breite sich beispielsweise Diphtherie wieder in Afrika aus, ebenso Ebola und Mpox. Und jetzt mehr Aktuelles aus unseren Regionalstudios.
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3: Schulunterricht muss nicht immer langweilig sein. Bei der Freiherr von Steinschule in Immenhausen im Kreis Kassel ist er sogar preisgekürt. Die Gesamtschule bekommt den Deutschen Arbeitgeberpreis für Bildung. Überzeugt hat die Jury vor allem, wie Schüler und Lehrer mit KI umgehen. Zuerst muss jeder Schüler einen KI-Führerschein machen, um in den Grundlagen fit zu werden. Danach dürfen die Schüler KI im Unterricht als Werkzeug nutzen. Künstliche Intelligenz soll dabei nicht einfach nur die Lösungen für Aufgaben ausspucken, sondern den Schülern helfen, Zusammenhänge zu verstehen und eigene Ideen zu entwickeln. Fabian Schmidt, Immenhausen.
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5: Hey, gute Nachrichten von der Bahn. Wie oft gibt's das? Auf alle Fälle gleich hier bei HR3. Unser Das bewegt Hessen heute geht um die Fahrplanänderung von in 2 Monaten. Dazu also gleich mehr. Ich bin Carmen Schmalfeld. Grüße euch ganz herzlich. Was das Wetter angeht, ja, haben wir heute so eine kleine Durststrecke, wobei es regnet. Also mit Durst hat es wenig zu tun. Und es ist gut, dass mal ein bisschen was von nass oder ein bisschen was Nasses von oben runterkommt. Wir haben Nieselregen, Regen und das verbreitet bei uns zu Hause in Hessen bei Temperaturen zwischen 10 und 16 Grad, oft in den höheren Lagen zwischen 9 und 13 Grad. Aber morgen schon ist es vorbei, dann scheint wieder die Sonne bei bis an die 19 Grad. Freundliches Wetter dann also. Damit ihr gut ankommt, jetzt noch das Neueste aus dem H3-Verkehrszentrum. A49 Kassel Richtung Gießen zwischen Kreuzkassel Mitte und Kassel Niederzweren stockt es im Moment. Die B49 Gießen Richtung Limburg ist zwischen Leuen und Biskirchen wegen der Baustelle gesperrt, ab Solms Niederbühl deswegen 3 Kilometer Stau und ungefähr eine halbe Stunde plus. Eine Meldung aus dem Wetteraukreis. Die Landstraße zwischen Wennings und dem Abzweig nach Obersiemen ist wegen Bergungsarbeiten gerade nach einem Unfall in beide Richtungen gesperrt und dann noch aus dem Landkreis Bergstraße. Die Landstraße zwischen Unterscharbach und Hammelbach ist nach einem Unfall auch in beide Richtungen gesperrt. Umleitungsempfehlung: nehmt am besten über Litzelbach und fahrt dann weiter und über Unterscharbach. So, allen unterwegs, gute und sichere Fahrt, kommt bald an.
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0: Klingt so schön nach Spaß. Cuddle Movie im Nachmittag bei HR3. Noch genau 2 Monate, dann fahren die Züge wieder nach einem neuen Plan durch Hessen.
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0: Die Deutsche Bahn hat heute erklärt, was sich zum Fahrplanwechsel ändern wird. Bahnsprecherin Marina Kallis.
2: Für Hessen gibt es einige Verbesserungen im Fernverkehr. Zum Beispiel fahren künftig 7 statt 6 tägliche Verbindungen in Richtung nach Wien mit Halt in Frankfurt und Hanau, teilweise sogar mit deutlich mehr Sitzplätzen. Und auch Friedberg bekommt wieder einen täglichen ICE-Halt.
0: Den Halt in Friedberg hatte die Bahn Ende letzten Jahres gestrichen, was viele Leute dort ziemlich geärgert hat. Nur am Wochenende fahren wir hier nach Sylt oder Frankfurt mit dem ICE. Jetzt geht's bald wieder täglich, weil die ICEs ab Dezember dann eben wieder anders fahren. Bürgermeister Kettil Dahlhaus freut sich über die Ankündigung.
3: Das ist sehr gut für Friedberg. Ich habe mich zusammen mit der Politik dafür eingesetzt, dass wir als Standort auch relevant bleiben und sind, was wir ja auch sind, eben auch für den ICE-Verkehr. Und da freuen wir uns sehr drüber. Gleichwohl, wir wissen, dass ab dem 14. August 2027 es wieder zu Einschränkungen kommt wegen Baustellen. Aber bis dahin freuen wir uns über volle Fahrt auf den Gleisen mit den ICEs hier von Friedberg aus.
0: Und genauso happy wie der Bürgermeister sind auch die Menschen aus Friedberg und Umgebung.
4: Ja, finde ich gut. Also es wird auch langsam Zeit, dass da mal mehr ICEs halten können. Wir fahren schon auf längere Strecken schon gerne mit der Bahn, auch wenn die immer unpünktlich ist. Aber gut, das ist halt wie es ist, kann man nichts dran ändern.
5: Ja, das ist super, weil das eine wichtige Strecke ist. Hier, dass die Leute Anbindung haben nach Frankfurt, Flughafen, Arbeit etc.
6: Also ich habe jetzt noch nie ICEs fahren sehen, deswegen finde ich es eigentlich ganz gut, dass er auch hier hält. Und da muss man erstmal nach Frankfurt fahren, bevor man irgendwo hin muss. Deswegen eigentlich ganz gut, wenn man hier direkt einsteigen kann.
0: Außerdem soll es auch eine neue, frühere Verbindung von Kassel nach Frankfurt geben und auch eine neue Verbindung von Bensheim nach Hamburg. An anderer Stelle aber ist unsere Nachsicht gefordert, weil die Bahn noch baut, meint Bahnsprecherin Marina Kallis und hebt dabei 2 Strecken besonders vor.
2: Für Hessen besonders relevant sind die längeren Sperrungen zwischen Hanau und Fulda sowie auf der Schnellfahrstrecke zwischen Frankfurt und Köln. Wir wissen, dass das unseren Reisenden viel Geduld abverlangt. Gleichzeitig wissen wir aber auch, wo gebaut wird. Da gibt es Fortschritt und nur so bleibt unsere Infrastruktur zukunftsfähig und der Betrieb stabil.
0: Kommende Woche geben RMV und NVV dann Infos raus, wie es im Regionalverkehr weitergeht.
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0: Eine Powernummer von Welch Lee Arms und gleich hier in H3 Adele. Hello. Ruhig und so eindringlich. Davor Kato und John mit Turn the Lights Off. Weil wir das Leben manchmal halt eben auch feiern wie eine Party. Echte Abwechslung ist das hier in HR3.
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Okay, der Hit, der jetzt hier kommt in HR3, der müsste eigentlich fast mit einem kleinen Warnhinweis daherkommen, einfach weil es so abgeht. Artemis, I like the way you kiss me.

0: 18 Uhr.
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2: Hallo, ich bin Felix Wendt. Der neue Bundesarbeitsminister kann loslegen. SPD-Politiker Schweizer hat seine Ernennungsurkunde von Bundespräsident Steinmeier überreicht bekommen. Er folgt auf seine Parteikollegin Baas, die gestern zurückgetreten war. ARD-Hauptstadtkorrespondent Benjamin Großkopf.
3: Der Bundespräsident erinnerte die Bundesregierung an die Erwartung der Deutschen, das Land zu erneuern. Diese Aufgabe fordere Disziplin, gegenseitiges Vertrauen und die Bereitschaft zum Kompromiss. Schweizer war früher unter anderem Arbeits- und Sozialminister sowie zuletzt Ministerpräsident in Rheinland-Pfalz. Er habe dabei gezeigt, dass Erneuerung und Wandel gelingen könnten, lobte der Bundespräsident. Und zwar, wenn man Unternehmen, Gewerkschaften und Beschäftigte an einen Tisch hole, statt über sie hinweg zu entscheiden.
2: Das Risiko für Kinder und Jugendliche, sexualisierte Gewalt zu erleben, ist so hoch wie noch nie. Das steht im neuen Bericht der Missbrauchsbeauftragten des Bundes Klaus. Vor allem im Internet würden die Risiken explodieren. Bei den Jugendlichen zwischen 14 und 17 sei schon jeder und jede vierte von potenziellen Tätern angeschrieben worden. In Kassel hat es in letzter Zeit Brandanschläge auf Restaurants und Bars gegeben, um die Inhaber zu erpressen. Jetzt hat die Polizei in dem Fall 5 weitere Verdächtige festgenommen. HR-Reporter Marcel Ruge.
4: Ein 20-jähriger Mann sitzt in U-Haft. Er soll Brandsätze auf ein Bistro und einen Mann geworfen haben. 4 andere Verdächtige sollen Fluchtfahrzeuge gesteuert oder als Mittelsmänner agiert haben. Die Hintermänner halten sich wohl im Ausland auf. Sie seien identifiziert, aber noch nicht gefasst. Gleichzeitig laufen Ermittlungen nach einem Brandanschlag auf ein Auto im September. Hier hat die Staatsanwaltschaft eine Belohnung in Höhe von 3.000 Euro ausgelobt.
2: Die Weltgesundheitsorganisation macht sich Sorgen, dass die weltweiten Impfprogramme nicht so vorankommen, wie sie sollten. Durch Kriege, Fake News und fehlendes Geld seien immer weniger Menschen geimpft. Dazu breite sich beispielsweise Diphtherie wieder in Afrika aus, ebenso Ebola und Mpox. Der neue Fahrplan der Bahn bringt das ein oder andere Comeback in Hessen. Zum Beispiel halten ab Mitte Dezember wieder jeden Tag ICE in Friedberg. Von Kassel und Darmstadt gibt's wieder Direktzüge nach Tirol. In Fulda fährt jeden Tag ein Direktzug an die Ostseeküste und von Frankfurt geht's in Zukunft schneller nach Wien. 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
0: Schön, La Bouche, Be My Lover. Jetzt gleich zum Start in den Feierabend und Teddy Swims. Hallo zusammen, ich bin Gunnar Töpfer, hier ist der H3 Freundeskreis. Wetter heute mit ein bisschen Regen den Abend über. Zieht langsam rein. Wolken werden dicker, zweite Nachthälfte, reißt es dann aber langsam wieder auf. Und morgen ist ein zweigeteilter Tag. Erst relativ viel Nebel, auch relativ lange Nebel, aber wenn der weg ist, dann wieder Sonne und Wolken und bis 19 Grad. Damit ihr gut ankommt, das Neueste aus dem HR3-Verkehrszentrum. A66 von Frankfurt nach Wiesbaden. Zwischen Biebrich und dem Schiersteiner Kreuz läuft ein Hund. A5 Heidelberg-Karlsruhe zwischen Kreuz Heidelberg und Waldorf-Wiesloch. 6 Kilometer Stau nach einem Unfall auf der linken Spur. Und B49 Gießen Richtung Limburg zwischen Leun und Biskirchen. Hier ist die B49 gesperrt wegen einer Baustelle und wir haben 3 Kilometer Stau ab Solms-Niederbiel. 20 bis 30 Minuten dauert es hier im Moment länger.
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0: 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Zwinker, zwinker, Mel Smith.
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0: Grüße an alle, die feiern. In Bad Hersfeld gerade wieder Lullusfest. Besonderes Highlight die Woche, natürlich Kirchturmbesteigung. Und das ist ein Perspektivwechsel, der gut tut, sagt Steffi Mosler von der katholischen Kirche.
2: Also die Perspektive mal wechseln ist doch fast immer eine sehr inspirierende Sache. Und ich gebe zu, obwohl ich Höhenangst habe und lieber mit beiden Beinen fest auf der Erde stehe, reizt mich der Blick von oben, um so mal auf die Welt zu schauen. Das werde ich jetzt natürlich auch in Bad Hersfeld tun. Und sobald ich die 222 Stufen auf dem Stadtkirchturm gemeistert habe, blicke ich dann bestimmt ein bisschen atemlos auf die Welt unter mir. So ein Perspektivwechsel tut mir aber auch im übertragenen Sinne im Alltag sehr gut. Raus aus der eigenen Blase und den Blick wieder weiten.
0: Und wie stellt Steffi das an?
2: Naja, aus der eigenen Blase rauskommen beginnt eigentlich ganz simpel. Mit Zuhören, mit Menschen reden, die anders denken. Oder wenn uns jemand richtig auf die Nerven geht und wir denken, boah, was für ein Idiot. Ein Perspektivwechsel könnte hier heißen, stopp, vielleicht hat diese Person gerade selbst einen richtig miesen Tag. Das entschuldigt natürlich nicht alles, aber es verändert meinen Blick. Genau darum geht es auch im christlichen Glauben. Jesus lädt uns immer wieder ein, nicht nur um uns selbst zu kreisen, sondern den anderen und auch Gott mit ins Blickfeld zu nehmen. Raus aus der eigenen Blase heißt also nicht, alles anders zu sehen, sondern bereit sein, den Blick zu ändern. Und alleine das kann schon ziemlich viel verändern.

0: Carrie Hilson in HR3.
1: Ah, schön. Wer sagt eigentlich, dass wir Dienstagabend hier nicht auch mal eine große Party machen können?
0: Soundtrack haben wir direkt dazu. Irene Cara, jetzt. Aber direkt dazu auch die Imagine Dragons. Echte Abwechslung in HR3.
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Wenn auf dem Weg Richtung Feierabend schon im Auto keine Disco-Kugel hängt, dann läuft wenigstens Irene Cara, What a Feeling, in HR3. Und direkt dazu Mr. C.

0: halb sieben.
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0: H3 Freundeskreis, gleich mit einem ganz neuen Hit von Fastboy.
2: Ist ein noch sommerlicher Song, aber ich finde ihn auch für den Herbst passend. Man könnte ihn als musikalische Übergangsjacke beschreiben.
0: Dann passt er doch ganz gut zu dem Tag heute. Die Übergangsjacke brauchen wir heute Abend auf jeden Fall. Vielleicht sogar noch was Dickeres. Ein bisschen Regen zieht rein und es ist relativ kühl in der Nacht. Morgen dann starten wir mit Nebel, später kriegen wir aber Sonne. Im Wechsel mit Wolken und bis 19 Grad immerhin. Hallo zusammen, ich bin Gunnar Töpfer. Damit ihr gut ankommt, das Neueste aus dem H3-Verkehrszentrum jetzt. A3 von Köln nach Würzburg. Zwischen Frankfurter und Offenbacher Kreuz haben wir heute 2 Kilometer stockenden Verkehr nach einem Unfall. Und die A5 Heidelberg-Karlsruhe zwischen Kreuz Heidelberg und Waldorf-Wiesloch. 4 Kilometer Stau nach einem Unfall auf der linken Spur.
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The Rembrandts im HR3-Freundeskreis. Kennt ihr denn schon den neuen Hit, die musikalische Übergangsjacke von First Boy? Passt gut zum Sommer, aber auch irgendwie in den Herbst. Haben sie erzählt, als sie vor kurzem wieder mal bei uns im HR3-Freundeskreis zu Gast waren. Und irgendwie passt das ja auch. Und passt auch ganz gut zu den anderen tollen Hits, die wir mittlerweile alle haben. Das ist ja wirklich irre, wie viel das sind, hinter den Fastboys stecken.

0: Fun Fact über Felix und Lukas, a.k.a. Fastboy. Musikstudio ist tatsächlich aber nicht das einzige Studio, in dem die gut performen. Küchenstudio tut es mindestens genauso gut, wenn mal Zeit ist, ne?
1: Also wir haben es früher mehr als zusammen mehr gemacht, als wir halt irgendwie zusammen gewohnt haben. Da würde ich schon sagen, haben wir immer eher was noch gekocht als bestellt, weil wir immer so waren, also erstens auch wegen Kohle, weil es einfach deutlich günstiger war, als irgendwie Essen zu bestellen die ganze Zeit. Aber wir waren dann immer irgendwie, wir kamen halt aus dem Gym oder so mit unserem anderen Mitbewohner dann. Ja. Und dann sind wir eigentlich schon meistens zu dritt irgendwie zu Lidl und haben uns da einfach einen ganzen Einkaufswagen vorgemacht. Und dann haben Lukas und ich aber schon irgendwie das Abendessen entworfen.
2: Ja, aber nicht nur da, wir haben das geliebt, auch für viele Freunde und auch an Weihnachten und so. Aber jetzt, man ist so viel unterwegs, also ich habe jetzt ehrlicherweise das letzte Jahr, ich habe eigentlich gar nicht gekocht.
0: Was war so euer Signature Dish?
2: Signature Dish, ich würde sagen, ich bin mit allem, was im Meer unterwegs ist, bin ich gut. Also Seafood lieben wir.
1: Ja, ich grill jetzt gerne, sehr gerne Fische auch.
2: Ja,
1: sehr gerne.
2: Was grillst du denn da so?
1: Wirklich alles, was der türkische Fischhändler in meiner Straße so
2: hergibt,
1: frisch da hat.
2: Ja. Ja. Sehr gut.
0: Musst du immer wieder verabreden zum Essen, ja?
1: Auf jeden Fall.
2: Wir zu zweit oder wie?
0: Das wäre auch komisch. Ey, komm, was zu zweit ist. Gibt auf jeden Fall kein Fast Food bei Fast Boy. Neuer Hit, Music Sounds, jetzt in HR3.

0: Casper Music Sounds in HR3. Noch schön direkt ein paar Endorphine dazu. Mit der Version von Wonderful Life funktioniert es. Hurts Purple Disco Machine. Jetzt. Aber direkt dazu auch Nelly Furtado. Echte Abwechslung in HR3.
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2: 19 Uhr.
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3: Hallo, ich bin Frank Wornert. Schneller Wechsel im Bundesarbeitsministerium. Gestern war Bärbel Baas von der SPD zurückgetreten. Heute hat ihr Parteikollege Alexander Schweitzer als neuer Minister übernommen. Bundespräsident Steinmeier überreichte ihm die Ernennungsurkunde. ARD-Hauptstadtkorrespondent Benjamin Großkopf.
4: Der Bundespräsident erinnerte die Bundesregierung an die Erwartung der Deutschen, das Land zu erneuern. Diese Aufgabe fordere Disziplin, gegenseitiges Vertrauen und die Bereitschaft zum Kompromiss. Schweitzer war früher unter anderem Arbeits- und Sozialminister sowie zuletzt Ministerpräsident in Rheinland-Pfalz. Er habe dabei gezeigt, dass Erneuerung und Wandel gelingen könnten, lobte der Bundespräsident. Und zwar, wenn man Unternehmen, Gewerkschaften und Beschäftigte an einen Tisch hole, statt über sie hinweg zu entscheiden.
3: Schlechte Nachrichten von der Bahn in Mittelhessen. Die Bauarbeiten an der Lahn-Kinzig-Strecke dauern länger als geplant. Sie kann erst im Frühjahr wieder komplett freigegeben werden und nicht wie geplant Mitte Dezember. Zwischen Gießen und Hungen sollen aber wieder Züge fahren. Die Bahn begründet die Verzögerung unter anderem damit, dass Material verspätet geliefert wird. Wieder landesweite Proteste in Frankreich. Zehntausende Schülerinnen und Schüler sind auf die Straße gegangen. Sie fordern vor allem mehr Lehrkräfte und kleinere Klassen. ARD-Frankreich-Korrespondentin Caroline Düller.
5: Sie fordern außerdem Investitionen in Höhe von 10 Milliarden Euro in die französischen Gymnasien. In Paris hatten Jugendorganisationen und Gewerkschaften zu einer zentralen Demo aufgerufen. Daneben gab es einen zweiten, nicht angemeldeten Protestzug. Gegen Ende der Demo kam es in Paris erneut zu Auseinandersetzungen zwischen Teilen der Demonstrierenden und den Sicherheitskräften. Die Polizei setzte Wasserwerfer ein.
3: Wie geht es weiter für die Galeria-Beschäftigten, nachdem die Warenhauskette wieder Insolvenz angemeldet hat? Die Bundesagentur für Arbeit meldet, dass sie jetzt Insolvenzgeld zahlt, und zwar an knapp 9.700 Mitarbeiterinnen und Mitarbeiter. Galeria hat zum vierten Mal innerhalb von 6 Jahren Insolvenzantrag gestellt. Ob und welche Standorte schließen müssen, ist offen. Die deutschen Süßwarenhersteller haben letztes Jahr so wenig Lebkuchen produziert wie seit 7 Jahren nicht mehr, nämlich knapp 73.000 Tonnen. Laut Statistischem Bundesamt sind das 10% weniger als 2024. Im Ausland ist das Gebäck aber nach wie vor beliebt. Knapp 20.000 Tonnen sind exportiert worden, vor allem nach Österreich, Polen und Frankreich. Mehr aktuelle News aus Hessen, immer auch auf hessenschau.de.
2: Ich verspreche auch, dass ich dieses Jahr fleißig nacharbeiten werde, was ich letztes Jahr vielleicht nicht gegessen habe. An mir soll es nicht liegen. Hallo zusammen, willkommen im H3 Freundeskreis, ich bin Gunnar Töpfer. Wetter heute Nacht oder erstmal heute Abend mit einer geschlossenen Wolkendecke oder fast geschlossenen Wolkendecke und leichtem Regen. Später kommt nochmal ein bisschen mehr Regen und dann reißt es irgendwann auf. Morgen ein Tag, der mit Nebel startet und dann relativ sonnig wird, im Wechsel mit Wolken und 19 Grad. Damit ihr gut ankommt, das Neueste aus dem HR3-Verkehrszentrum. A7, Kassel-Fulda, zwischen Hünfeld-Schlitz und Fulda-Nord. Hier liegt ein Metallteil. A7, Kassel-Fulda, in der Auffahrt Fulda-Mitte. Eine ungesicherte Unfallstelle, und zwar in der Kurve, schlecht zu sehen. Und A66, Frankfurt-Fulda, zwischen Schlüchtern-Nord und Flieden. Hier liegt ein Ast. Die A3 von Köln nach Würzburg, zwischen Frankfurter und Offenbacher Kreuz, 3 Kilometer stockend nach einem Unfall. A5 Heidelberg-Karlsruhe zwischen Heidelberg-Schwetzingen und Waldorf-Wiesloch. Die Unfallstelle ist geräumt, aber noch hat es 2 Kilometer Stau. Und die A66 Fulda-Frankfurt zwischen Gründau-Lieblos und Gründau-Rotenbergen. Hier hat es 1 Kilometer Stau nach einem Unfall. Der Beschleunigungsstreifen in Gründau-Rotenbergen ist im Moment auch gesperrt.
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0: Coldplay, Higher Power, H3 Freundeskreis. Schreibt gerne meine WhatsApp oder schickt Sprachnachrichten 069 155 4x3. Was ihr so zu bieten habt als, das war mein abgefahrenstes Kuscheltier. So, also jetzt nicht Teddy oder Kuschelhase, sondern schon richtig was Abgefahrenes. Achtung, Latte liegt relativ hoch, dank Zoe Wees. Das ist sie oder auch sie. Und die hat uns hier im H3-Freundeskreis Folgendes erzählt über ihr Kuscheltier.
1: Um mich herum hat, also alles hat Geräusche gemacht, alles hat Musik gespielt. Mein Kuscheltier hatte in Form von einem Piano. Ne, es war immer alles Musik so. Und deswegen, ich habe Musik schon immer geliebt und auch singen und habe, seitdem ich klein bin, bis jetzt eigentlich in mein Zimmer immer durchgesungen.
0: Ein Kuschelklavier zu Hause. Die Form eines Klaviers, vielleicht auch die Größe eines Pianos, wir wissen es nicht so genau. Und was kommt dabei raus, wenn du direkt schon als kleines Kind das alles um dich drumherum hast? Eine absolut fantastische Stimme und richtig tolle Songs. Neuer Hit, Zoe Wees, Rise Again, jetzt in H3.

0: Halb acht haben wir es. Willkommen im H3-Freundeskreis. Ich bin Gunnar Töpfer. Regen zieht rein heute Abend. Im Moment haben wir zwar relativ viele Wolken, noch ist aber nicht so richtig nass. Nur so ganz kleines bisschen leichter Regen, zum Teil in Mittelhessen und in Teilen von Nordhessen. Aber da kommt später nochmal kurz was nach. Und wenn der dann durch ist, dann reißt's auf. Morgen erstmal Nebel, ohne Nebel dann Sonne und Wolken und bis 19 Grad. Damit ihr gut ankommt, das Neueste aus dem HR3-Verkehrszentrum. A3 von Frankfurt in Richtung Köln. Am Mönchhof 3 liegt ein Tierbox in der Verbindung zur A67 in Richtung Darmstadt. A7 Kassel-Hannover zwischen dem Kreuz Kassel-Mitte und Kassel-Ost eine ungesicherte Unfallstelle. A3 Köln-Würzburg zwischen Frankfurter und Offenbacher Kreuz. Hier haben wir 3 Kilometer stockenden Verkehr nach einem Unfall. Und der 66 Fulda-Frankfurt zwischen Gründau-Rotenbergen und Langenselbold ist nach einem Unfall gesperrt. Stau ab Gründau lieblos, 2 Kilometer.
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0: Temple City Self-Aware in HR3.
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2: Wer auf einer Party mit Fremden ins Gespräch kommen will, fragt oft:
3: Was machst du eigentlich beruflich?
2: Und alle mit klassischen, bekannten Berufen haben es dann leicht. Ärztin, Maurer, Koch, das kennt jeder und es ergeben sich immer interessante Gespräche. Schwieriger ist sowas wie:
4: Ich bin Data Protection Officer.
2: Schreckt ja eher erstmal ab.
4: Das ist super spannend. Ich kann dir Sachen erzählen aus der DSGVO.
2: Ganz wichtig, wenn du flirten willst, denk dir lieber einen Job aus. Was immer gut ankommt, ist Meeresbiologin, Winzer, Surflehrer, Astronaut. 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

0: Gold.
1: Loyal Gold in H3. Ach, großartig. Zwei absolute Ikonen. Freddie und David, Under Pressure, jetzt. Aber direkt dazu auch alle Farben. 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
1: Bildung mit der Linken unterbrochen. In einer Mitteilung der beiden Parteien heißt es, man habe zur Kenntnis genommen, dass die Linke in ihrer Fraktion zu anderen Verabredungen gekommen ist. Vorher hatte die Linke die Politikerin Vanessa Emde in die Fraktion des Abgeordnetenhauses aufgenommen. Emde ist umstritten, weil sie sich israelfeindlich geäußert haben soll. Bundespräsident Steinmeier hat in Berlin Alexander Schweizer zum neuen Bundesarbeitsminister ernannt. Der frühere Ministerpräsident von Rheinland-Pfalz ist Nachfolger von Bärbel Baas, die gestern zurückgetreten war. ARD-Hauptstadtkorrespondent Benjamin Großkopf.
2: Der Bundespräsident erinnerte die Bundesregierung an die Erwartung der Deutschen, das Land zu erneuern. Diese Aufgabe fordere Disziplin, gegenseitiges Vertrauen und die Bereitschaft zum Kompromiss. Das Land brauche eine Regierung, die zusammenhält und anpackt, so Steinmeier weiter. Das Staatsoberhaupt hatte zuvor Bärbel Baas ihre Entlassungsurkunde überreicht, allerdings nicht öffentlich. Baas habe sich einer anspruchsvollen Aufgabe gestellt, sagte Steinmeier, mit Leidenschaft, Haltung und einem mitfühlenden Blick auf die Menschen.
1: Wegen eines Brandanschlags auf eine Starlink-Station in Polen sind inzwischen offenbar 4 Verdächtige festgenommen worden. Polens Regierungschef Tusk bestätigte, dass 2 Männer in Baden-Württemberg gefasst wurden. Ein polnischer Radiosender meldet außerdem, dass eine Frau in Berlin festgenommen wurde, sowie ein weiterer Mann. Außenminister Wadephul ist überzeugt, dass Russland hinter dem Anschlag steckt. ARD-Berlin-Korrespondent Oliver Neuroth.
3: Wir sind im Fadenkreuz Russlands, sagt der CDU-Politiker wörtlich am Rande eines Sicherheitsforums in Warschau. Wir werden angegriffen und das geschieht nicht nur in der Ukraine, sondern überall in Europa, warnt Wadephul. Er fordert, dass die europäischen Nachrichtendienste enger zusammenarbeiten, um solche Vorfälle künftig zu verhindern.
1: Auszeichnung für die Freiherr-vom-Stein-Schule in Immenhausen in Nordhessen. Die kooperative Gesamtschule hat den Deutschen Arbeitgeberpreis in der Kategorie schulische Bildung bekommen, verbunden mit einem Preisgeld von 2.500 Euro. Zur Begründung heißt es, die Schule verankere digitale Bildung und KI-Kompetenz im Unterricht. Die deutschen Fußballerinnen haben ihr Testspiel gegen Japan gewonnen. In Bremen stand es am Ende 2:1 für das Team von Bundestrainer Christian Wück. Die Tore für Deutschland haben Linda Dallmann und Clara Bühl geschossen. Und das waren die Nachrichten.
4: Achtung, Ohrwurm, The Cranberries, Dreams gleich mit Martin Garrix und Ed Sheeran. Für unseren Dienstagabend. Hallo zusammen, hier ist der H3 Freundeskreis. Ich bin Gunnar Töpfer. Den Abend über viele Wolken und später auch noch ein bisschen Regen. Morgen dann starten wir aber mit wenigen Wolken. Wir haben Nebel den Vormittag über, zum Teil relativ lang, bis in den Mittag rein. Dann, wenn der Nebel weg ist, kämpft sich aber die Sonne durch und wir haben auch ein paar Wolken wieder dazu und bis 19 Grad. Also eigentlich ganz schön. So. Das Neueste aus dem HR3-Verkehrszentrum. A66 Fulda-Frankfurt zwischen Gundorf-Rotenbergen und Langenselbold ist die A66 gesperrt. Schuld ist ein Unfall vorne und im Moment gibt's ab Gründorf-Lieblos auch schon Stau. 2 Kilometer.
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0: Avicii im H3 Freundeskreis. Habt ihr schon die neue gehört von Mike Forster?
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0: Ganz fleißig, oder? Weiß gar nicht, wie viel der Hit das mittlerweile ist, weil gefühlt ist er immer schon da, oder? Mit seinen Songs. Aber tatsächlich, auch dieser Mike Forster hatte mal ein Leben vor dem Ruhm. Ich weiß noch, bei seinem ersten Besuch hier bei uns in HR3, er schon so, ja, knapp 30 wird er gewesen sein. Abgebrochenes Jurastudium, fertig gemachtes BWL-Studium und diverse Jobs, ne?
2: Ich habe viel im Fernsehbereich gearbeitet. Ich habe so Jingles produziert und habe dann aber immer sozusagen abends in meinem eigenen Studiochen an meinen Sachen rumgefummelt und habe da jahrelang dran rumgeschraubt. Und irgendwann war dann zufällig tatsächlich jemand da von der Plattenfirma und hat mir einen Plattenvertrag gegeben.
0: Wie ist das so jetzt? Zufällig kommt da jemand mit einem Plattenvertrag vorbei. Ist auch schon wieder verjährt ein bisschen. Und er ist immer noch da. Hat einen neuen Hit am Start. Mike Forster, cool, in HR3.

Marc Forster. 9 H3. Ah, das macht direkt auch die Nachbarn gleich nochmal mit wach. Linkin Park, jetzt. Aber direkt dazu auch lässig Pause. 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In HR3.

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4: Leute, schön, dass ihr dabei seid. Hier ist der HR3 Freundeskreis. Ich bin Gunnar Töpfe. Heute Abend kriegen wir noch ein bisschen Regen ab. Und wenn der dann durch ist, reißt es aber auf. Zweite Nachthälfte, falls ihr heute länger wach bleiben wollt, dann gibt es relativ viele Sterne zu sehen. Oder Nebel. Kann sich auch heute Nacht bilden. Der wird dann morgen relativ lange bleiben, da wo es Nebel gibt. Wenn er aber weg ist, wird es ganz angenehm, freundlich. Sonne, Wolken und bis 19 Grad. Damit ihr gut ankommt, das Neueste aus dem HR3-Verkehrszentrum. A66 von Fulda nach Frankfurt. Zwischen Gründau, Rothenbergen und Langenselbold ist die A66 gesperrt. Da gab es einen Unfall und der Stau geht schon in Gründau lieblos los oder kurz hinter Gründau lieblos auf 2 Kilometern Länge.
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0: Nico Santos. Hi, drei Freundeskreis. Sagt mal, ist jemand unter uns, der im Laufe der letzten Jahre nochmal so einen richtig echten Brief bekommen hat? Also nicht vom Amt oder von der Behörde oder von der Verwaltung. Ja, herzlichen Glückwunsch, oder? Beim Rest von uns hängt der Kasten tatsächlich, glaube ich, die letzten Jahre nur noch für so einen Kram mit automatischer Unterschrift. Aber gut. Versuch mal, das schön zu finden irgendwie. Die WhatsApp-Promi-Gruppe ist redlich bemüht. Olaf Schubert vorweg, gell?
1: Ich geb's nicht auf. Briefe von Ämtern sind ja quasi wie Duolingo. Wenn du die lesen kannst, dann kannst du auch perfekt finish.
2: Ja, hallo, ich bin's, Evelyn Badecki. Bei einem Beamtenbrief gucke ich immer nur, was unten steht. Und das ist immer mit freundlichen Grüßen. Ja, dann schreibe ich als Antwort freundlichen Gruß zurück. Dann muss ich das Leben ja nicht unnötig schwer machen.
1: Achtung, hier denkt Richard David Precht. Behördensprache entstand 1912, als einem Beamten eine Schreibmaschine die Treppe herunterfiel. Der so entstandene Text gilt seitdem als wegweisend.
3: Ja, hallo, hier ist halt der Reichnick. Ihr könnt alle halt froh sein, dass ich keine Beamtin bin. Sonst würdet ihr alle keine Briefe bekommen, sondern Büchereien.
4: Die WhatsApp-Promi-Gruppe. Auch morgens immer bei Tobi und Tanja in der HR3 Morning Show.

0: schön.
1: Gleich aber diese Hits, für die man ein Stadion drumherum gebaut hat. Mike and the Mechanics, Word of Mouth, jetzt. Aber direkt dazu auch schön ESC-Glamour. Und Loreen, für echte Abwechslung in HR3.
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1: Um 21 Uhr mit Andreas Gerlach. In Berlin unterbrechen Grüne und SPD die Sondierungsgespräche mit der Linkspartei. Grund ist, dass am Nachmittag in der Linksfraktion eine andere Erklärung unterschrieben wurde, als in der Sondierung vereinbart. Dabei geht es um Antisemitismus. ARD-Reporterin Sabine Müller.
2: Die Linksfraktion hatte am Nachmittag auch die umstrittene Neuköllner Abgeordnete Vanessa Emde in die Fraktion aufgenommen, der Antisemitismus vorgeworfen wird. Die Spitzenkandidaten von Grünen und SPD, Werner Graf und Steffen Krach, erklärten am Abend, man müsse jetzt bewerten, ob die Verabredung von vergangener Woche noch gelte. Sie erwarten, dass die Linke klarstellt, ob sie diese ernst nimmt und umsetzen will. Unklar blieb zunächst, wie kritisch die Lage ist, ob die Sondierungen kurz vor dem Scheitern stehen. Der linke Co-Fraktionschef Tobias Schulze zeigte sich in der RBB-Abendschau überrascht von der Reaktion der potenziellen Koalitionspartner.
1: Papst Leo XIV. Ist heute an der Lunge operiert worden. Ihm wurde ein Knoten entfernt. Der Vatikan hat am Abend mitgeteilt, dass Leo alles gut überstanden hat. Der Eingriff sei wie geplant durchgeführt worden und erfolgreich verlaufen. Nach dem Rücktritt von Arbeitsministerin Baas gestern hat ihr Nachfolger Alexander Schweitzer seine Ernennungsurkunde erhalten. In Berlin überreichte Bundespräsident Steinmeier dem ehemaligen Regierungschef von Rheinland-Pfalz das Dokument. Dabei sagte Steinmeier, Deutschland brauche eine Regierung, die anpacke und Kompromisse finde. Außerdem würdigte er Bärbel Baas.
3: Als Bundesministerin hat sie sich in den vergangenen anderthalb Jahren einer anspruchsvollen Aufgabe gestellt, die Bundesregierung bewältigen muss, die Zukunftsfähigkeit unseres Sozialstaates zu sichern und unsere Arbeitsgesellschaft durch eine ihrer tiefgreifendsten Transformationen zu führen.
1: Unfall am alten Güterbahnhof in Offenbach. Dabei ist heute Morgen ein Arbeiter in eine Baugrube gestürzt und hat sich schwer verletzt. Die Feuerwehr rettete ihn mit einer Drehleiter. Der Mann kam ins Krankenhaus. Die deutsche Fußballnationalmannschaft der Frauen hat auch ihr zweites Testspiel der WM-Saison gewonnen. In Bremen besiegte die DFB-11 Japan mit 2:1. ARD-Sportreporterin Ina Kast.
4: Zwar gingen die Japanerinnen durch einen Stellungsfehler des DFB-Teams in der 15. Minute durch Bayerns Tanikawa in Führung, doch ein schöner Angriff von Bühl und Torschützin Dallmann führte zum 1:1. In der zweiten Halbzeit wechselte Bundestrainer Christian Wück ordentlich durch, was dem Spielfluss aber nicht schadete. Clara Bühl belohnte sich nach toller Vorlage von Kössler für ein starkes Länderspiel und erzielte den 2:1 Siegtreffer.
1: Und das waren die Nachrichten. Das Wetter: in der Nacht kühlt die Luft ab auf 11 Grad an der Bergstraße bis 7 Grad im Norden und Osten. Es fällt etwas Regen, gebietsweise bildet sich Nebel. Wenn der sich morgen aufgelöst hat, erwarten uns mal Sonne, mal dichte Wolken. Die Temperaturen liegen zwischen 13 und 19 Grad. Die Zeit 21.03 Uhr.
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5: Die A44 Kassel-Eisenach ist zwischen Ringgau und Sontra-West in beiden Richtungen wegen Tunnelwartungsarbeiten bis Freitag täglich von 20 Uhr bis 4 Uhr morgens gesperrt. Die Umleitungen führen über die U94 und U19. A45 Aschaffenburg Richtung Gießen, die Abfahrt Langen-Selbold-West, ist bis 15. Oktober wegen einer Baustelle auf der L3445 gesperrt. Eine Umleitung ist eingerichtet. A45 Gießen Richtung Dortmund, die Abfahrt Siegen-Süd ist wegen Bauarbeiten bis morgen 6 Uhr gesperrt. Die A66 Fulda Richtung Frankfurt ist zwischen Gründau-Rotenbergen und Langen-Selbold nach einem Unfall gesperrt. Dadurch 2 Kilometer Stau ab Gründau-Lieblos.
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6: Mit Markus Barsch, hallo, schön, dass ihr da seid. Ihr verpasst hier nichts. Wir haben natürlich die Liga-Phase am zweiten Spieltag in der Champions League für euch im Blick. Leipzig hat ja die PSV Eindhoven aus den Niederlanden zu Gast. Und die Bayern spielen in Norwegen bei Viking Stavanger. Und soeben hören wir, es steht nach 3 Minuten 1:0 für Viking Stavanger. Kann aber sein, dass das vom Videoschiedsrichter noch angeguckt wird. Aber wir wollten es euch mal mitteilen. PS, gibt's eventuell gleich ein Quiz?
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10 nach 9 ist es. Hallo. Hier ist Pop, eure Abendshow. Hallo Deutschland. Schön, dass ihr da seid. Die gemeinsame Abendshow in der ARD von Bremen 4, HR3, MDR Jump, NDR 2, RBB 888, SR1 und WDR 2. Lustig. Normalerweise flutscht es besser, auswendig her sagen. Aber heute ist mein Hirn ein bisschen eingerostet. Hallo, hier ist SWR3 für euch. Ne, wir machen das aus dem ganz unteren Linkseck in der Republik für euch. Schön, dass wir da sein dürfen bei euch im Wohnzimmer. Wir wollen euch was schenken, aber beziehungsweise ist natürlich völlig euphemistisch dargestellt. Ihr müsst es euch sauer verdienen. Wir machen ein spontanes Schnellstquiz. Gucken mal, was der allwissende Abendshow-Kalender so hergibt für ein Goodie für euch. Hab schon was gesehen eben. Guck mal, Montag. Es ist ein bisschen Geschichte fast schon, Mediengeschichte, Printmediengeschichte, aber manche erinnern sich vielleicht noch. Egal, wenn nicht, ist auch egal, wir können es alle spielen miteinander. Montag, 13. Oktober 1975. Die Welt an deutschen Kiosken und Zeitschriftenläden ist ab sofort eine andere. Für Kinder bis Jugendliche in Deutschland erscheint die erste Ausgabe von Yps. Yps, der Gag, ne? Das war nicht nur so ein DIN A4-Heftchen mit Comics drin. Nee, da liegen immer so irgendwelche Dinge dabei. Das war auch eingeschweißt, dieses Heft. So Spielzeuge waren da dabei. Die musste man erstmal zusammenbauen ganz oft. Da hatte man schon mal zu tun. Und teilweise waren das Sachen, die die Welt noch nicht gesehen hat. Die nannten das Gimmick. Yps mit Gimmick. Viele jugendliche Menschen wurden plötzlich mit dem Begriff gegen ihren Willen Gimmick konfrontiert. Haben sich das für immer gemerkt. Aber es war ein Hit. Yps mit Gimmick war ein Hit für einige Jahre und dann ist es irgendwann verschwunden. Sofort anrufen. Wir machen das spontane Yps mit Gimmick Schnellstquiz. Auch wenn ihr noch nie in eurem Leben davon gehört habt, sofort anrufen und mitspielen. 07221 2011. Ich sag einfach, wir machen das spontane. Gab's dieses Gimmick im Yps wirklich oder vielleicht doch nicht? Wir lassen einfach unser Gehirn ein bisschen freischweifen. Ihr ahnt nicht, was da alles drin war. Das Spontane, gab's dieses Gimmick wirklich im Yps oder vielleicht doch nicht? Schnellstquiz 07221 2011. Direkt hier in der Abendshow.

0: Hallo, hier ist Bob, eure Abendshow.
1: Am 13. Oktober, das ist für Kinder vor einigen Jahren ein ganz besonderer Montag, war das übrigens, weil da kam, Yps kam immer Montag. Heute vor vielen, vielen Jahren, vor, wie viel ist das her, wenn es heute 2026 ist und es war 1975. Das ist Mathe, das kann keiner. Ich glaube 51 Jahre, ist egal. Montag, 13. Oktober 1975, da kam Yps mit Gimmick in die Kioske, in die Zeitschriftenläden und die Kinder haben sich draufgestürzt und jahrelang immer dieses lustige Heftchen gekauft, wo irgendein Spielzeug dabei war. Ihr ahnt ja gar nicht, was da alles dabei war. Wir spielen das spontane Schnellstquiz mit Evelyn aus dem Bergischen Land hinter Köln links aus Bechen. Hallo Evelyn!
2: Hallo! Hallo Markus, grüße dich! Hallöchen!
1: Also, du erinnerst du dich dunkel an Yps?
2: Ja. Ich kenne Yps quasi in- und auswendig.
1: Alles klar. Wir machen das spontan, da kann ja jeder jetzt mitlachen, weil da gab es ja Sachen, die gibt es ja gar nicht. Das gibt es ja alles gar nicht. Ich sage jetzt einfach irgendwelche Sachen und frag dich, gab es das als Gimmick oder habe ich mir das gerade ausgedacht?
2: Ja, ich bin mal gespannt.
1: Also, die Urzeitkrebse.
2: Die gab's
1: absolut. Das war so ein Pulver, das hast du in Wasser geschüttet und dann sind die zum Leben aufgewacht.
2: Das sah total schön aus auf dem Heft, weil dann sah das immer so aus, als gäbe es da noch irgendwelche Korallen dabei.
1: Das war total übertrieben auf dem Heft, egal. Das waren so Krebseier von einem saliden Krebs, hat man nachgeguckt und die kannst du einfach auch ohne Sauerstoff und kannst du einfach jahrelang aufheben, diese Eier, die sterben nicht. Und wenn du die in Wasser kippst, dann fangen die Dinge wieder an zu leben.
2: Ganz also schön verrückt. So ähnlich wie die Rose von Jericho, ne?
1: Oh, verstehe, alles klar.
2: Oha.
1: Schnell weiter, Markus. die Maschine, die eckige Eier macht. Gab's oder gab's nicht?
2: Nee.
1: Doch, die gab's. Das war so ein Viereck, so ein würfelförmiges Plastikteil. Du musstest ein Ei kochen, das pellen.
2: Ja.
1: Also, und dann musstest du, also wenn es noch heiß ist,
2: zusammengedrückt.
1: Genau, hast du das da reingespannt und am nächsten Morgen dann über den Kühlschrank oder am nächsten Morgen warst du der King am Frühstückstisch. Ja, also mein Ei rollt ja nicht vom Toast, ja, am Finger. Okay, Maschine eckige Eier macht.
2: Okay.
1: Hier, der zahme Ocelot. Gimmick, oder nicht?
2: Nee?
1: Nee, okay, das stimmt, habe ich mir ausgedacht, natürlich. Ocelot ist ja auch nicht
2: nett. Klingt aber gut. Aber Ocelot ist, glaube ich, erst vor kurzem erfunden worden.
1: Ja, der Ocelot ist in mein Leben gekommen, ich weiß nicht warum. Hier, guck mal, die Springflöhe vom Mars.
2: Ja, die gab's.
1: Das sah so aus wie Pillen aus der Apotheke, so Retardkapseln, so längliche Bomben. Ne? Und die waren so zweifarbig und da drin war aber eine Metallkugel. Und die hast du so auf die Hand getan und haben die ganz bescheuerte Figuren gefahren. Die sind rumgehüpft. Und du dachtest, das sind die Springflöhe vom Mars. Was glaubst du denn? Hier, guck mal.
2: Ja,
1: Gimmick.
2: Absolut.
1: Gimmick, die Zeitmaschine im Hosentaschenformat.
2: Ja.
1: Nein, Zeitmaschinen. Doch. Nee, wenn es eine Zeitmaschine gegeben hätte, hätte ich das erfahren als Journalist.
2: Ach nee.
1: Ich möchte so gerne Zeitmaschine, am liebsten im Hosentaschenformat
2: aber
1: haben.
2: Aber Moment mal, da befinden wir uns doch gerade, oder? In der Zeitmaschine.
1: Ja, das ist ein bisschen auch wie schön gesprochen von dir. Hier, guck mal, das um die Ecke Blasrohr.
2: Doch, das gab's.
1: Das gab's tatsächlich. Konntest du um die Ecke Leute ausschalten. Mafiosi-mäßig, einfach um die Ecke. Und hier noch. Ein kleines Päckchen Antimaterie.
2: Nee.
1: Nein. Das hätte ich auch mitbekommen, oder? Hätten wir mitbekommen. Geht da nicht die Erde unter, die Welt unter, wenn Antimaterie irgendwo aufploppt?
2: Ich glaube, das hat irgendwas ganz gravierendes.
1: Evelyn, du bist die Beste, du hast gewonnen. Bleib dran, wir schenken
2: dir was. Hervorragend,
3: dankeschön.

0: Halbe Stunde gespielt in der Champions League. RB Leipzig, PSV Eindhoven immer noch 0-0 und Viking Stavanger, FC Bayern München immer noch 1-0.
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0: Es ist 9:30.
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3: Heute Nacht regnet oder nieselt es erst noch, später lockert und klart es auf. Es wird in den Niederungen dann aber oft neblig. Es wird nicht mehr ganz so frisch wie in der vergangenen Nacht mit 11 Grad an der Bergstraße und 6 Grad in manchen Tälern Nordhessens. Morgen geht es in den Niederungen häufig trüb los. Teilweise scheint aber schon die Sonne und im Tagesverlauf bekommen wir einen Mix aus Sonne und dichteren Wolken bei 13 Grad in Villingen und 19 Grad in Heppenheim.
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4: Die A44 Kassel-Eisenach ist zwischen Ringgau und Sontra-West in beiden Richtungen wegen Tunnelwartungsarbeiten bis Freitag täglich von 20 Uhr bis 4 Uhr morgens gesperrt. Die Umleitungen führen über die U94 und U19. A45 Aschaffenburg Richtung Gießen, die Abfahrt Langen-Selbold-West, ist bis 15. Oktober wegen einer Baustelle auf der L3445 gesperrt. Eine Umleitung ist eingerichtet. A45 Gießen Richtung Dortmund, die Abfahrt Siegen-Süd ist wegen Bauarbeiten bis morgen 6 Uhr gesperrt.
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0: Und hier ist Pop, eure Abendshow mit Markus Barsch.

0: Oha. Viking Stavanger, FC Bayern 2:0.
1: Kurz vor Ende der ersten Halbzeit in der Champions League. Ligaphase, zweiter Spieltag. Tja, Bayern-Fans.
0: Ist ja noch nicht zu Ende, das Spiel.
1: Merkt man manchmal eigentlich, dass ich nicht der größte Bayern-Fan bin? Ach, ist egal. Hallo, hier ist es, Pop hier, eure Abendshow am Dienstag. Schön, dass ihr da seid. Es ist 21.42 Uhr und 13 Sekunden. Das ist eine Top-Zeit, 21.42 Uhr und 13 Sekunden für ein bisschen Philosophie. Alles, was den ganzen Tag eventuell gezwickt hat oder genervt hat oder Spielstände, die einen gerade ein bisschen schlecht draufkommen lassen. Ganz ruhig. Wir machen uns kurz für eine Minute völlig andere Gedanken, wechseln die Perspektive, gucken anders auf die Dinge. Und die kleinen Problemchen des Tages, die sind gleich weg für immer. Wir haben schon philosophiert über Sachen wie zum Beispiel, hey, war dem Erfinder der Notlüge der Frieden einfach wichtiger als die Wahrheit?
0: Deep.
1: Warum sind eigentlich ausgerechnet die Blauäugigen unter uns leichtgläubig? Gemein, oder? Und was macht nochmal die Security in der Nudelfabrik? Ah ja, die passt da auf. Der braucht ein bisschen. 777 Trilliarden dieser kleinen Hirnaushänger stehen auch in der Barschen Philosophie-Galerie. Die ist auf popabend.de angedockt, gell? Genau da ist auch das philosophische Vorschlagsformular FFF. Und da hat Christoph aus Alzenau, liebe Grüße Christoph, geschrieben. Hallo Barschi. Wenn die Brille nicht mehr stark genug ist, hilft dann Klarsichtfolie?

0: Joy Nalani, I miss the summer already.
1: Hätte ich nie im Leben gedacht.
0: Was ist da los? Was? Julia, was? Julia guckt Fußball. Oh Gott, okay. Julia ist der größte Bayern-Fan der Welt und ist ein bisschen traurig, weil gerade ist Halbzeit bei Viking Stavanger, FC Bayern 2:0. Bei RB Leipzig, PSV Eindhoven wird noch gespielt, 0:0. Hier ist Pop, eure Abendshow. Wir haben eben ein bisschen im Radio philosophiert, das ist immer so schön mit euch. Und da kommt immer ganz viel Zeug. Wir haben eben uns gefragt, zusammen mit Christoph aus Alzenau, wenn die Brille nicht mehr stark genug ist, hilft dann eventuell Klarsichtfolie? Ich kann nie mehr in meinem ganzen Leben Klarsichtfolie abrollen und daran denken. Dann mache ich mir das vor das Auge, bin etwas kurzsichtig. Da kommt immer ganz viel schönes Zeug. Guck mal, Susanne aus Saarwellingen, Susanne Jakob, liebe Grüße. Hey, wenn ich mit dem Fahrrad rückwärts fahre, ist das dann Recycling? Das ist ja witzig, das ist Recycling, das ist richtiges Recycling. Oder Sven Reinmuth aus Waghäusel findet die Blattjagd, das ist so ein Ausdruck, ne, aus dem Jägerlatein, findet die Blattjagd nicht hauptsächlich im Herbst statt. Wegen der Blätter. Lustig, warum heißt es wohl Blattjagd? Wir werden Jägerinnen und Jäger fragen. Vielleicht auch nicht. Und hier noch Pitt aus Ehingen, PCDelis. Das ist ganz schön crazy. Welche grammatikalische Zeitform benutze ich, wenn ich viel zu viel gegessen habe und auf einen Schlag 5 Kilo mehr wiege? Ist es dann das Plus-Wamp-Effekt? Plus-Wamp-Effekt.

Es ist 21.53 Uhr. Hier kommt noch was aus dem Verkehrszentrum. Die A38 Göttingen Richtung Halle ist jetzt zwischen Leinefelde-Worbis und Breiten-Worbis nach einem Unfall gesperrt. Und A8 München, damals ein 3-Kilometer-Stau, A8 München Richtung Stuttgart zwischen Märklingen und Hohenstadt. Fahrbahnerneuerung, da ist nur eine Spur frei, jetzt 3 Kilometer Stau. Kommt gut und sicher bald an.

Yeah. Yeah. Der Udo. So, jetzt ist dann auch langsam Halbzeit mal bei der Champions League bei RB Leipzig. PSV Eindhoven immer noch 0-0. Nichts passiert in der ersten Hälfte.

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1: Um 22 Uhr mit Andreas Gerlach. Die schwarz-rote Koalition hat ihren Streit über die Einführung einer Zuckersteuer beigelegt. Aus dem Bundesfinanzministerium hieß es am Abend, dass sich die Bundesregierung auf einen Kompromiss geeinigt hat. Morgen soll die Zuckersteuer im Kabinett beschlossen werden. Geplant ist, dass sie ab Juli auf Getränke erhoben wird, die mit Zucker gesüßt werden. Für kleinere Hersteller soll sie aber nicht gelten. Die Sondierungsgespräche in Berlin zwischen der Linkspartei sowie SPD und Grünen sind ausgesetzt. Das haben SPD und Grüne mitgeteilt. Die beiden Parteien sehen Differenzen bei einer Erklärung zum Antisemitismus. Das Papier sei in der linken Fraktionssitzung nicht unterschrieben worden, sondern eine Alternativfassung. Co-Fraktionschef Schulze sagte am Abend im RBB:
2: Die hat zum Teil wortgleich die Formulierungen aus der Vereinbarung mit SPD und Grünen drin. Wir stehen zum Existenzrecht Israels, alle gemeinsam. Wir sind Gegner von Terror, wir sind Gegner von Gewalt und wir wollen, dass jüdische Menschen in Berlin ein sicheres Leben haben. Das haben wir heute auch als Linke erklärt. Insofern bin ich schon überrascht, dass jetzt dieser Schritt kommt.
1: Außerdem war die umstrittene Abgeordnete Vanessa Emde in die Linksfraktion aufgenommen worden. Sie war im Wahlkampf durch antisemitische Aussagen aufgefallen. Im Fall von Erpressungen und Brandanschlägen in Kassel hat es weitere Festnahmen gegeben. Wie Polizei und Staatsanwaltschaft mitteilten, wird 5 Tatverdächtigen vorgeworfen, seit März an Brandanschlägen auf Gaststätten beteiligt gewesen zu sein. Offenbar sollten damit die Inhaber erpresst werden. Mittlerweile sind 2 Männer in Untersuchungshaft. Außerdem laufen Ermittlungen zu einem Brandanschlag auf ein Auto im September. Ab dem nächsten Jahr gehört Deutschland wieder dem UN-Menschenrechtsrat an. In der UN-Vollversammlung in New York bekam die Bundesrepublik von den 181 Stimmen 163, genauso viele wie bei der letzten Wahl vor 4 Jahren. ARD-Korrespondent Arndt Henze.
3: Nach der gescheiterten Bewerbung um einen Platz im deutlich wichtigeren UN-Sicherheitsrat war die Erleichterung bei den deutschen Vertretern in der Generalversammlung deshalb deutlich sichtbar. Das 47-köpfige Gremium mit Sitz in Genf steht allerdings auch selbst in der Kritik. Denn unter den Mitgliedern sind auch Staaten, in denen die Menschenrechte massiv verletzt werden und die Verurteilung gegen sie selbst immer wieder blockieren.

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1: Vorsicht auf der A44 Dortmund Richtung Kassel. Zwischen Diemelstadt und Warburg liegt ein Plastikteil auf der Fahrbahn. Die A44 Kassel-Eisenach ist zwischen Ringgau und Sontra-West in beiden Richtungen wegen Tunnelwartungsarbeiten bis Freitag täglich von 20 Uhr bis 4 Uhr morgens gesperrt. Die Umleitungen führen über die U94 und U19. A45 Aschaffenburg Richtung Gießen. Die Abfahrt Langensellbold-West ist bis 15. Oktober wegen einer Baustelle auf der L3445 gesperrt. Eine Umleitung ist eingerichtet.
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2: 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Wir fangen an mit Mark Ember, Belong Together. Pling, ploing, so hübsch.
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0: 10 nach 10 ist es. Hallo, hier ist Pop.
1: Eure Abendshow. Wir müssen immer Menschen sprechen. Die haben vielleicht einfach nur ein gutes Pokerface. Aber es gibt auch Menschen wie ihn hier. Habt ihr vielleicht heute mitbekommen? Ein Mann aus Mexiko hat versucht, über 30 Giftschlangen und 55 seltene Echsen nach Deutschland zu schmuggeln. Die hat er alle in irgendwelchen Geheimfächern in seinem Koffer versteckt. Und am Flughafen Köln-Bonn, nach der Landung, ist er aufgeflogen. Wir fragen uns hier im Pop, die Abendshow-Spezialteam, wo ist der Punkt, wo sich so ein Mensch denkt, das ist eine super Idee, das mache ich. Das passiert ja gar nicht mal so selten. Julia Buchmeier ist hier aus dem Schmugglerversteck. Spezialagententeam. Julia, am tollsten sind immer die Leute, die versuchen irgendwas so, das haben wir auch schon gehört, am Körper. Ich mache so mein Augen zu, am Körper zu schmuggeln.
2: Come ja, on. Wie zum Beispiel eine Frau, die dem Zoll 2005 am Flughafen von Melbourne in Australien aufgefallen ist. Ihr Rock war so seltsam ausgebeult ja. Und es waren auch immer wieder so Gluck und Plopp. Geräusche aus dem Gluck. Aus der Rockgegend zu hören, hat Gluck. Der Zoll gesagt. Bei der Kontrolle hat sie dann rausgestellt, sie hatte sich eine Spezialschürze unter den Rock genäht mit einzelnen Fächern dran und darin hat sie 51 lebende exotische Fische versteckt. Ihre Strafe war schlussendlich 110.000 Euro. Dollar.
1: 110.000 Dollar. Hätte sich ein tolles Aquarium für kaufen können. Mhm. Also, weißt du, die Leute denken dann, das würde klappen, oder? Kommen wir nochmal zurück zum Flughafen Köln-Bonn. Da hast du noch eine andere Geschichte gefunden.
2: Ja, heute. Da ist der Zoll anscheinend sehr aufmerksam. Das war vor 6 Jahren. Da hat der Zoll Pakete aus Mexiko abgefangen, in denen eigentlich Süßigkeiten und Spielzeug drin sein sollte. Oh, ja. Die wurden dann erstmal durchleuchtet und dabei ist den Beamten aufgefallen: Moment mal, das sind doch Skelette da auf den Aufnahmen.
1: Oh Gott.
2: Da stellt sich raus, in Stoffpuppen waren Echsen und Schildkröten eingenäht. Ausrufezeichen, um die unbemerkt nach Deutschland zu schmuggeln.
1: Weißt du, so Scanner, die gibt es ja auch nur ganz selten am Flughafen.
2: Nie.
1: Haben die Diebe wahrscheinlich oder die Leute geschenkt. Jetzt hast du noch ein besonders doofes, vielleicht ohne Tiere, die armen Tiere, immer die Tiere.
2: Ja, absolut. Habe ich auch. Nochmal Mexiko in dem Fall. Da hat eine Frau 2011 versucht, ihren Mann aus dem Gefängnis zu schmuggeln.
1: Ja, na bravo.
2: Super, ne? Ja, sie hat also erstmal ganz legal ihn einfach besucht, dann aber in einen großen Rollkoffer gepackt. Funktioniert aber halt leider nur im Film sowas. Die Frau war einfach mega nervös. Man hat sie ja angesehen. Der Koffer war auch in dem Fall komisch ausgebeult.
1: Komisch.
2: Das ist also sofort aufgeflogen. Die beiden haben es nicht mal an den Gefängniswärtern vorbeigeschafft.
1: Vielleicht hat es jetzt die Zelle neben ihm und nach.
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Es bewegt sich was bei FC Bayern München. Viking Stavanger, FC Bayern München. Harry Kane hat gerade einen Elfer reingemacht in der 54. Minute. Jetzt steht es nur noch 2-1 aus Viking Stavangers Sicht. Nun.

Knuddelten Stimme haben wir für euch. Oliver John, Singer-Songwriter, englisch-französischer Singer-Songwriter. Guck mal, der hat auf Insta jetzt gerade erst geschrieben, ich kann's nicht erwarten, bis ihr das nächste Kapitel zu hören bekommt. Ja, Olli, wann kommt's denn? Wir wollen das nächste Kapitel, aber macht nichts. Wir begnügen uns gerne mit deiner allerersten Single, die seit einiger Zeit draußen ist. Die heißt Memories of You. Da geht's um diese eine Person, von der man nicht so recht loskommt, weil die Erinnerungen eben oft schöner sind als die Realität. Hat er gesagt, der Olli. Memories of You. Oliver John, neu in eurer Abendshow.

0: Hey. Gut zum Mitklatschen auch, ne? Oliver John. Memories of You.
1: Yeehaw.
0: Vorsicht bitte gerade auf der B88 Ilmenau Richtung Jena zwischen Kahla und Tunnel Rothenstein. Da steht ein unbeleuchtetes Fahrzeug. Seid vorsichtig.

0: Es ist 10:30.
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2: Heute Nacht regnet oder nieselt es erst noch. Später lockert und klart es auf. Es wird in den Niederungen dann aber oft neblig. Es wird nicht mehr ganz so frisch wie in der vergangenen Nacht mit 11 Grad an der Bergstraße und 6 Grad in manchen Tälern Nordhessens. Morgen geht es in den Niederungen häufig trüb los. Teilweise scheint aber schon die Sonne. Und im Tagesverlauf, wenn sich der Nebel dann gelichtet hat, bekommen wir einen Mix aus Sonne und dichteren Wolken bei 13 Grad in Villingen und 19 Grad in Heppenheim.
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0: Vorsicht bitte auf der A5 Frankfurt Richtung Karlsruhe. Zwischen Karlsruhe Nord und Karlsruhe Durlach befindet sich eine ungesicherte Unfallstelle. Die A44 Kassel-Eisenach ist zwischen Ringgau und Sontra West in beiden Richtungen wegen Tunnelwartungsarbeiten bis Freitag täglich von 20 Uhr bis 4 Uhr morgens gesperrt. Die Umleitungen führen über die U94 und U19. A45 Gießen Richtung Dortmund. Die Abfahrt Siegen Süd ist wegen Bauarbeiten bis morgen 6 Uhr gesperrt.
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3: Und hier ist Bob, eure Abendshow mit Markus Barsch. Hi für die Bayern-Fans, die kleine Info. 3:2 aus Bayern-Sicht. 71. Minute.

Hier ist Pop, eure Abendshow am Dienstag. Da haltet euch auf Laufenden, was in der Champions League passiert. Aus deutscher Sicht, ne? Leipzig gegen Eindhoven, da ist ja lange nichts passiert. Da sind wir jetzt in der 79., 80. Minute, aber seit der 75. führt Leipzig 1:0. Und Viking Stavanger, FC Bayern München, da sind wir in der 82., 81., 82. Minute. Da steht es immer noch 3:2 für Bayern nach 0:2 Rückstand. Jetzt zu Tante Britney. Wenn bislang so unveröffentlichte Songs rauskommen, plötzlich puff, dann ist das ja normalerweise der Fall, wenn Künstlerinnen oder Künstler schon lange tot sind und dann so im Nachlass, im Haus, in der Ritze vom Gitarrenkoffer oder hinterm Klavier, huch, da ist ja noch ein Text mit einer Melodie dabei oder so. Nicht so bei Britney Spears, der geht's gut, hoffen wir, jetzt in dieser Sekunde. Ne? Und trotzdem hat sie einen bislang unveröffentlichten Song rausgehauen, She'll Never Be Me, die wird nicht sein. Der ist von 2001 und wurde eigentlich mal für Britneys drittes Album Britney aufgenommen. Da waren so Songs drauf, ne, wie hier der hier. I'm not a girl, not yet a woman. Ach, Britney. Das waren Zeiten. Oder hier, I'm a slave for you. Das war geil. Verrückt. So. Und jetzt kommt aber die Geschichte fürs Herz, was diesen plötzlich aufgetauchten Song angeht. Geschrieben hat sie diesen neu alten Song mit Justin Timberlake zusammen, mit dem sie zu diesem Zeitpunkt auch zusammen war. Und im Song, da singt sie wiederum über ihren damaligen Ex, den vor Justin, der sich für eine andere Frau entschieden hat, die zufällig genauso aussah wie Britney. Wir hoffen, Britney und Justin können heute drüber lachen. War wahrscheinlich auch nicht gerade so ein Zufallsfund, dieser bisher unveröffentlichte Song in Anführungsstrichen, ne, sondern eher so eine gute kleine PR-Strategie am 9. November. Da kommt nämlich eine Deluxe-Version von ihrem Britney-Album raus zum 25. Geburtstag. Da werden auch 5 unveröffentlichte Songs drauf sein. Unter anderem eben She'll Never Be Me. Jetzt mal für euch hier in der Abendshow. No.

0: 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Also die Fans im Stadion in Stavanger, die kriegen schon was geboten. Gerade der Ausgleich. Stavanger 3, FC Bayern 3. Und kurz gab es einen Ausgleich auch bei Leipzig-Eindhoven. Leipzig ist in Führung gegangen, dann hat Eindhoven den Ausgleich gemacht. Nein, einkassiert worden. Leipzig führt immer noch 1-0. Habt ihr Bock auf ein bisschen Oasis? Gehen immer, oder? Live forever. 4,5 Minuten. Viel Freude.
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Kurz vor 11 ist es. Die Nachrichten werden es euch auch gleich sagen in 3 Minuten. Aber ich bin schneller. RB Leipzig, PSV Eindhoven zu Ende 1:0 in der Champions League. Und Viking Stavanger, Bayern München auch zu Ende 3:3. 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
1: Um 23 Uhr mit Andreas Gerlach. Monatelang sind sich Union und SPD bei der Zuckersteuer nicht einig gewesen. Jetzt heißt es aus dem zuständigen Bundesfinanzministerium, dass ein Kompromiss vorliegt. Schon morgen soll die neue Steuer im Kabinett beschlossen werden. Aus der Nachrichtenredaktion Lisa Kupper.
2: Der Kompromiss sieht demnach eine zweistufige Steuer auf Erfrischungsgetränke vor. Es geht um 5 oder 8 Gramm Zucker pro 100 Milliliter. Die Abgabe betrifft vor allem große Hersteller. Die Steuer soll nicht für Getränke mit Süßungsmitteln sowie reine Frucht- und Obstsäfte gelten und ab Juli nächsten Jahres kommen. Sie soll nicht nur Steuereinnahmen, sondern die Verbraucher auch zu gesünderer Ernährung bringen.
1: Papst Leo XIV. Hat Lungenkrebs, das hat der Vatikan am Abend mitgeteilt. Die Diagnose sei nach einer Lungenoperation heute gestellt worden. Bei dem Eingriff sei dem 71-Jährigen ein Stück seines rechten Lungenflügels entfernt worden. Das Adenokarzinom sei bösartig. Die Operation selbst ist nach Angaben der Ärzte ohne Komplikationen verlaufen. In Berlin unterbrechen Grüne und SPD die Sondierungsgespräche mit der Linkspartei. Grund ist, dass am Nachmittag in der Linksfraktion eine andere Erklärung unterschrieben wurde als in der Sondierung vereinbart. Dabei geht es um Antisemitismus. ARD-Reporterin Sabine Müller.
3: Die Linksfraktion hatte am Nachmittag auch die umstrittene Neuköllner Abgeordnete Vanessa Emde in die Fraktion aufgenommen, der Antisemitismus vorgeworfen wird. Die Spitzenkandidaten von Grünen und SPD, Werner Graf und Steffen Krach, erklärten am Abend, man müsse jetzt bewerten, ob die Verabredung von vergangener Woche noch gelte. Sie erwarten, dass die Linke klarstellt, ob sie diese ernst nimmt und umsetzen will. Unklar blieb zunächst, wie kritisch die Lage ist, ob die Sondierungen kurz vor dem Scheitern stehen. Der linke Co-Fraktionschef Tobias Schulze zeigte sich in der RBB-Abendschau überrascht von der Reaktion der potenziellen Koalitionspartner.
1: Unfall am alten Güterbahnhof in Offenbach. Dabei ist heute Morgen ein Arbeiter in eine Baugrube gestürzt und hat sich schwer verletzt. Die Feuerwehr rettete ihn mit einer Drehleiter. Der Mann kam ins Krankenhaus. Der 120 Millionen Euro Jackpot ist geknackt und geht nach Nordrhein-Westfalen. Die zuständige Lottostelle hat mitgeteilt, dass ein Spieler oder eine Tippgemeinschaft die richtigen Zahlen getippt hat. In der zweiten Gewinnklasse gibt es demnach 7 Gewinner, unter anderem jemand aus Hessen. Sie bekommen jeweils knapp 3 Millionen Euro. In der Fußball-Champions League haben sich der FC Bayern München und der norwegische Club Viking Stavanger 3:3 unentschieden getrennt und RB Leipzig hat zu Hause mit 1:0 gegen den PSV Eindhoven aus den Niederlanden gewonnen. Und das waren die Nachrichten. Das Wetter, nachts kühlt die Luft ab auf 11 bis 7 Grad, es fällt etwas Regen. Morgen dann erwarten uns mal Sonne, mal dichte Wolken bei 13 bis 19 Grad. Und die Zeit, es wird 23.03 Uhr.
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4: Vorsicht bitte auf der A5 Frankfurt Richtung Karlsruhe. Zwischen Karlsruhe Nord und Karlsruhe Durlach befindet sich eine ungesicherte Unfallstelle. Die A44 Kassel-Eisenach ist zwischen Ringgau und Sontra West in beiden Richtungen wegen Tunnelwartungsarbeiten bis Freitag täglich von 20 Uhr bis 4 Uhr morgens gesperrt. Die Umleitungen führen über die U94 und U19. A45, Gießen Richtung Dortmund. Die Abfahrt Siegen Süd ist wegen Bauarbeiten bis morgen 6 Uhr gesperrt.
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5: Mit Markus Barsch. Hallo, schön, dass ihr da seid.
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Dance the Night. Dua Lipa in eurer Abendshow. Hallo, schön, dass ihr da seid um 10 nach 11 und noch nicht schlaft oder so. Doch, könntet ihr auch jederzeit ins Bett gehen. Wir erlauben euch das. Wir stellen uns hier die Frage, wie stellt man als Musiker seinen Ruf wieder her? Am besten doch mit guter neuer Musik, oder? Zu einem Thema, das bei allen im besten Fall gut ankommt. Schönes Beispiel gerade, Lil Nas X. Lil Nas X, ne? Here, that's what I want. Und so. Oh, oder hier, das hat er mit Billy Ray Cyrus.

von der SX hat ja echt heftige Zeiten hinter sich. Vor einem knappen Jahr hat die Polizei ihn fast nackt, weil er mit einem Ahornblatt bekleidet, wir wissen nicht, fast nackt mitten in Los Angeles aufgegriffen. Bei der Festnahme soll er auch noch drei Beamte angegriffen und verletzt haben. Ins Gefängnis musste der Lil nicht, weil, wenn er sich um seine mentale Gesundheit kümmert, dann drücken wir alle Augen zu. Jetzt Monate später hat er sich wieder bei seinen Fans gemeldet. Er sei auf Reha, in der Reha und in Therapie gewesen und habe eine attestierte bipolare Störung. Okay, Lil. Jetzt nach 18 Monaten endlich wieder gute Nachrichten von Lil Nas X. Es gibt neue Musik. Sein neuer Song heißt World's Greatest. Er meint nicht sich selber, ich bin der Allergrößte der Welt. Nee, ist die beste Mama, er meint seine Mutter. Die beste auf der ganzen Welt, seine verstorbene Mutter, hat er da besungen. Und wenn das mal kein Comeback-Song ist, dann wissen wir auch nicht. Lil Nas X, World's Greatest. All right,

The Offspring Self-Esteem. Auch mal wieder gut in der Abendshow. Hier noch was aus dem Verkehrszentrum. Die A23 Heide Richtung Hamburg ist zwischen Heide West und Heide Süd wegen Überflutungsschäden gesperrt.

0: kaum guckt man mal woanders hin, ist es schon 23:30. Ich bin da, ich bin da, ich bin da.
1: Na guck, geht los. Computer, spiele bitte dieses Element namens Trailer. Ich bin jetzt auch eine KI. Nein, mal Spaß.
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1: Es ist 23:30.
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5: Heute Nacht regnet oder nieselt es erst noch. Später lockert und klart es auf. Es wird in den Niederungen dann aber oft neblig. Es wird nicht mehr ganz so frisch wie in der vergangenen Nacht mit 11 Grad an der Bergstraße und 6 Grad in manchen Tälern Nordhessens. Morgen geht es in den Niederungen häufig trüb los. Teilweise scheint aber schon die Sonne. Und im Tagesverlauf, wenn sich der Nebel dann gelichtet hat, bekommen wir einen Mix aus Sonne und dichteren Wolken bei 13 Grad in Villingen und 19 Grad in Heppenheim.
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6: Die A44 Kassel-Eisenach ist zwischen Ringgau und Sontra-West in beiden Richtungen wegen Tunnelwartungsarbeiten bis Freitag täglich von 20 Uhr bis 4 Uhr morgens gesperrt. Die Umleitungen führen über die U94 und U19. A45 Aschaffenburg Richtung Gießen, die Abfahrt Langen-Selbold-West, ist bis 15. Oktober wegen einer Baustelle auf der L3445 gesperrt. Eine Umleitung ist eingerichtet. A45 Gießen Richtung Dortmund, die Abfahrt Siegen-Süd ist wegen Bauarbeiten bis morgen 6 Uhr gesperrt.
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0: Hier ist Pop, eure Abendshow. Er war gerade mal 25, auf dem absoluten Höhepunkt seiner Karriere und dann, bam, wird er erschossen in Las Vegas. Rapper Tupac Shakur, 30 Jahre ist das her, ne? Die 90er, East Coast versus West Coast. Und jetzt, fast auf den Monat genau, 30 Jahre später, Tupac ist im September 96 erschossen worden. Und jetzt gibt es ein Gerichtsurteil. Jetzt muss der ehemalige Gang-Anführer Dwayne Davis lebenslang ins Gefängnis, sprich mindestens 40 Jahre. Damit wird der heute 63-Jährige womöglich hinter Gittern sterben. So hat ein Gericht in Las Vegas entschieden. Unsere ARD-Korrespondentin dort ist Gabi Biesinger.
1: Der Mord an Rapper Tupac Shakur war jahrelang ungeklärt geblieben, bis Davis Interviews gab und seine Rolle bei der Schießerei in seinen Memoiren schilderte. Später sagte er, er habe gelogen und aus der Prahlerei nur Profit schlagen wollen. Schon im August hatte eine Geschworenenjury in Las Vegas Dwayne Davis wegen des Mordes an Tupac Shakur verurteilt. Das Gericht sah es als erwiesen an, dass Davis vor 30 Jahren zwar nicht als Todesschütze, aber als Drahtzieher für die Ermordung Shakurs verantwortlich war. Davis soll auf dem Beifahrersitz des weißen Cadillac gesessen haben, aus dem heraus Shakur 1996 an einer Ampel nahe dem Las Vegas Strip angeschossen wurde. Der Rapper starb 6 Tage später an seinen Verletzungen. Auf dem Höhepunkt seiner Karriere im Alter von 25 Jahren. Davis ist der Einzige, der jemals im Zusammenhang mit Shakurs Tod angeklagt wurde. Die anderen Personen, die damals im Tatwagen gesessen haben sollen, sind nicht mehr am Leben. Darunter auch Davis' Neffe, der mutmaßliche Schütze. Davis' Anwalt Michael Senft kündigte an, gegen das Urteil Berufung einzulegen.
0: Hier ist Tupac. Ghetto Gospel für euch.
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Moment mal, ist ja schon gleich 12. Was? Pop! Denn hier noch für ein Posting auf, wie ein Pilz aus dem Boden, in unseren Lieblings-Sozial-O-Netzwerken. Hier Gabby Gibson postet, repostet erstmal was aus der Standard.de, die Überschrift aus einer Zeitung. Smarte Kaffeemaschine erzeugt 1 TB Datenverkehr in 10 Tagen. Darüber schreibt Gabby Gibson. Ja, wahrscheinlich hat sie permanent Hasskommentare über Tee und Teetrinker verfasst. Ist lustig. Das war Pop die Abendshow mit Markus Barsch. Schön, dass ihr dabei wart. Bleibt da. Gleich ist Ben Sträubl hier.

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1: Um 0 Uhr mit Andreas Gerlach. Bei Papst Leo XIV. Ist Lungenkrebs festgestellt worden. Vorher war er im Gemelli-Krankenhaus in Rom an einem Lungenknoten operiert worden. ARD-Korrespondentin Anna Giordano.
2: Die histologische Untersuchung habe ergeben, dass es sich bei dem Lungenknoten um einen bösartigen Tumor handelt. Nach Vatikan-Informationen war dies von den Ärzten schon vermutet worden. Um den Tumor vollständig zu entfernen, wurde der gesamte untere Lappen der rechten Lunge entfernt. Das ist ein Standardvorgehen bei dieser Art von Befund und bedeutet den dauerhaften Verlust von 20-25% des Lungenvolumens.
1: Die schwarz-rote Koalition hat ihren Streit über die Einführung einer Zuckersteuer beigelegt. Aus dem Bundesfinanzministerium hieß es am Abend, dass sich die Bundesregierung auf einen Kompromiss geeinigt hat. Heute soll die Zuckersteuer im Kabinett beschlossen werden. Geplant ist, dass sie ab Juli auf Getränke erhoben wird, die mit Zucker gesüßt werden. Für kleinere Hersteller soll sie aber nicht gelten. Gut 30 Jahre nach dem Mord am US-Rapper Tupac Shakur ist der Hauptangeklagte John Davis zu 40 Jahren Haft verurteilt worden. Im Prozess in Las Vegas befanden die Geschworenen ihn schuldig, für den Mord des Rappers verantwortlich zu sein. Shakur war 1996 kurz nach einer Schlägerei in Las Vegas an einer roten Ampel angeschossen worden. 6 Tage später starb er an seinen Verletzungen. Bei den Bauarbeiten entlang der Lahn-Kinzig-Bahn kommt es zu Verzögerungen. Wie die Deutsche Bahn mitteilte, wird der Streckenabschnitt zwischen Hungen und Nidda erst im kommenden Frühjahr wieder befahrbar sein und nicht wie geplant Mitte Dezember. Zwischen Gießen und Hungen sollen dann dagegen wieder Züge fahren. Die Bahn begründet die Verzögerung unter anderem damit, dass Material verspätet geliefert wird. Der FC Bayern ist an der Fußball-Champions League nicht über ein 3:3 beim norwegischen Club Viking Stavanger hinausgekommen. Vor allem zu Beginn machte der Kunstrasen den Bayern zu schaffen. ARD-Sportreporter André Siems.
3: Schon in der 2. Minute ging Stavanger nach einer Ecke in Führung. Eine gute halbe Stunde später kam mit der 2. Chance das 2. Tor für Viking. Erst in der 2. Halbzeit und einem Dreierwechsel der Bayern wurde es besser. Die Münchner drehten das Spiel durch 2 Treffer von Harry Kane und einem Tor von Luis Diaz. Dann sah eine Viertelstunde vor dem Ende Michael Olise gelb-rot nach einem Foul und einer Unsportlichkeit. Die Partie kippte daraufhin erneut und in der Nachspielzeit machte Stavanger doch noch den 3:3 Ausgleich.
1: Außerdem hat Leipzig gegen Eindhoven aus den Niederlanden gewonnen mit 1:0. Und das waren die Nachrichten. Das Wetter: in der Nacht kühlt es ab auf 11 bis 7 Grad. Am Tag erwarten uns mal Sonne, mal dichte Wolken. Und die Temperaturen steigen dann auf 13 bis 19 Grad. Und die Zeit: es wird gleich 0:03 Uhr.
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4: Die A44 Kassel-Eisenach ist zwischen Ringgau und Sontra-West in beiden Richtungen wegen Tunnelwartungsarbeiten bis Freitag täglich von 20 Uhr bis 4 Uhr morgens gesperrt. Die Umleitungen führen über die U94 und U19. A45 Aschaffenburg Richtung Gießen, die Abfahrt Langen-Selbold-West, ist bis 15. Oktober wegen einer Baustelle auf der L3445 gesperrt. Eine Umleitung ist eingerichtet. A45 Gießen Richtung Dortmund, die Abfahrt Siegen-Süd ist wegen Bauarbeiten bis morgen 6 Uhr gesperrt. Auf der A60 Mainz Richtung Rüsselsheim ist die Anschlussstelle Rüsselsheim-Mitte wegen Bauarbeiten bis 16. Oktober gesperrt. Der Verkehr wird über die Anschlussstelle Bischofsheim umgeleitet.
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5: Mit Ben Sträuble. So, ich zähl mal durch. Da hinten letzte Reihe auch besetzt. Eigentlich sind wir schon vollzählig, ne? Also, da machen wir die nächsten 5 Stunden uns persönlich zum inneren Tag.
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Die Sugar Babes und Push the Button. Und schon sind wir noch drin. In diesem 14. Oktober. Heute ist der Tag der Nachspeise, der Dessert Day. Ist insofern wichtig, weil die Nachspeise steht bei Psychologen dafür, dass man sich auch mal was gönnen soll. Das ist eben das i-Tüpfelchen, aber auch in der Einteilung des Essens nicht so viel verspeisen vorher, dass man eben keine Nachspeise mehr hineinbekommt, sondern eben das auch ein bisschen das Leben aufteilen. Also symbolisch steht das bei dem Psychologen, der Tag der Nachspeise. Was ist die beliebteste Nachspeise der Deutschen? Du da hinten, letzte Reihe. So ist es, der Pudding in allen Varianten, also Schokoladenpudding. Vanillepudding, im Westerwald gab es Pudding auch schon als Hauptgericht oder Vorspeise auch schon. Dann hat man irgendeine andere Soße, Bratensoße aus dem Einmachglas drüber und dann hat man es irgendwie benannt. Hauptsache es war günstig. Und was ist denn das Teuerste an der Nachspeise? Wer sich also mal ordentlich was gönnen möchte? Oder sollte man auch darauf achten bei der Partnerwahl, dass der auch einem mal was gönnt und einen einlädt? Ein Restaurant in New York würde sich da anbieten. Da gibt es Frozen Oat Chocolat. Und da kostet eben diese Frozen Oat Chocolat als Nachtisch dann 25.000 US-Dollar. Damit hat es auch diese Nachspeise ins Guinness Buch der Rekorde geschafft. Ist natürlich insofern was Besonderes. 28 seltene Kakaosorten, ich kenne gerade eine, verziert mit 5 Gramm essbarem 23-karätigem Gold. Gehört sich eigentlich immer auf alles drauf, auch auf eine ordentliche Bolognese. Das Extra dann dieser Nachspeise, es wird serviert in einem Kelch mit einer Gold- und Diamantenkrone und gegessen wird mit einem Löffel aus purem Gold. Den darf man dann auch mit nach Hause nehmen und kann dann aus dem heiligen Gral speisen, den man vielleicht aus Valencia mitbekommen hat. Und dann wird so auch ein goldener Schuh draus. Also guten Appetit heute mit eurer persönlichen Nachspeise. Ich hoffe jetzt erstmal The Weekend raus. So

Ich mag diese Tonsprünge auch zur Übung. Allein, dass man nicht einschläft um diese Zeit um 0:18 Uhr. Love Sofa. Gleich ein Rätsel nach diesem Hit hier von U2. Da geht es um eine Sängerin, die heute Geburtstag feiert. Die steckt im Leierkasten, leiert ein bisschen was vor sich hin. Ihr holt sie da raus und noch eine Gefahrenstelle. A27, da laufen Menschen auf der Fahrbahn zwischen Bremen Nord und Lesumbrücke. Menschen auf der Fahrbahn. Hier ist die Popnacht am Mittwoch.

0: 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Hier ist die Popnacht.
1: 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Drei. Leierkasten. Leierkasten.
0: Diese Künstlerin hat heute Geburtstag. Hubi

Stop the Wedding von Ashley Ray Wilson. Ash heißt diese amerikanische Sängerin und natürlich Songwriterin. Ohne Singer-Songwriter geht ja sowieso nichts. Ist so wie auf jeder Autogrammkarte, wo es noch Model draufstehen, Moderator und Songwriter ist immer gut. KI unterstützt. Hier ist die Pop-Nacht mit Robert.

0: Scholz und Sugar, es ist 0.30 Uhr.
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5: Heute geht es in den Niederungen häufig trüb los. Teilweise scheint schon die Sonne und nach Nebelauflösung wird es neben dichteren Wolken sonnig bei 13 Grad in Willingen und 19 Grad in Heppenheim. Morgen halten sich in einigen Niederungen zähe Nebelfelder. Sonst und nach der Auflösung des Nebels wird das ein sonniger Herbsttag bei bis zu 19 Grad. Der Freitag sieht ähnlich aus. Am Samstag wird es aus Nordwesten unbeständiger, nasser, windiger und kühler. Dann steigen die Temperaturen nur noch auf 9 bis 15 Grad.
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6: Vorsicht bitte auf der A5 Frankfurt Richtung Karlsruhe. Zwischen Bruchsal und Karlsruhe Nord steht ein defekter PKW. Die A44 Kassel-Eisenach ist zwischen Ringgau und Sontra West in beiden Richtungen wegen Tunnelwartungsarbeiten bis Freitag täglich von 20 Uhr bis 4 Uhr morgens gesperrt. Die Umleitungen führen über die U94 und U19. A45 Gießen Richtung Dortmund. Die Abfahrt Siegen Süd ist wegen Bauarbeiten bis morgen 6 Uhr gesperrt.
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0: Und die am meisten unterschätzte Höchsttemperatur heute in Süderhöft, Nordfriesland, bekommen wir 13 Grad. Die Popnacht ist hier. Ich bin Ben Sträubel. Sorry.

Sorry, eine Eilmeldung, eine Gefahrenstelle von der A31 Leer-Emden zwischen Fienhusen und Nehemoor. Da werden Gegenstände auf die Fahrbahn geworfen. A31 Leer-Emden zwischen Fienhusen und Nehemoor werden Gegenstände auf die Fahrbahn geworfen.

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1: Ellie Goulding in der Popnacht.
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1: Eine Sängerin hat heute Geburtstag. Wer ist das denn da? Ja. Rüdiger, guten Morgen.
3: Guten Morgen, Benni.
1: Du lebst in Korntal und hast eine innere Kerze schon brennen zum Geburtstag von wem?
3: Von Nina Chuba.
1: Nina Chuba.
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5: Ich will los, ich will gar nicht
1: mehr. Nina Katrin Kaiser, Nina Chuba feiert heute Geburtstag. 28 feiert sie heute, also Happy Hoopy Birthday to Nina Chuba. Du bekommst dein Popnacht-Package und bist auch dabei, so ein kleines schönes Essen vorzubereiten für dich selbst. Was gibt's denn?
3: Nudeln mit Gemüse. Ich bereite es immer auch so vor, weil ich am nächsten Tag in der Schule das mir dann warm mache. Ja. Wir haben leider keine Kantine und dann ist es ganz gut, wenn man was mitbringt, dass man dann wenigstens warm machen kann.
1: Als Lehrer darf man ja wenig anprangern. Ne? Bist du verbeamtet, sodass du nichts mehr sagen darfst?
3: Nein, bin ich nicht.
1: Also, dann darfst du alles sagen. Dann darfst du das auch kritisieren. So. Aber also, du bist Berufsschullehrer. Ja?
3: So ist
1: es. Und nimmst dann das erst mit und bist du auch jemand, der dann vor den Schülern das auspackt, so mit so einem so Tupperware?
3: Nein. Dadurch, dass ich in der Werkstatt mit meinen Schülern bin, bin Ausbilder von Schreinern. Und in der Werkstatt soll nicht gegessen werden, aus hygienischen Gründen.
1: Oder man macht halt so ein Musterstück, dass man eben einen Tisch herstellt, einen Küchentisch beispielsweise, und da könnte man das dann einbauen irgendwie, ne?
3: Könnte man machen, ja. Ich meine, wir machen auch praktische Dinge, stellen wir her, die auch unsere Schüler dann mitnehmen können.
1: Ach super, der Rüdiger ist ein guter Mann. Also dann hab viel Spaß beim Kochen, verspeise ein bisschen was schon im Voraus, sonst hat man ja keinen Spaß, dass du wie ein Stein im Bett liegst und außerdem hier nicht abschaltest, ja? Bis 5 Uhr benötige ich dich als Kunden. Bis bald.
3: Alles klar.
1: Ciao.
3: Bis bald. Tschüss.

Den Kreativen gehört die Nacht. Tanja lebt in Schwerin. Hat eben ein Foto geschickt von ihrer neuen Wand im Schlafzimmer. Und da sind ganz viele Blumen gemalt worden von ihr höchstpersönlich. Mit einem Videobeamer hat sie eine Blumenlandschaft auf diese weiße Wand projiziert und dann nachgemalt. Sieht ganz gut aus. Vielleicht ist das auch noch das Bild des Videobeamers. Dann muss man den halt immer anlassen. Ne? Wenn Besuch kommt, kann man ja auch wieder was Neues drauf beamen. Darf sich nur nicht vertun, wenn man irgendwas vorher angeguckt hat, das dann jemand nicht sehen sollte. Also dann viel Spaß weiter beim kreativen Wandbemalen. Wir haben noch eine Gefahrenstelle von der B8 Neustadt an der Eischmarkt Heidenfeld. Da laufen Tiere auf der Bundesstraße zwischen der A3 Rottendorf und der Einfahrt in Würzburg. Tiere auf der Fahrbahn. Lost Frequencies und Basti in der

Wenn ihr diesen Hit noch nie gehört habt, der ist auch neu. Alex Warren war das mit Emerald Eyes. Neuer, gut riechender Hit hier in der Popnacht.

Picture Days um 0 Uhr und 57. Noch eine wichtige Gefahrenstelle, die ihr beachten dürft. Auf der A3 Köln Richtung Frankfurt, da hat es einen Unfall gegeben. Und zwar eine ungesicherte Unfallstelle zwischen Dierdorf und Ransbach-Baumbach.

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1: Um 1 Uhr mit Klaus Reginek. In Frankreich haben wieder tausende Schüler für bessere Unterrichtsbedingungen demonstriert. In Paris und Lyon gab es nach Angaben der Polizei auch wieder Ausschreitungen. Und nicht nur Schüler gehen inzwischen auf die Straße. Aus Paris ARD-Korrespondent Kai Rienecker.
2: Die Proteste konzentrieren sich längst nicht mehr nur auf die Schulen. In Paris waren stundenlang Zehntausende friedlich auf der Straße, machten Musik und tanzten. Nur eine Minderheit von einigen hundert Demonstranten, zumeist vermummt und schwarz angezogen, lieferten sich am Ende gewalttätige Auseinandersetzungen mit den Sicherheitskräften, die sich bis dahin auffällig zurückgehalten hatten. Auch in Lyon und Straßburg kam es zum Eingreifen der Polizei. Die französische Regierung steht unter einem enormen Druck und hat bisher keine größeren Zugeständnisse gemacht. Frankreich ist hoch verschuldet und hat Mühe, einen Haushalt für das kommende Jahr aufzustellen.
1: In Rom haben Ärzte Papst Leo XIV. Einen Lungentumor entfernt. Die Untersuchung hat ergeben, dass er bösartig war. Die Ärzte des Gemelli-Klinikums bestätigten, dass sie auch einen Teil der Lunge des Papstes entfernen mussten. Der Eingriff sei aber gut verlaufen. Der Papst wird voraussichtlich noch eine Woche in der Klinik bleiben. Dabei wird auch untersucht, ob der Krebs weiter im Körper gestreut hat. Aus dem Vatikan hieß es, das Oberhaupt halte an seinen Reiseplänen nach der Woche Krankenhausaufenthalt fest. Deutschland gehört ab dem kommenden Jahr wieder dem UN-Menschenrechtsrat an. Die Mitglieder der Vollversammlung in New York haben die Bundesrepublik zum 6. Mal in das oberste UN-Gremium zum Schutz der Menschenrechte gewählt. Bei der Wahl um die nichtständigen Plätze im UNO-Sicherheitsrat hatte Deutschland erst im Juni keinen Platz erhalten. In der Fußball-Champions League hat RB Leipzig am Abend gegen PSV Eindhoven gewonnen. Die Leipziger siegten mit 1:0 durch einen Treffer von Brian Gruder. Der Torschütze sieht die Mannschaft gut in Form und blickte nach dem Spiel auch schon auf die Begegnung mit Bayern München in der Bundesliga voraus.
3: Wir haben ein super Spiel geliefert gegen Frankfurt, sind mit einem guten Gefühl jetzt heute reingegangen und konnten uns wieder belohnen. Wir fühlen uns einfach top, wir geben im Training 100% und das hat man gesehen jetzt auch gegen Frankfurt und jetzt heute. Natürlich ist da noch einiges zu verbessern. Jetzt haben wir noch ein wichtiges Spiel vor uns die Woche und da versuchen wir einfach 100% zu geben und werden dann hoffentlich mit 30 Punkten nach Hause gehen.
1: Für die Bayern verlief der Abend in der Champions League dagegen eher enttäuschend. Bei Viking Stavanger in Norwegen stand es am Ende 3:3 unentschieden. Das Wetter in Deutschland. Nachts im Osten und Süden noch Regen. Nach Nordwesten hin wird es trocken, teils klar, an manchen Stellen ist es aber neblig. Die Tiefstwerte 13 bis 5 Grad. Am Tag, anfangs in Alpennähe sowie rund um Rügen und Usedom, noch Regen, sonst nach Auflösung von Nebel, Sonne und Wolken im Wechsel. Dazu maximal 12 bis 21 Grad. Die Zeit 1:03 Uhr.
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4: Vorsicht bitte auf der A5 Kassel Richtung Frankfurt. Zwischen Reiskirchen und Fernwall befindet sich eine ungesicherte Unfallstelle und es laufen Personen auf der Fahrbahn. Vorsicht bitte auf der B26 Darmstadt Richtung Aschaffenburg. Zwischen Rostorf-Gundernhausen und Dieburg-West liegt ein Stein. Die A44 Kassel-Eisenach ist zwischen Ringgau und Sontra-West in beiden Richtungen wegen Tunnelwartungsarbeiten bis Freitag täglich von 20 Uhr bis 4 Uhr morgens gesperrt. Die Umleitungen führen über die U94 und U19. A45 Gießen Richtung Dortmund. Die Abfahrt Siegen-Süd ist wegen Bauarbeiten bis morgen 6 Uhr gesperrt. Auf der A60 Mainz Richtung Rüsselsheim ist die Anschlussstelle Rüsselsheim-Mitte wegen Bauarbeiten bis 16. Oktober gesperrt. Der Verkehr wird über die Anschlussstelle Bischofsheim umgeleitet. A67 Mannheim Richtung Darmstadt. Die Auffahrt Pfungstadt ist wegen einer Baustelle bis voraussichtlich 20. Oktober gesperrt. A661 Egelsbach Richtung Oberursel. Die Auffahrt Offenbach-Taunusring ist wegen Bauarbeiten bis 18. Oktober gesperrt.
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5: Mit Ben Streubel, dann machen wir es uns gleich gemütlich, aber auch sehr laut. Es geht ja um Energie, die wir uns hier gegenseitig ein bisschen austauschen. Also ich würde euch jetzt mal was zukommen lassen an ordentlicher Energie. Einen lauten Hit, damit niemand einschläft am Steuer. Den Lenkradklopfer. So haben wir das mal genannt. 07221 2011 ist die Ziffernfolge für euren Lieblingshit, den ich lauter spiele. 07221 2011. Welcher Song soll's sein?
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0: heute Nacht ändert sich nichts an der Erkenntnis vom alten Forster. Die Welt ist klein und wir sind groß. Hier ist die Popnacht.
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0: Vorschläge aus Baden-Württemberg und Nordrhein-Westfalen. Peter aus Hahn, guten Morgen.
2: Guten Morgen.
0: Peter, du hast viel Stress gerade mit deinem Haus. Du hast ein Energiesparhaus selbst entwickelt, ja, vorbildlich sozusagen, und programmierst da ein bisschen rum für den Winter schon. Was gibt's denn da zu tun?
2: Gerade bin ich dabei, PV-Anlage, Wärmepumpe und Kamin mit Wasserspeicher und alles aufeinander abzustimmen, dass die automatisch funktionieren.
0: Ja, und dann sitzt am Computer, macht man das alles.
2: Richtig.
0: Ja, okay, wie lange braucht man für sowas, um das Haus wieder auf Vordermann zu pumpen?
2: Am Ende will ich das Programm verkaufen, also
0: ach so.
2: Das wird
0: Arbeit. Dann muss es funktionieren natürlich, ne? Dann muss er so schnell wie möglich muss es hinbekommen. Also Peter, du hast ja ausgesucht von Bruce Springsteen, Ghosts.

0: Vorschlag Nummer 1, Bruce Springsteen Ghost. Und Holger aus Ludwigsburg für Baden-Württemberg. Guten Morgen, Holger.
1: Moin, moin.
0: Du kommst gerade vom Akkordeon-Konzert oder Probe oder sowas, ne? Ihr habt eine Band, ein Akkordeon-Orchester oder was ist das genau?
1: Ja, genau, ein Akkordeon-Orchester. Vielleicht hört dann jemand zu. Harmonika-Verein Holzgerlingen. Da haben wir heute Abend Probe gehabt. Und ich hatte einen Abstecher bei meinen Brüdern gemacht, die auch in Holzgerlingen wohnen, und bin gerade auf dem Heimweg.
0: Ist ja schön. Akkordeon ist, glaube ich, das Instrument des Jahres 2026, ne? Von führenden Musikern. Ausgezeichnet.
1: Empfohlen, ja.
0: Sehr, sehr gut.
1: Genau, was du alles weißt.
0: Welche Songs spielst du denn auf dem Akkordeon?
1: Ja, wir üben gerade für unser Konzert im November und da ist querbeet eigentlich alles dabei, weil wir machen so eine Art Oscar-Verleihung aus ganz viel verschiedenen Genren. Spielen wir da Musik, unter anderem Musicals sind einige dabei.
0: Ja, auch Bruce Springsteen auch dabei? Oder?
1: Bruce Springsteen nicht, aber Final Countdown von Europe.
0: Ah ja, das schon super. Mal das irgendwann mal als Fleißaufgabe würde ich mir wünschen von dir, dass du das nachts mal raushaust. Du hast ja ausgesucht für heute Nacht zum Nachhausefahren von Mando Diao. Gloria!

0: große Songs, die gegeneinander antreten. Ihr entscheidet in Deutschland, was sollen wir lauter spielen? Gloria Mando Diao oder vielleicht auch Bruce Springsteen Ghosts 07221 2011. Bruce Springsteen oder Mando Diao. Ihr entscheidet das jetzt in Deutschland. Danke, Holger. Danke, Peter, für die Vorschläge und euch eine gute Nacht. Ciao, ciao.
1: Dankeschön. Gleichfalls.

0: Cavallo und Michael Schulte in der Popnacht, neuer Hit.
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0: 5,7932% lauter spiele ich den Song, für den Deutschland sich jetzt entschieden hat. Baden-Württemberg, vertreten durch Holger aus Ludwigsburg. Der war für Mando Diao und Gloria. Und Peter aus Hahn, Nordrhein-Westfalen, Bruce Springsteen, Ghosts. So, das ist ja knapp jetzt hier ausgegangen. Da kommt doch noch jemand, hallo.
2: Einen wunderschönen guten Morgen. Als Zünglein an der Waage würde ich sagen, Ghosts, mach weiter so, Benny.
0: Ja, dreh lauter. Ghosts, Bruce Springsteen hat die meisten Stimmen bekommen.

Espresso, wir haben ein Geburtstagskind mit 26. Chain-Up in Münster, der feiert seinen 26. gerade mit ein paar Kumpels, die sich aber auf dem Weg nach Hause machen. Der muss noch ein bisschen aufräumen, weil das geht dann um 8 Uhr schon wieder los im Job und würde gerne diesen Song noch laut hören. Die Nachbarn haben bis 2 Uhr Verständnis, die wurden informiert. Hier sind die Disco Boys.

0: I came for you. Manfred Brandt für Earth Band und Disco Boys. Es ist 1.30 Uhr.
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2: Heute geht es in den Niederungen häufig trüb los. Teilweise scheint schon die Sonne und nach Nebelauflösung wird es neben dichteren Wolken sonnig bei 13 Grad in Willingen und 19 Grad in Heppenheim. Morgen halten sich in einigen Niederungen zähe Nebelfelder. Sonst und nach der Auflösung des Nebels wird das ein sonniger Herbsttag bei bis zu 19 Grad. Der Freitag sieht ähnlich aus. Am Samstag wird es aus Nordwesten unbeständiger, nasser, windiger und kühler. Dann steigen die Temperaturen nur noch auf 9 bis 15 Grad.
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3: Vorsicht bitte auf der A5 Kassel Richtung Frankfurt. Zwischen Reiskirchen und Fernwald befindet sich eine ungesicherte Unfallstelle und es laufen Personen auf der Fahrbahn. Vorsicht bitte auf der B26 Darmstadt Richtung Aschaffenburg. Zwischen Rostorf-Gundernhausen und Dieburg-West liegt ein Stein.
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0: Die am meisten unterschätzte Höchsttemperatur Herbstmühle in Rheinland-Pfalz. Da bekommen wir 15 Grad. Hier ist die Popnacht. Mein Name Ben.

0: Katy Perry, Unconditionally. Hier ist die Popnacht und ihr hattet noch nichts zu lachen. Ich spüre das, also da ist irgendwie Bedarf. Ne? Fürs Lachen gibt es die Profis, die dafür sorgen, dass wir ein bisschen gekitzelt werden, überall am Körper. Am besten geht das durch die Ohren, da sind Comedians für zuständig. Einer heißt Maxi Gstettenbauer. Und der ist gerade umgezogen, hat neue Nachbarn, mit denen hat er mal eine Party gefeiert. Und dann entdeckt man natürlich unter den Nachbarn auch Menschen mit einer anderen Meinung, einer anderen Vergangenheit, auch so der ein oder andere Verschwörer oder auch Andersdenkende, wie man immer das bezeichnen möchte. Also für mich gibt es so Verschwörungen weniger. Also ich freue mich darüber, wenn jemand lustige Ideen hat und hat irgendwelche Konstrukte performt, die muss man ja nicht annehmen. Und Maxi Gstettenbauer hat vom Nachbarn ein bisschen was erfahren. Und es geht natürlich auch, du da in letzter Reihe, um die Impfung. Die Impfung schlechthin. Und da haben wir dann gleich was nach Dermot Kennedy Giants. Ist es nicht lustig, gibt's Geld zurück.
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0: Dermot Kennedy und Giants, es ist 1.41 Uhr auf der A31 Oberhausen in Richtung Gronau zwischen Schermbeck und Lehmbeck ist die Autobahn gesperrt und jetzt wird es hoffentlich lustig werden. Maxi Stettenbauer erklärt uns mal seinen Nachbarn.
1: Philipp kommt zu mir und sagt, Maxi, jetzt muss ich mal was fragen. Eure Anna, eure Tochter, wie alt ist die denn? Und ich so, Schatz, wie ja, 5. Die ist 5. Muss ich jetzt mal ein Kompliment machen. Wie weit die im Kopf schon ist. Es ist ja der Hammer. Die weiß, welcher Wochentag ist. Die kann schon zählen. Habt ihr die nicht impfen lassen? Schatz! Haben wir Anna impfen? Ja, haben wir impfen lassen. Und dann sagt er, aha, und wie läuft so eine Impfung ab? Erst wurde meine Frau fixiert und dann setzen wir den Schuss und mit so einem Bolzenschussgerät direkt so in die Schlagader, ne? Und dann schlachten wir eine Ziege und malen mit dem Blut um den Tisch so ein Pentagramm. Und dann singen wir gemeinsam das Microsoft-Startlied für unseren Gott Bill Gates, auf das seine Herrschaft ewig währen wird. Und wenn Dienstag ist, zünden wir noch eine Rothaarige an. Also es ist eine ganz

0: anmelden. Hier in unserem Therapiekreis ist ja auch eine Form von Höflichkeit. Man klopft ja auch an, wenn man irgendwo reinkommt in einen Raum, wo es vorher Leben gab. Und Thorsten aus Böhlen, der spricht ja immer so, man kann sagen, doch ja einen ähnlichen Satz, wenn er sich anmeldet. Aber sobald er wach ist und die Popnacht einschaltet, dann kommt Hallo.
1: Guten Morgen, lieber Benny Bär. Hier ist dein Therapiekind Thorsten. Bin auch wach und am Start. Wünsche dir eine schöne Sendung und einen schönen Mittwoch. Tschüss.
0: Ja, das ist sehr nett. Also genau, Thorsten kriegt auch einen Hit dafür, ne? Als Mitarbeiter der Minute sozusagen. Treuer Mitarbeiter der Minute. Maroon 5 und Priceless. Hier ist die

0: und Bring Me to Life. Heute ist ein besonderer Tag, der mit einer besonderen Nacht anfängt für Thomas aus Stralsund. Guten Morgen, Thomas.
1: Guten Morgen.
0: Du kriegst erstmal eine Fanfare für ein Gerät, das heute geliefert wird. Endlich! 37 Jahre hast du gewartet auf die Spülmaschine.
1: Jawohl.
0: Okay, wie war das Spülen? Da haben doch Menschen gesagt, auch Nachbarn, Brüder und so, brauchst du nicht, ne? Spülmaschine, oder?
1: Ja.
0: Wurde abgeraten davon. Wie fühlst du dich? Hast du Spülhände? Schau mal an.
1: Ich nehme nur Palmolive.
0: Na so, nehm. Aber freust dich drauf, ne? Auf das Ding endlich.
1: Ja.
0: Wie viel Uhr kommt's denn?
1: Zwischen 10 und 15 Uhr.
0: Siehst du, da werde ich dann mir einen Wecker stellen und werde nochmal an dich denken, okay?
1: Das ist die Problem.
0: So, also endlich die Spülmaschine kommt. Die spielt dein Lieblingssong hier, ne? Thomas hat sich ausgesucht von Adam Taylor, ADMT, Burn Brighter. Mache ich ein bisschen lauter, auch für mich im eigenen Interesse.

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1: Um 2 Uhr mit Klaus Regineck. Der britische Premierminister Burnham empfängt heute den ukrainischen Präsidenten Selenskyj in London.